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1: Ich bin Thomas Brock. Bundeskanzler Merz will die Rentenreform wie geplant umsetzen, trotz heftiger Kritik einiger CDU-Regierungschefs im Osten. Nach der Kabinettsklausur in Neu-Hardenberg hat Merz gleichzeitig alle zu mehr Zuversicht und Optimismus aufgerufen. Weit verbreiteter Missmut lähme unser Land.
2: Positive Signale sieht Merz bereits. Die Wirtschaft wachse nämlich wieder. Auf jeden Fall will die Regierung ihr Reformpaket durchziehen. Ein Machtwort gab's nicht nur im Rentenstreit. Auch eine Zuckersteuer auf Zero-Getränke soll's nicht geben. Aber auch nicht mehr Geld für Hitzeschutz. Tatkraft, Geschlossenheit und gute Laune demonstriert die Koalition. Denn deren Umfragewerte sind weiter im Keller. Claudia Wächter, Nachrichtenredaktion.
1: Die Zahl der Todesopfer nach der heftigen Sturzflut in einer Gebirgsregion von Nepal ist auf mindestens 157 gestiegen. Hunderte Menschen werden noch vermisst, darunter auch Touristen aus Deutschland. Die Wasser- und Schlammmassen richteten große Zerstörungen in Orten entlang eines Flusses an, der im Hochland von Tibet entspringt und die nepalesische Provinz Bagmati durchfließt. Auch in China kamen Menschen ums Leben. Die genaue Ursache für die Sturzflut ist noch unklar. Zwei Beschäftigte am Frankfurter Flughafen sind an den Folgen einer Malariaerkrankung gestorben. Der erste Todesfall ereignete sich schon Anfang Juli. Den zweiten hat der Flughafenbetreiber Fraport nun bekannt gegeben.
3: Mücken aus einem Malariagebiet sollen im Frachtraum oder Gepäck nach Deutschland gekommen sein. Laut Gesundheitsamt waren insgesamt 6 Beschäftigte betroffen, den anderen 4 geht es mittlerweile wieder gut. Dass Malariamücken im Flugzeug oder an einem Flughafen auftauchen, kommt nur sehr selten vor. Deshalb sei das Risiko für Flugreisende gering. Von Mensch zu Mensch ist die Infektion nicht übertragbar und die infizierte Mücke sei wahrscheinlich schon tot, sagen die Behörden. Thomas Bremser, Nachrichtenredaktion.
1: Der Facebook-Mutterkonzern Meta zahlt in einem US-Verfahren um Social-Media-Sucht bei Kindern knapp 17 Milliarden Dollar. Darauf einigte sich das Unternehmen mit der überwiegenden Mehrheit der US-Bundesstaaten, mehreren Territorien und dem Hauptstadtbezirk Washington. Sie hatten Meta vorgeworfen, Kinder bewusst zu übermäßiger Nutzung von Facebook und Instagram verleitet und Risiken verschwiegen zu haben.
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1: Ich bin Thomas Brockt. Bundeskanzler Merz hat zu mehr Optimismus und Zuversicht aufgerufen. Nach der Kabinettsklausur in Brandenburg habe die Regierung ein Zukunftsbild für Deutschland entworfen. Merz forderte, den weit verbreiteten Missmut abzuschütteln, der das Land seit langem lähme.
2: Wir sind und bleiben das Land der Macher und Erfinder, sagt Merz. Und auch mit der Wirtschaft werde es bis Jahresende wieder bergauf gehen, versprach er. Nach dem brütenden Sommer betonte er, er habe auch das Thema Hitzeschutz auf dem Schirm. Mehr Geld dafür will er aber nicht locker machen. Vor einem schwierigen Herbst mit Reformen und Landtagswahlen ging es bei der Klausur vor allem aber auch um eines: gut zu performen, Geschlossenheit zu demonstrieren. Claudia Wächter, Nachrichtenredaktion.
1: Eine heftige Sturzflut in der Grenzregion zwischen Nepal und China hat zahlreiche Menschen getötet und verheerende Schäden angerichtet. Die Zahl der Todesopfer in der Gebirgsregion in Nepal ist auf mindestens 157 gestiegen. China meldete für sich eine Zahl von mindestens 3 Toten. Hunderte Menschen werden noch vermisst, darunter auch Touristen aus Deutschland. Die genaue Ursache für die Sturzflut ist noch unklar. Die geplante Zuckersteuer soll nicht auf zuckerfreie Light- und Zero-Getränke ausgeweitet werden. Das hat Finanzminister Klingbeil klargestellt. Er reagierte damit auf ein bekannt gewordenes Papier aus seinem Ministerium.
3: Die Steuer auf gezuckerte Getränke soll im nächsten Jahr kommen. In Großbritannien gibt es sie bereits. Damit sollen vor allem Kinder vor Produkten geschützt werden, die der Gesundheit schaden. Wie genau die Steuer umgesetzt wird, beraten gerade die Ministerien. Hier soll es auch keine Denkverbote geben, sagt Finanzminister Klingbeil. Doch die Idee, auch Zero-Getränke oder Hafermilch zu besteuern, werde er nicht umsetzen. Die Union ist generell skeptisch, wird die Zuckersteuer aber wohl mittragen. Thomas Bremser, Redaktion.
1: Der frühere Tatortkommissar Andreas Hoppe ist im Alter von 66 Jahren gestorben. Nach Angaben seiner Agentur starb der Schauspieler bereits am 17. August unerwartet. Hoppe spielte von 1996 bis 2018 den Kommissar Mario Kopper im Ludwigshafener Tatort und war in 57 Folgen an der Seite von Ulrike Volkerts zu sehen. Volkerts zeigte sich tief erschüttert und erinnerte an ihre jahrzehntelange Zusammenarbeit und Freundschaft.
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2: 27. August 1990. Susan Vega und DNA steigen mit Tom's Diner in die Charts ein.

Tom's Diner liegt in New York, Ecke Broadway und 112. Seit den 40ern gibt es das Café und es ist demnach eine echte Institution. Die Nähe zum Broadway und zur nächsten Uni sind natürlich auch von Vorteil. Studenten und Künstler gehen ein und aus. Die erfolgreiche Comedy-Serie Seinfeld spielt auf dort und Cyndi Lauper dreht ihr Musikvideo zu Time After Time in Tom's Diner. Susan Vega sitzt eines Tages einfach dort und sinniert vor sich hin. Was sie so erlebt hat die letzten Tage, was und vor allem auch wer ihr begegnet ist. Und all das schreibt sie auf, aus genau dieser Perspektive. Sie singt davon, wie es ist in Tom's Diner, wer gerade kommt und wer geht. Und landet damit mit dieser einfachen Beobachtung aus dem Laden ihren größten Hit.

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1: Eine große Einkaufsmöglichkeit mehr in Cottbus auf fast 2000 Quadratmetern öffnet heute um 7 Uhr der neue Edeka Scholz in der Spreegalerie. 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
1: Ich bin Thomas Brock. Die Zahl der Todesopfer nach der heftigen Sturzflut in einer Gebirgsregion von Nepal ist auf mindestens 157 gestiegen. Das teilte die Polizei des Landes mit. Hunderte Menschen werden noch vermisst, darunter auch Touristen aus Deutschland.
2: Bilder des nepalesischen Fernsehens und Videos in den sozialen Medien zeigten, wie zahlreiche Häuser und Wasserkraftanlagen zerstört, Brücken weggespült und Dörfer und Straßen überflutet wurden. Auch China meldete Tote und Vermisste im Südwesten Tibets. China entsandte demnach zahlreiche Rettungskräfte mit schwerem Gerät in das Gebiet und rief eine erhöhte Katastrophenwarnstufe aus. Unklar war zunächst, was die Sturzflut ausgelöst hat. Nicht ausgeschlossen wurde, dass ein sogenannter Gletscherseeausbruch dazu geführt haben könnte. Dirk Ordadeli.
1: Bundeskanzler Merz will die geplante Rentenreform trotz Widerstands aus der eigenen Partei ohne größere Änderungen durchsetzen. Nach der Kabinettsklausur in Neu-Hardenberg wies er die Forderungen dreier ostdeutscher CDU-Ministerpräsidenten zurück, die abschlagsfreie Frührente nach 45 Beitragsjahren beizubehalten. Ausnahmen stellte er nur für Härtefälle in Aussicht. Mecklenburg-Vorpommerns Ministerpräsidentin Schwesig widersprach und betonte, der Kanzler entscheide über die Reform nicht allein. Angesichts des Spardrucks bei Volkswagen soll es auch im Management spürbare Einschnitte geben. Man schaue dort genau hin und baue ein Viertel der Stellen ab. Das sagte Konzernchef Blume bei einer Betriebsversammlung in Emden.
3: In Emden begründete Blume den Sparkurs vor allem mit dem hohen finanziellen Aufwand. Die Arbeitskosten seien mehr als doppelt so hoch wie an vergleichbaren europäischen Standorten. Auch die Fabrikkosten lägen deutlich höher. Werksschließungen wolle man zwar vermeiden, entschieden sei aber noch nichts. In Zwickau demonstrierten unterdessen Beschäftigte von VW und Zulieferern für die Zukunft des Werks. Der Betriebsrat wirft Blume vor, die Belegschaften über seine Pläne nicht ausreichend zu informieren. Thomas Bleski, Nachrichtenredaktion.
1: Der britische Schauspieler Tim Curry ist im Alter von 80 Jahren gestorben. Das berichten mehrere Medien unter Berufung auf seine Managerin. Weltweit bekannt wurde Curry als Frankenfurter in der Rocky Horror Picture Show. Daneben spielte er in mehr als 30 Filmen, häufig Bösewichte, und feierte auch am Broadway Erfolge. Nach einem Schlaganfall 2012 war Curry teilweise gelähmt, arbeitete aber weiter als Sprecher.
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2: Das sieht heute auch schon deutlich besser aus als gestern. Ein richtig schöner Augusttag nochmal, kurz vorm Ende vom August mit 27 Grad und 13 Sonnenstunden. Am Vormittag Sonne, am Nachmittag Sonne, kaum mal eine Wolke in der Lausitz. Insgesamt sind es dann am Ende 13 Sonnenstunden, wie gesagt. Heute früh schon Temperaturen, die sind jetzt auch nicht mehr so kalt. 14 Grad in Peitz, 14 Grad in Cottbus und aktuell auch 14 Grad in Spremberg.
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3: Ich bin Thomas Brock. Die Zahl der Todesopfer nach der heftigen Sturzflut in einer Gebirgsregion von Nepal ist auf mindestens 157 gestiegen. Hunderte Menschen werden noch vermisst, darunter auch viele Touristen. Die Wasser- und Schlammmassen richteten große Zerstörungen in Orten entlang eines Flusses an, der im Hochland von Tibet entspringt und die nepalesische Provinz Bagmati durchfließt. Auch in China kamen Menschen ums Leben. Die genaue Ursache für die Sturzflut ist noch unklar. Bundeskanzler Merz will die Rentenreform wie geplant umsetzen, trotz heftiger Kritik einiger CDU-Regierungschefs im Osten. Nach der Kabinettsklausur in Neu-Hardenberg hat Merz gleichzeitig alle zu mehr Zuversicht und Optimismus aufgerufen.
4: Positive Signale sieht Merz bereits. Die Wirtschaft wachse nämlich wieder. Auf jeden Fall will die Regierung ihr Reformpaket durchziehen. Ein Machtwort gab es nicht nur im Rentenstreit. Auch eine Zuckersteuer auf Zero-Getränke soll es nicht geben, aber auch nicht mehr Geld für Hitzeschutz. Tatkraft, Geschlossenheit und gute Laune demonstriert die Koalition, denn deren Umfragewerte sind weiter im Keller. Claudia Wächter, Nachrichtenredaktion.
3: Der aus der Rocky Horror Picture Show bekannte britische Schauspieler Tim Curry ist tot. Er starb im Alter von 80 Jahren. Das berichten mehrere Medien unter Berufung auf seine Managerin.
5: Ein außerirdischer Wissenschaftler in Frauenkleidern. Mit der Rolle des Dr. Frankenfurter machte sich Tim Curry unsterblich. Das Musical Rocky Horror Show sorgte Anfang der 70er im konservativen Großbritannien für mächtig Wirbel. Der Film dazu ist Kult. Auch in den 90ern sorgte Curry für eine Filmfigur, die keiner vergisst. Den bösen Clown Pennywise in der Stephen King-Verfilmung S. 2012 erlitt der Brite einen Schlaganfall und saß danach im Rollstuhl. Im vergangenen Jahr veröffentlichte er seine Autobiografie. Thomas Bremser, Redaktion.
3: In der französischen Stadt Caen ist ein Fahrer mit seinem Auto Medienberichten zufolge nach einem Streit in eine Menschenmenge gerast. Der Vorfall ereignete sich am späten Abend an einer Bushaltestelle in der Nähe des Bahnhofs. Mindestens ein Mensch soll zu Tode gekommen sein. Es gab 10 Verletzte. Die Polizei habe einen Verdächtigen festgenommen, hieß es. Die Stadt Caen liegt in der Normandie nahe der Atlantikküste.
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2: Freie Fahrt am Donnerstagmorgen um diese Uhrzeit. Noch keine Meldungen von den Straßen in der Lausitz. Ihr habt vielleicht was gesehen, was wir noch nicht wissen? Dann sagt uns gerne Bescheid. 0355 4839 945, die Nummer dafür. Wir wünschen euch eine gute Fahrt.
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2: Heute in genau einer Woche ist es soweit. Der 14. DAK-Firmenlauf geht im Cottbuser Puschkin-Park über die Bühne. Ich hoffe, ihr seid schon angemeldet mit euren Kollegen. Freut euch vielleicht schon drauf auf dieses tolle Ereignis mit dem Team. Die 4,5 Kilometer laufen, quatschen und ein bisschen zusammensitzen. Dann gleich nach den großen Sommerferien mal drüber erzählen, was man so alles Schönes erlebt hat. Und genau für diesen Lauf verlosen wir auch heute Morgen wieder niegelnagelneue Laufschuhe und dann, wann wir genau das machen und was wir noch alles mit euch vorhaben heute Morgen, das verraten wir euch gleich um 5:50. Schönen Donnerstag für euch. Guten Morgen.
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1: Am Donnerstagmorgen immer noch mit nur einem Wachermacher. Luca macht Urlaubsvertretung in Ab in den Feierabend. Die hört ihr heute also hier auf Radio Cottbus ab 14 Uhr. Nächste Woche sind wir wieder vereint. Nächste Woche auch der DAK-Firmenlauf. Freuen wir uns beide schon drauf. Ist ja eines der schönsten Team-Events, die man hier bei uns in der Lausitz erleben kann. Am Donnerstag nächste Woche, am 3. September, da schön durch den Puschkin-Park zu laufen, an der Spree entlang. Schöne Runde, 4,5 Kilometer, lockeres Joggen mit den Kollegen. Ja, aber habt ihr auch die passenden Schuhe dafür? Auch heute Morgen könnt ihr wieder niegelnagelneue Laufschuhe für den DAK-Firmenlauf einfach so gewinnen. Die kommen von Laufgut Naumann und die haben wir nachher für euch, gar nicht so weit weg von jetzt, 6:50 gehen die hier über den Tisch. 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Heute Morgen auch ein großes Ereignis hier bei uns in Cottbus. 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Wir sind natürlich da mit dabei, reden ja schon die ganze Woche über das tolle Angebot, was ihr da ab heute Morgen um 7 kaufen könnt. Und wir schauen in den Laden nachher um 6:50, sind also sozusagen mit die ersten Kunden. Alles, was ihr wissen müsst, immer auf Radio Cottbus. Willkommen zu Hause, jetzt hier auf Radio Cottbus am Donnerstagmorgen. Guten Morgen.
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7: Da haben wir heute deutlich besseres Wetter als gestern. Heute wird es erstmal ein bisschen wärmer, 27 Grad, und es wird vor allem viel sonniger. Gestern waren es ja nur 2 Sonnenstunden in Summe, heute sind es schon 13. Kaum eine Wolke am Himmel am Vormittag und auch nicht am Nachmittag, und auch die Frühtemperaturen sind schon ganz angenehm. Aktuelle Werte bei 14 Grad in Finsterwalde, 14 auch in Richtung Spreewald in Burg und 14 aktuell auch in Luckau.
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7: Es bleibt dabei noch keine Meldungen. Auch auf die Bestätigung der Blitzeranhänger warten wir noch. Die haben wir dann sicherlich gleich nach 6 hier. Welche Blitzeranhänger stehen in der Lausitz noch von gestern? Ihr könnt gerne Bescheid geben unter der 0355 4839 945. Radio Cottbus wünscht euch eine gute Fahrt.
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7: Luca im Nachmittag macht in dieser Woche Urlaubsvertretung, nicht bei mir in der Show, bei uns Wachermachern. Die Wachermacherin darf mal ausschlafen in dieser Woche. Aber sie hat mir mal erzählt, dass ihr Name tatsächlich von einem Hit von Susan Vega kommt. My Name is Luca hat die ja mal gesungen und hatte auch einen zweiten großen Hit, Tom Steiner. Klingt so ein bisschen gelangweilt eigentlich, der Song, aber ist ein irrsinniger Ohrwurm und ein Riesenhit und deshalb völlig zu Recht im Tagebuch der großen Hits. Gleich erzählt uns Christian Semmet die Geschichte dazu. Habt einen schönen Donnerstag, guten Morgen.
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2: 27. August 1990. Susan Vega und DNA steigen mit Tom's Diner in die Charts ein.

Tom's Diner liegt in New York, Ecke Broadway und 112. Seit den 40ern gibt es das Café und es ist demnach eine echte Institution. Die Nähe zum Broadway und zur nächsten Uni sind natürlich auch von Vorteil. Studenten und Künstler gehen ein und aus. Die erfolgreiche Comedy-Serie Seinfeld spielt auf dort und Cyndi Lauper dreht ihr Musikvideo zu Time After Time in Tom's Diner. Susan Vega sitzt eines Tages einfach dort und sinniert vor sich hin. Was sie so erlebt hat die letzten Tage, was und vor allem auch wer ihr begegnet ist. Und all das schreibt sie auf, aus genau dieser Perspektive. Sie singt davon, wie es ist in Tom's Diner, wer gerade kommt und wer geht. Und landet damit mit dieser einfachen Beobachtung aus dem Laden ihren größten Hit.

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1: Immer die besten Tipps auf Radio Cottbus um diese Uhrzeit und das Gefühl so kurz vorm Schulabschluss. Vielleicht kennt ihr das ja noch. Plötzlich stehen einem alle Türen offen und genau das macht die Entscheidung manchmal so komplizierter. Und genau um diesen Scheideweg geht es auch aktuell im Stück Gehen bleiben vom Jugendclub des Piccolo-Theaters. Da stehen junge Leute aus der Lausitz selbst auf der Bühne und erzählen von Fragen, die ziemlich nah an ihrem eigenen Leben sind. Bleibe ich hier? Gehe ich weg? Was erwarten die anderen von mir? Was will ich eigentlich selbst? Es geht um Heimat, um die Lausitz im Wandel, um Orte, die man kennt und gleichzeitig um die Sehnsucht, vielleicht doch mal ganz woanders hinzugehen. Das Ganze ist keine klassische Theaternummer. Die Jugendlichen arbeiten mit eigenen Texten, mit Musik, mit Bewegung, mit Szenen. Unterstützt wird das Projekt von der Autorin Ruth-Maria Thomas und vom Lausitz-Festival. Gehen bleiben läuft jetzt am 29. August und dann nochmal am 1. und am 16. September im Piccolo-Theater in Cottbus und ist für alle ab 14 Jahren gedacht. Ende August wird auf dem Flugplatz Welzow 3 Tage lang gedriftet. Vom 27. also von heute an bis zum 30. August das Driftcamp Burdinski. Heute geht's los, ab 10 Uhr erstmal entspannt Anreise und Aufbau. Morgen und am Samstag dann richtig viel los. Ab 10 Uhr wird auf 3 Strecken insgesamt 20 Stunden lang ganz viel gedriftet. Vom Anfänger bis zum erfahrenen Drifter ist für jeden die passende Herausforderung dabei. Am Samstag dann das Highlight der Fun Cup mit spannenden Battles, Moderation und noch ganz viel mehr. Und wenn ihr Lust drauf habt, dann schaut euch das Ganze unbedingt mal an. Das Coole, ihr bezahlt nur einmal 5 Euro und könnt Freitag und Samstag dabei sein. Schaut da vorbei beim Driftcamp Burdinski auf dem Flugplatz Welzow von heute an bis zum 30. August. Geld anlegen, Vermögen aufbauen und verstehen, was da eigentlich an den Börsen passiert. Für viele ist das ein wichtiges Thema, andere möchten da einsteigen. Am 5. September bald jetzt der erste Lausitzer Börsentag im Schloss Löbenau seine Premiere. Ihr könnt euch da auf spannende Vorträge freuen, persönliche Gespräche und natürlich auch Impulse rund um Geldanlage, Börse und Vermögensaufbau. Mit dabei wird der Unternehmer und Investor Frank Thelen sein, sowie die zweimalige Olympiasiegerin und Weltklasseathletin Heike Drechsler. Zwischen den Vorträgen bleibt dann genügend Zeit, um mit den Experten auch mal persönlich ins Gespräch zu kommen und eben auch Fragen zu stellen. Egal, ob ihr Einsteiger oder erfahrener Anleger seid, ihr könnt hier die Gelegenheit nutzen und den ersten Lausitzer Börsentag erleben in der ganz besonderen Atmosphäre des Schlosses Löbenau nächste Woche am 5. September.
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4: Und tatsächlich wird dieser Donnerstag der schönste Tag der Woche bislang und vielleicht auch überhaupt, denn heute keine einzige Wolke am Himmel. 14 Stunden Sonne sind wir heute vorhergesagt. Viel Sonne also und sommerlich warm bei 27 Grad. Morgen zwar 30 Grad, aber gegen Abend kann es hier bei uns in der Lausitz auch gewittern und regnen. Deshalb heute nutzen diesen wunderschönen Donnerstag.
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6: Mit Lia Limberg, guten Morgen. Brandenburgs Kommunen haben im vergangenen Jahr pro Einwohner weniger Geld eingenommen. Das macht Investitionen in Kitas, Schulen oder Straßen schwieriger. 2025 standen den Städten und Gemeinden im Schnitt ca. 4.800 Euro je Einwohner zur Verfügung. Besonders angespannt ist die Lage dort, wo die Bevölkerung schrumpft, denn dann könnte es weniger Geld vom Land geben. Gleichzeitig bleiben viele Ausgaben für Personal, Gebäude und Infrastruktur bestehen. Für manche Kommunen bedeutet das, dass sie geplante Projekte verschieben oder stärker auf Fördermittel angewiesen sind.
4: Dankeschön, Lia Limberg. Mehr Lausitz-News für euch dann gleich wieder um 6:30. Jetzt gibt's die Weltnews.
7: Ich bin Babette Büchner. Das Ausmaß der Katastrophe nach der heftigen Sturzflut in der Grenzregion zwischen Nepal und Tibet wird nun langsam klarer. Chinesische Behörden sprechen inzwischen von mehr als 550 Vermissten. Auch in Nepal werden hunderte Menschen vermisst, auch deutsche Touristen. Bislang ist von mehr als 160 Toten die Rede.
8: Die Bilder der Flutkatastrophe sind dramatisch. Braune Sturzbäche aus Tirol reißen ganze Brücken weg und lassen Ortschaften im Schlamm versinken. Die Helfer kommen in dem entlegenen Gebiet deshalb nur schwer voran. Chinas Staatsfernsehen berichtete von einer 1,5 Meter dicken Schlammwand, die den Helfern den Weg zu einem überspülten Grenzposten in Tibet erschwert. Wie es zu der Katastrophe kam, ist noch unklar. Vermutet wird bislang ein Gletschersturz als Auslöser. Aus Peking, Johannes Neudecker.
7: Rente, Steuern, Krankschreibungen. In den kommenden Wochen haben die Bundestagsfraktionen von Union und SPD große Reformvorhaben auf dem Tisch. In Münster wollen sich die Fraktionsspitzen in den nächsten Tagen bei einer Klausur auf diese Arbeit einschwören. Das Ziel? Eine gemeinsame Linie finden, die zuletzt teilweise verloren ging. Es wird gerade viel über Verbote für Jugendliche in den sozialen Medien diskutiert. Eine Umfrage der Technikerkrankenkasse unter 12- bis 17-Jährigen zeigt nun, die Hälfte der Jugendlichen selbst ist für Altersgrenzen bei Social Media.
9: Die Hälfte der Jugendlichen, die für eine Altersgrenze sind, plädiert im Schnitt für ein Verbot unter 14. In der Umfrage sagen auch 4 von 5 Jugendlichen, Social Media täte ihnen gut, 15% finden aber, die Nutzung tue ihnen nicht gut. Die meisten, über 70%, wollen mit Social Media einfach Spaß haben zum Zeitvertreib. Gut 60% nutzen es, um Kontakt mit Freunden zu halten. Gut 40% holen sich Inspiration für Sport, Reisen oder Essen. Knapp 40% folgen dabei Influencern. Ronny Tochau, Nachrichtenredaktion.
7: Wärmepumpe statt Ölheizung, Elektroauto statt Verbrenner. In Deutschland wollen wieder mehr Menschen privat in den Klimaschutz investieren. Das zeigt das jährliche Energiewendebarometer der Förderbank KfW. 2/3 der Haushalte sind demnach bereit zu handeln. Der mehrjährige Abwärtstrend ist damit gestoppt.
4: Dankeschön, Babette Büchner, heute Morgen für euch in der Newsredaktion.
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4: Achtung, Unfall passiert zwischen Finsterwalde und Hennersdorf. Unfallstelle gerade noch ungesicherte Unfall. Gerade erst vor 2-3 Minuten gemeldet. Fahrt da bitte unbedingt vorsichtig. Polizei ist benachrichtigt. Unfall zwischen Finsterwalde und Hennersdorf. Dann auf der neuen B97 auf dem Abschnitt Richtung Kartow zwischen der Auffahrt Karen und der B97 ein totes Tier auf dem rechten Fahrstreifen. Auch hier fahrt bitte vorsichtig. Und das hier ist der erste Blitzer dieses Donnerstags, gemeldet gerade in Bronkow. Hier steht er in der Ortsdurchfahrt. Blitzer Anninger, die Standorte in Cottbus Elisabeth-Wolf-Straße, in Cottbus Friedrich-Ludwig-Jahn-Straße Richtung Altmarkt, dann in Cottbus Sido in der Cottbuser Straße. Auch wieder bestätigt heute Morgen der in Peitz im Grünen Weg. In Klinge in der Hauptstraße steht einer und auch in Schönwalde. Auch hier ist der Blitzer Anninger in der Hauptstraße geparkt. Wann immer ihr mehr seht, ja, dann sagt gerne Bescheid. Immer an der 0355 4839 945. Radio Cottbus wünscht wie immer eine gute Fahrt.
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4: Ich bin nach der Schule damals hier geblieben, viele Jahre in der Lausitz geblieben, bis ich doch mal weggegangen bin und dann wiedergekommen. Und ja, viele Jugendliche, die machen es genau andersrum. Die gehen erstmal weg und kommen zurück dann später in die Heimat. Aber was ist der bessere Weg? Gehen bleiben, das ist ein neues Stück am Piccolo-Theater, das sich genau mit dieser Frage auseinandersetzt und beschäftigt und Jugendlichen ab 14 Jahren mal so einen kleinen Kompass in die Hand geben wird. Und ja, das haben wir uns mal angeschaut, dieses neue Theaterstück. Ob das sehenswert ist, das erzählen wir euch gleich nach dem Irby Cookie Collective aus den 80ern und mit Christa Sarandi, Good Old Dates und seiner neuen Single geht's jetzt rein in den Donnerstag. Guten Morgen.
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0: in dem die Schule bald vorbei ist und auf einmal alles möglich scheint. Ne? Die Welt ist offen, aber will man das? Matthias Heine ist künstlerischer Leiter und zuständig für die Öffentlichkeitsarbeit am Piccolo Theater und der hat uns erzählt, was euch bei dem Stück erwartet.
1: Wir verhandeln sozusagen auf der Bühne die Situation junger Menschen nach der Schule, nach der Ausbildung, wenn man sich dann also die Frage stellt, kann ich in der Region bleiben? Will ich in der Region bleiben? Was hält mich hier? Was macht, dass ich eigentlich die Beine in die Hand nehmen will und wegrennen will? Naja, und mit diesen Fragen beschäftigen wir uns auf dem Weg sozusagen junger Menschen in die Unabhängigkeit.
0: Ja, bin mal sehr gespannt auf die Antworten, die das Stück gibt. Genau deshalb richtet sich Gehen bleiben auch an Jugendliche ab 14, die gerade vielleicht selbst noch nicht so richtig wissen, wohin es gehen soll.
1: Also wer nicht genau weiß, was er nach der Schule, nach dem Abi oder nach der Ausbildung so machen soll und diese Fragen mit sich herumträgt, so wie ganz viele Jugendliche, glaube ich, noch nicht ganz klar sind, was auch normal ist in dieser Phase, da ist es sicherlich hilfreich, das mal zu ventilieren und das mal sozusagen auf der Bühne gespiegelt zu bekommen, welchen Fragen man sich auseinandersetzt und vielleicht von den Älteren in den Interviews zu hören, wie man sich diesen Fragen auch stellen kann und wie vielleicht aus den Fragen irgendwann Antworten werden.
0: Cooles Stück, coole Idee. Zu sehen ist das Stück jetzt erstmal am Dienstag, nächste Woche, 1. September beim Lausitz-Festival und dann nochmal am 16. September. Noch mehr Infos und das komplette Programm des Lausitz-Festivals findet ihr übrigens unter lausitz-festival.eu. 6.15 Uhr, ein Tipp von Radio Cottbus, Viertel 7 jetzt. Guten Morgen.
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3: Hallo.

12 Minuten vor 7, 6.18 Uhr. Schnell der Blick auf die Straßen zwischen Finsterwalde und Hennersdorf. Eine ungesicherte Unfallstelle hier. Fahrt besonders vorsichtig. Polizei ist benachrichtigt. B97 zwischen der Auffahrt

0: Und der alten B97 Kartlo hier Richtung Kartlo, Gefahr durch ein totes Tier hier auf dem rechten Fahrstreifen. Fahrt auch hier besonders vorsichtig und dran denken, erster Blitzer dieses Morgens, der ist da, gemeldet in Bronco hier in der Ortsdurchfahrt. Blitzeranhänger auch bestätigt heute Morgen 6 Stück in der Lausitz. Nennen wir euch gleich die Standorte nach 6:30. Schauen auch fix aufs Wetter, wird richtig, richtig schön heute am Donnerstag. Nur Sonne bei 27 Grad. Gleich unsere Zahl des Tages. Da haben wir eine schöne Zahl hier aus der Lausitz wieder heute Morgen. Und welche das ist, das verraten wir euch gleich nach Ray Dalton. Go That High. Einen schönen Donnerstag.
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0: Go with it High auf Radio Cottbus. 7:07.
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0: Eine schöne 32 ist heute unsere Zahl des Tages. So viele Veranstaltungen gehören nämlich in diesem Jahr zu den Museumsnächten im Lausitzer Museenland. Und wer bei Museumsnacht zuerst so an leise Flure, alte Vitrinen und so gedämpftes Licht denkt, der liegt ziemlich daneben. Unter dem Motto Heimatgeschichten in Aktion gibt es nämlich jetzt vom 29. August, also von Samstag an, bis zum 27. September jede Menge zu erleben in unseren Museen hier in der Lausitz. Und vieles davon, das ist ausdrücklich für Familien gedacht. Los geht's schon an diesem Wochenende im Filmmuseum Lausitz in Kleinleutz. Dreht sich alles um Filmstar Brigitte Helm. In Spremberg gibt's einen Sommerabend im Schlossinnenhof und danach wird die Auswahl noch größer. Historische Feuerwehrtechnik in Forst wird gezeigt. Mittelalter und Kanonenböller am Pulverturm in Peitz. Schlossrätsel in Hornow. Altes Handwerk in Jenschwalde, schottische und irische Pubsongs in Dissen oder sogar Comedy im Erlebnispark Teichland. Auch Cottbus ist an den folgenden Wochenenden dann mit dabei. 32 Veranstaltungen in 4 Wochen. Die Museumsnächte in der Lausitz sind in diesem Jahr eigentlich ein ganzer Museumsmonat. Und wenn ihr euch interessiert, wo, wann, was stattfindet, guckt da gerne mal rein. lausitzer-museenland.de, das ist die Internetadresse.
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0: Noch mehr aus der Lausitz gleich in unseren Lausitz News am Donnerstagmorgen 6:24 Uhr. Jetzt habt einen schönen Donnerstag. Oh,

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7: So schön, wie der Donnerstag startet, geht er heute auch zu Ende. Und zwischendurch ändert sich an diesem Wetter gar nichts. Heute nur ungetrübter Sonnenschein in der Lausitz. Kaum mal ein Wölkchen, wenn man hier auf dem Wetterradar gucken. Da muss man fast mit der Lupe hingucken, wo so ein paar Wolkenechos sind. Also heute 14 Stunden Sonne an diesem Donnerstag bei maximal 27 Grad. Wird also nochmal ein richtig schöner Spätsommertag. Temperaturen jetzt schon am Morgen nicht ganz so kalt, wie wir es in den letzten Tagen gewohnt sind. 14 Grad in Duben, 14 Grad aktuell auch in Großrieschen und 12 Grad derzeit noch in Bohsdorf-Vorwerk.
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7: Brandenburgs Kommunen haben im vergangenen Jahr pro Einwohner weniger Geld eingenommen. Lia Limberg, welche Folgen hat das?
9: Das macht Investitionen in Kitas, Schulen oder Straßen schwieriger. 2025 standen den Städten und Gemeinden im Schnitt ca. 4.800 Euro je Einwohner zur Verfügung. Besonders angespannt ist die Lage jetzt dort, wo die Bevölkerung schrumpft, denn dann könnte es weniger Geld vom Land geben. Gleichzeitig bleiben viele Ausgaben für Personal, Gebäude und Infrastruktur bestehen. Für manche Kommunen bedeutet das, dass sie geplante Projekte verschieben oder stärker auf Fördermittel angewiesen sind. In der Spreegalerie in Cottbus öffnet heute der neue Edeka Scholz. Der Markt hat rund 1.900 Quadratmeter Verkaufsfläche und bietet etwa 24.000 Artikel. Dort arbeiten rund 50 Mitarbeitende. Neben klassischen Kassen gibt es auch Selbstbedienungskassen und Handscanner für den Einkauf. Geöffnet ist der Markt montags bis samstags von 7 bis 20 Uhr. Die Pflegeschule in Forst wird für rund 2,5 Millionen Euro energetisch saniert. Die Bauarbeiten an dem denkmalgeschützten Gebäude am Pestalozzi-Platz haben Anfang August begonnen. Unter anderem wird die alte Gasheizung durch eine Wärmepumpe ersetzt und auf den Dächern werden Solaranlagen installiert. Außerdem werden die Fenster erneuert. Den Großteil der Kosten übernimmt der Bund. In der Schule bildet die Medizinische Universität Lausitz Pflegefachkräfte aus. Und die gute Nachricht? In der Lausitz kann man ab diesem Wochenende wieder nachts ins Museum, denn die Lausitzer Museumsnächte starten. In Kleinleutz gibt es zum Beispiel eine Sonderausstellung über Filmstar Brigitte Helm, in Spremberg einen Sommerabend mit Bühnenshow. Bis Ende September sind insgesamt 32 Veranstaltungen geplant. Dazu gehören Ausstellungen, Musik, historische Technik und Mitmachangebote. Soweit das Neueste. 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
7: Dankeschön, Lia Limberg.
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7: Ein totes Tier auf der neuen B97 hier Richtung Kartlow. Im Abschnitt zwischen der Auffahrt Karen und der alten B97 auf dem rechten Fahrstreifen. Fahrt da besonders vorsichtig. Die ersten Blitzer heute Morgen sind gemeldet. Jetzt auch in Luckau. Ein mobiler Blitzer am Anger und auch einer in Boronko. Hier steht er in der Ort. Ortsdurchfahrt. Und das hier sind die bestätigten Blitzeranhänger am Donnerstag. In Cottbus nach wie vor Elisabeth-Wolf-Straße und Friedrich-Ludwig-Jahn-Straße Richtung Altmarkt. In Cottbus-Silo in der Cottbuser Straße, in Peitz im Grünen Weg, in Klinge in der Hauptstraße und auch in Schönwalde in der Hauptstraße. Wenn ihr was ergänzen könnt, macht das gern unter der 0355 489 94 und die 5. Radio Cottbus wünscht euch um 6:35 eine gute Fahrt.
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7: Nächste Woche Donnerstag, heute in genau einer Woche, geht er über die Bühne, der 14. DAK-Firmenlauf. Ganz viele sind angemeldet, wir sind fast so viele wie letztes Jahr jetzt schon. Also das riecht nach einem neuen Rekord. In einer Woche habt ihr ja noch Zeit, euch anzumelden unter firmenlauf-cottbus.de. Nigelnagelneue Laufschuhe für diesen Firmenlauf, das wäre doch was, oder? Verschenken wir gleich an euch nach Madonna und Temple City. Habt einen schönen Donnerstag. Guten Morgen.
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0: so richtig gute Laune hier. Madonna, Material Girl, ihr großer Klassiker auf Radio Cottbus. 27. August am Donnerstag um 6:50.
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0: Jawollo, nächste Woche Donnerstag, der 14. DAK Firmenlauf, 18 Uhr, da großer Startschuss im Puschkin-Park. Ich hoffe, ihr seid schon dabei. Über 2600 sind schon angemeldet. Das riecht nach einem neuen Rekord. Noch haben wir nicht ganz die Zahl der Läufer von letztem Jahr, aber es ist ja auch noch eine Woche Zeit, um sich anzumelden unter firmenlauf-cottbus.de. 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
0: 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Guten Morgen.
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0: Automate, das 7646. Achtung, vorsichtig zwischen Bärenklau und Tower in beiden Richtungen. Jetzt Gefahr durch eine ungesicherte Unfallstelle. Polizei und Rettungswagen sind da unterwegs. Bitte fahrt vorsichtig auf der L50 hier zwischen Bärenklau und Tower. Gerade ein Unfall passiert. Dann haben wir auf der B97N, das ist der neue Abschnitt Richtung Kartloh zwischen der Auffahrt Fahren und der alten B97. Ein totes Tier auf dem rechten Fahrstreifen. Auch hier bitte vorsichtig unterwegs sein. Und das hier ist der Blitzer dieses Morgens. Der erste gemeldete in Bronco steht er in der Ortsdurchfahrt. Blitzeranhänger nennen wir euch gleich wieder nach 7. Schauen wir aufs Wetter. Heute richtig schön sommerlich warm. 27 Grad, den ganzen Tag Sonne. Kein Regen bis zum Abend. Insgesamt 14 Stunden Sonne. Gleich schauen wir nochmal auf die Straßen. Da schauen wir auf den Schulweg der Kinder und wie wir alle gemeinsam diesen Schulweg sicherer machen können. Darüber reden wir gleich nach James Blunt. Guten Morgen.
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0: Was ist denn heute Morgen los hier? 6.51 Uhr, so viele Unfälle gerade. Auch wieder einer passiert auf der A15 in Richtung Grenze zwischen Cottbus Süd und Rogosen. Müsst ihr aufpassen, jetzt gerade hier eine ungesicherte Unfallstelle. Fahrt da besonders vorsichtig. Lausitzer Straßen, offensichtlich nicht so ungefährlich. Bringt uns zum nächsten Thema.
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0: Ja, seit Montag läuft die Schule wieder. Viele Kinder unterwegs, wahrscheinlich jetzt auch gerade auf dem Weg zur Schule. 7:30 fängt die ja bei manchen an. Da müssen sich einige schon jetzt auf die Socken machen. Und natürlich wollen wir alle, egal ob wir Kinder haben oder nicht, dass die Lausitzer Kinder sicher zur Schule und wieder zurückkommen. Und deshalb gibt's von Radio Cottbus schon zum dritten Mal in Folge diese schöne Aktion, die Achtung Kinderplakate. Groß, blau und nicht zu übersehen, dazu auch noch selbstklebend und wetterbeständig. Die könnt ihr überall aufhängen, wo ihr glaubt, dass da gefährliche Stellen sind. Einfach auf eine große Pappe kleben oder auf eine Holzplatte zum Verstärken und dann ran damit an die Straßen. Und auch Andreas hat sich die Kinder Achtung Kinderplakate schon abgeholt.
2: Ich bin Andreas und wohne in der Gaglower Straße in Galinchen. Und die Gaglower Straße ist eine 30er-Zone. Und ich bin der Meinung, dass viele Leute dort viel, viel schneller fahren. Ich denke mal so im 60er-Bereich. Und da ist es schon notwendig, weil da auch Kinder zur Schule fahren, hin zur Schule und zurück zu, dass man dort die Verkehrsteilnehmer darauf hinweist, dass das eine 30er-Zone ist und dass man da nicht schneller fahren darf.
0: Ja. Die Plakate hängen jetzt also auch schon da und auch Carsten hat schon welche abgeholt.
3: Ich bin Carsten Thiele, ich komme aus Brottkowitz, das ist ein kleiner Ortsteil der Gemeinde Kolkwitz und ich finde es gut, dass die Aktion läuft bei Radio Cottbus. Ich werde das hier auf dem Schulweg bei uns im Dorf anbringen, damit die Autofahrer auch wissen, dass dort Kinder unterwegs sind zum Schulbus und ich finde das eine super Aktion.
0: 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Ihr könnt euch das Plakat holen, immer Montag bis Freitag zwischen 8:30 und 17:30 hier bei uns in den Studios von Radio Cottbus im Medienhaus. Wegen der Größe können wir die Plakate leider nicht versenden. Die sind ja richtig groß, A1. Und wenn ihr noch Fragen habt zur Aktion, dann ruft uns gerne an 0355 4839 94 und die 5 oder schreibt uns eine WhatsApp oder eine Mail an redaktion@radio-cottbus.de. Genügend Plakate sind da. Lasst uns gemeinsam die Straßen in der Lausitz also sicherer machen.
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10: Könnte man in 2 Wörtern zusammenfassen, das Wetter von heute? Richtig schön. 27. August und das Wetter passt auch endlich wieder zum Datum. 27 Grad bekommen wir heute. Keine einzige Wolke am Himmel aktuell. Kommen auch keine dazu den ganzen Tag. Tatsächlich heute bei uns in der Lausitz 14 Stunden. Denn Sonne am Vormittag und am Nachmittag ein strahlend blauer Himmel. Temperaturen jetzt schon in der Lausitz ganz angenehm. Am Morgen noch kein richtiges T-Shirt-Wetter, aber auch nicht so kalt wie in den letzten Tagen. 14 Grad in Kolkwitz, 14 Grad aktuell auch in Schwarze Pumpe und schon 15 in Finsterwalde.
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12: Mit Lia Limberg, guten Morgen. Brandenburgs Kommunen haben im vergangenen Jahr pro Einwohner weniger Geld eingenommen. Das macht Investitionen in Kitas, Schulen oder Straßen schwieriger. 2025 standen den Städten und Gemeinden im Schnitt ca. 4.800 Euro je Einwohner zur Verfügung. Besonders angespannt ist die Lage dort, wo die Bevölkerung schrumpft, denn dann könnte es weniger Geld vom Land geben. Gleichzeitig bleiben viele Ausgaben für Personal, Gebäude und Infrastruktur bestehen. Für manche Kommunen bedeutet das, dass sie geplante Projekte verschieben oder stärker auf Fördermittel angewiesen sind.
10: Dankeschön, Lia Limberg. Mehr Lausitz-News für euch gleich wieder in einer halben Stunde. Jetzt die Nachrichten aus Deutschland und der Welt.
13: Ich bin Bobbit Büchner. Nach der gewaltigen Sturzflut im Himalaya-Gebiet ist die Zahl der Vermissten allein in Nepal auf über 800 gestiegen. Damit steigt die Zahl der Vermissten in Nepal und China auf mehr als 1.300. Die Behörden dort können auch 350 Touristen nicht erreichen. Nach Angaben von Trekkingagenturen befinden sich darunter 8 deutsche Staatsangehörige. Was die Flutwelle ausgelöst hat, wird noch untersucht. Rente, Steuern, Gesundheit und Pflege. In den kommenden Wochen haben die Bundestagsfraktionen von Union und SPD große Reformvorhaben auf dem Tisch. In Münster wollen sich die Fraktionsspitzen in den nächsten Tagen auf die genaue Ausgestaltung des bereits beschlossenen Reformpakets vorbereiten.
14: Es geht darum, eine gemeinsame Linie zu finden. Dennoch wird gestritten, zum Beispiel über die Steuerreform. Und dann ist da auch noch die geplante Abschaffung der Rente mit 63. Der Kanzler hat zwar nun ein Machtwort gesprochen, Tenor wird ziehen das durch, wie angedacht, doch es gibt weiterhin Widerstand gegen die Pläne, vor allem im Osten. Da stehen auch Landtagswahlen an und es wird sich wohl erst danach zeigen, ob die Regierung auf Kurs bleibt. Claudia Wächter, Nachrichtenredaktion.
13: In der französischen Stadt Caen ist ein Fahrer mit seinem Auto Medienberichten zufolge nach einem Streit in eine Menschenmenge gerast. Mindestens ein Mensch soll bei dem Angriff gestern Abend getötet worden sein. Es gab 10 Verletzte. Die Polizei habe einen Verdächtigen festgenommen, hieß es. Und zum Sport. In Monaco wird heute die Ligaphase der Fußball Champions League ausgelost. Aus Deutschland sind Bayern München, Borussia Dortmund, RB Leipzig und der VfB Stuttgart dabei.
15: Die Bayern sind in Topf 1, Dortmund in Topf 2, Leipzig und Stuttgart in der Nummer 3 und 4. Jede Mannschaft bekommt 2 Gegner pro Topf zugelost, 4 Heim- und 4 Auswärtsspiele. Das bedeutet, auch die Bayern im ersten Topf treffen in der Ligaphase auf 2 Schwergewichte, wie zum Beispiel Titelverteidiger Paris, Real Madrid, Manchester City oder Barcelona. Die besten 8 Teams der Gruppenphase stehen direkt im Achtelfinale. Die Plätze 9 bis 24 müssen in die Playoffs. Thomas Thonfeld, Nachrichtenredaktion.
13: Der erste Spieltag der Ligaphase beginnt dann am 8. September.
10: Dankeschön, Babette Büchner.
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10: Das Unfall passiert auf der A15 und zwar in Richtung Breslau und Richtung Grenze zwischen Cottbus Süd und Rogosen. Unfallstelle war bis vor kurzem noch ungesichert. Könnte es auch jetzt noch sein, sind wir nicht ganz sicher. Fahrt in jedem Fall vorsichtig. Unfall auch zwischen Bärenklau und Tauer in beiden Richtungen. Hier gibt es Behinderungen. Unfallstelle auch hier war bis vor kurzem noch ungesichert. Polizei und Rettungswagen waren aber schon unterwegs. Fahrt auch hier besonders vorsichtig. Und dann liegt ein totes Tier auf dem rechten Fahrstreifen auf dem neuen Abschnitt der B97 Richtung Kartlow. Zwischen der Auffahrt Karen und der alten B97 auch hier Vorsicht. Und Vorsicht auch vor den Blitzern. Ja, gerade frisch gemeldet hier von Micha und René in Cottbus in der Hegelstraße Richtung Supermarkt aus einem grauen Caddy heraus. In Luckau am Anger stehen sie bei Tempo 30, in Bronco in der Ortsdurchfahrt und in Kleinbeuchow auf der Luckauer Landstraße. Auch hier sind 30. Blitzeranhänger haben ihre Standorte in Cottbus in der Elisabeth-Wolf-Straße, in der Friedrich-Ludwig-Jahn-Straße Richtung Altmarkt, in Cottbus-Lilo in der Cottbuser Straße, in Peitz im Grünen Weg, in Klinge in der Hauptstraße und auch nach wie vor in Schönwalde, auch hier in der Hauptstraße. Sobald ihr mehr seht, sagt gerne Bescheid. Blitzer, Verkehrsbehinderungen, Staus gehen immer an die 0355 4839 495. Radio Cottbus wünscht euch an diesem Donnerstag einen schönen guten Morgen.
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10: Da sind sie offen. Zum allerersten Mal die Ladentüren am neuen Edeka Scholz. Vor 5 Minuten aufgegangen, 7 Uhr und 5 Minuten, pünktlich um 7. Eröffnung hier des neuen Edeka. Und natürlich mischt sich Radio Cottbus und das Publikum. Haben wir uns das Ganze schon mal angeguckt? Den neuen Edeka Scholz, niegelnagelneuer, schicker Laden. Luca und ich, wir haben da letzte Woche schon Regale eingeräumt. Ja, und was ihr da alles sehen und erleben könnt zur Eröffnung, das sprechen wir gleich.
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0: Musik aus Australien, INXS Suicide Blonde auf Radio Cottbus um 7:13 Uhr, gleich 7:45 Uhr. Guten Morgen.
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0: Seit 13 Minuten darf eingekauft werden. Um 7 Uhr ganz pünktlich ist beim Edeka Scholz die Tür aufgegangen in der Spreegalerie im Keller. Man muss erstmal runterfahren, um mit der Laune nach oben zu kommen, denn da wird ab heute fleißig eingekauft. Ja, als der Edeka Scholz in der Spreegalerie vor ein paar Jahren geschlossen wurde, damals hieß er ja noch anders, da war die Enttäuschung bei vielen groß. Umso größer ist natürlich jetzt die Freude, dass der Laden seit heute Morgen um 7 nun endlich wieder da ist, mitten in der Cottbuser Innenstadt, endlich wieder eine Einkaufsmöglichkeit. 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Auch das Team, die Verkäufer, die haben sich nochmal vergrößert und die freuen sich ab heute seit 7 Uhr da zu helfen und für euch da zu sein. Und auch wenn es so viel Neues gibt, auf eins könnt ihr euch auf jeden Fall freuen, eine Sache, die

0: wieder zurückgeht, ist es trotzdem noch ein Riesenhype und alles, was der asiatische Markt hergibt, ist gerade bombastisch und dafür ist vorgesorgt.
1: Ja, mehrere Regale. Wir haben es uns angeguckt, Luca und ich. Letzte Woche waren wir schon da, haben da einige Regale eingeräumt und da gibt es riesige Flächen, um eben solche Hype-Produkte auch mitten in Cottbus zu kaufen. 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Guckt ihn euch gerne mal an und vielleicht könnt ihr uns ja eine WhatsApp schicken, wenn ihr drin seid, wie ihr es findet, wie ist der geworden. 7.15 Uhr jetzt, um 7:45 gehört auf Radio Cottbus. Guten Morgen.
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Cottbus um 7.18 Uhr, kurz nach Viertel 8. Wir schauen wieder auf die Straßen für euch, denn da sind heute Unfälle passiert. Auf der A15 zwischen Cottbus Süd und Rogosen eine Unfallstelle und auch eine zwischen Bärenklau und Tauer. Hier fahrt besonders vorsichtig. Totes Tier auf der neuen B97 Richtung Kartlow, hier zwischen der Auffahrt Karen und der alten B97. Auch hier müsst ihr vorsichtig unterwegs sein. Und es gibt neue Blitzer. Gerade frisch reinkommt die hier per WhatsApp in Guben in der Klaus-Hermann-Straße. Im Bereich der Spielstraße schreibt uns gerade Christine, wird geblitzt. Dann haben hier Peppi und Jule Bescheid gegeben. In Peitz in der Dammzollstraße bei Tempo 30 hält ein Blitzer. In Cottbus in der Hegelstraße Richtung Supermarkt aus einem grauen Caddy wird heute Morgen geblitzt, haben uns Micha und René gemeldet. Luca am Anger hat einen Blitzer bei Tempo 30. Bronco in der Ortsdurchfahrt ein Blitzer. Und auch in Kleinbeuchow in der Luckauer Landstraße ein Blitzer. Blitzeranhänger gibt es auch noch dazu. Nennen wir euch

0: gleich nach 7:30. Schauen noch fix aufs Wetter. Es wird richtig schön heute am Donnerstag bei 27 Grad. Am 27. August kann man überhaupt nichts verkehrt machen bei 14 Sonnenstunden. Habt einen schönen Tag. Gleich gibt's unser Tagebuch der großen Hits. Die No Angels sind da drin. Mit welchem Hit? Das verraten wir euch gleich.
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2: 27. August 2002. Die No Angels sind mit Still in Love with You neu in den Charts. Nach einer kurzen Pause vom Rampenlicht sehen sich die No Angels Anfang 2002 wieder und arbeiten an ihrem zweiten Album Now Us. Jede einzelne der fünf Mädels wurde vorher gebeten, sich mal Gedanken um Songtexte oder auch um Themen für Songs zu machen. Denn das erste Album Elements, das musste nach dem Popstar-Erfolg enorm schnell aufgenommen werden, damit sich das Ding natürlich auch verkauft. Und deshalb hatte keine der No Angels überhaupt Zeit, irgendwelche persönlichen Einflüsse ins Album mitzubringen. Und genau deshalb sind da alle Songs von externen Songschreibern geschrieben worden, sogar schon bevor man überhaupt wusste, wer letzten Endes in der Popstars-Band sein wird. In Now Us soll das jetzt alles anders werden. Jede bringt ihre Persönlichkeit in verschiedene Songs ein und so entsteht ein Album, das den No Angels aus dem Herzen spricht. So zum Beispiel auch Still in Love with You. Hier geht es um eine Frau, die über eine vergangene Beziehung nachdenkt. Sie kann einfach nicht vergessen, wie sehr diese Person wirklich immer noch in ihrem Kopf ist und wie sehr sie diese Person liebt und sie auch sofort wieder zurücknehmen würde, wenn sich die Situation irgendwie bietet. Und hier können sich die No Angels mal so richtig auch in Latino-Sounds ausleben, denn die Musik im Song, die besteht hauptsächlich aus Flamenco-Gitarren und Bongo-Drums. Tolle Nummer mit der ganz persönlichen Note von Nadia, Sandy, Vanessa, Lucy und Jessica.

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8: Ist gar nicht so viel zu sagen zum Wetter um 7:30 heute Morgen, weil es wird einfach schön. 27 Grad am 27. August, den ganzen Tag über Sonne, 14 Stunden lang, heute kaum mal eine Wolke am Himmel. Mehr ist dazu nicht zu sagen zu diesem Donnerstag hier. Frühtemperaturen, die können wir euch noch nennen. 15 Grad gemessen in Jenschwalde, 14 Grad aktuell noch in Rieschnitz-Kasel und 15 auch schon in Kolkwitz.
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8: Brandenburger Kommunen haben im letzten Jahr pro Einwohner weniger Geld eingenommen. Via Limberg, welche Folgen hat das?
10: Das macht Investitionen in Kitas, Schulen oder Straßen schwieriger. 2025 standen den Städten und Gemeinden im Schnitt ca. 4.800 Euro je Einwohner zur Verfügung. Besonders angespannt ist die Lage jetzt dort, wo die Bevölkerung schrumpft, denn dann könnte es weniger Geld vom Land geben. Gleichzeitig bleiben viele Ausgaben für Personal, Gebäude und Infrastruktur bestehen. Für manche Kommunen bedeutet das, dass sie geplante Projekte verschieben oder stärker auf Fördermittel angewiesen sind. Die Pflegeschule in Forst wird für rund 2,5 Millionen Euro energetisch saniert. Die Bauarbeiten an dem denkmalgeschützten Gebäude am Pestalozzi-Platz haben Anfang August begonnen. Unter anderem wird die alte Gasheizung durch eine Wärmepumpe ersetzt und auf den Dächern werden Solaranlagen installiert. Außerdem werden die Fenster erneuert. Den Großteil der Kosten übernimmt der Bund. In der Schule bildet die Medizinische Universität Lausitz Pflegefachkräfte aus. In der Spreegalerie in Cottbus öffnet heute der neue Edeka Scholz. Der Markt hat rund 1900 Quadratmeter Verkaufsfläche und bietet etwa 24.000 Artikel. Dort arbeiten rund 50 Mitarbeitende. Neben klassischen Kassen gibt es auch Selbstbedienungskassen und Handscanner für den Einkauf. Geöffnet ist der Markt montags bis samstags von 7 bis 20 Uhr. Und die gute Nachricht: In der Lausitz kann man ab diesem Wochenende wieder nachts ins Museum, denn die Lausitzer Museumsnächte starten. In Kleinleutz gibt es zum Beispiel eine Sonderausstellung über Filmstar Brigitte Helm, in Spremberg einen Sommerabend mit Bühnenshow. Bis Ende September sind insgesamt 32 Veranstaltungen geplant. Dazu gehören Ausstellungen, Musik, historische Technik und Mitmachangebote. Soweit das Neueste. 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
8: Dankeschön, Lia Limberg.
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8: Fahrt vorsichtig auf der A15 in Richtung Grenze zwischen Spreebrücke und Rogosen. Gibt es eine Unfallaufnahme im Baustellenbereich. Hier hat es heute Morgen einen Unfall gegeben und einen Unfall jetzt sogar mit Vollsperrung zwischen Bärenklau und Tauer. Der Rettungseinsatz läuft da. Bitte fahrt da ganz vorsichtig ran an den Rettungseinsatz oder umfahrt das Ganze. Aktuell kommt ihr da nicht durch auf der L50 zwischen Bärenklau und Tauer. Die neue B97 Richtung Hartloh zwischen Auffahrt Karen und der alten B97 liegt ein totes Tier hier auf dem rechten Fahrstreifen. Auch hier Vorsicht. Und Sabine hat gerade Bescheid gesagt, in Kolkwitz in der Berliner Straße, da wird eine Baustellenampel aufgebaut. Jetzt am Morgen staut es sich da. Es wird geblitzt in Cottbus in der Hegelstraße Richtung Supermarkt aus einem grauen Caddy heraus. Micha und René haben das gemeldet. Christine hat Bescheid gegeben. In Guben in der Klaus-Hermann-Straße im Bereich der Spielstraße ein Blitzer aufgebaut. In Peitz in der Dammzollstraße bei 30. Einer Danke an Jule und Peppi fürs Reingeben. In Luckau am Anger bei 30 wird geblitzt. In Finsterwalde im Westring. In Bronco in der Ortsdurchfahrt. Und Blitzer steht auch in Kleinbeuchow hier auf der Luckauer Landstraße. Auch das eine 30er-Zone. Blitzeranhänger sind geparkt. In Cottbus gleich 2, Elisabeth-Wolf-Straße und Friedrich-Ludwig-Jahn-Straße. Dann in Cottbus-Silo nochmal einer in der Cottbuser Straße, in Peitz, Grüner Weg, in Klinge in der Hauptstraße und der 6. Blitzeranhänger in der Lausitz, der steht in Schönwalde, hier in der Hauptstraße. Habt ihr noch mehr zu melden? Habt noch was gesehen? Dann 0355 4839 94 und die 5. Radio Cottbus wünscht euch eine gute Fahrt. Kommt gut an.
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8: So ein Abendessen für zwei kann man mal gewinnen, nicht? Kann man mal gewinnen auf Radio Cottbus und zwar gleich zum Wildtiertag im Tierpark Cottbus. Und wie das zusammengeht, Abendessen für zwei und Wildtiertag, das besprechen wir gleich nach Gabrielle, When a Woman und der aktuellen Single von Delta Goodrem. Einen schönen Donnerstag, guten Morgen.
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0: gleich dreiviertel acht. Ihr hört Radio Cottbus am Donnerstagmorgen mit Gabrielle, When a Woman, der besten Musik. Guten Morgen.
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0: Die Lausitz, das ist überhaupt nicht der Landstrich, wo sich Fuchs und Hase gute Nacht sagen, aber beides haben wir ja hier. Füchse und Hasen und dazu gibt es noch so viel mehr heimische Wildtiere. Die stehen jetzt mal im Mittelpunkt. Zum ersten Mal ist bei uns Brandenburger Wildtiertag und das im Tierpark in Cottbus. Morgen von 9 bis 21 Uhr dreht sich im Tierpark alles mal um heimische Tiere, also um die Tiere, die eigentlich nicht im Zoo zu Hause sind und vor allem um die Frage, wie können wir diese heimischen Wildtiere besser schützen. Ihr könnt euch da zum Beispiel anschauen, wie Rehkitze mit Hilfe von Drohnen gerettet und geschützt werden und was euch über den Tag verteilt noch erwartet, hat uns Laura Katzmierig erzählt. Die ist nämlich die Zooschullehrerin im Tierpark Cottbus.
2: Also das Programm ist so aufgebaut, dass von 9 bis 14 Uhr die Schulklassen geplant sind. Da können sich auch gerne noch Schulklassen anmelden. Die Anmeldung läuft über unsere Website, über die Zooschule. Genau, und das ist so der Vormittag und die laufen dann ihre Stempelsuche im Tierpark sozusagen, also eine Rallye, wo sie an den Ständen immer die Stempel sammeln und dann bekommt jede Schülerin und jeder Schüler am Ende ein Eis, wenn sie ihre Rallye erfolgreich abgeschlossen haben. Und dann ab dem Nachmittag ist der Tierpark natürlich auch für die normalen Besucher und Besucherinnen geöffnet zu den regulären Eintrittspreisen. Und wir haben eine verlängerte Öffnungszeit bis 21 Uhr und vielleicht auch sehr spannend sind die Abendexkursionen, die ab 19.30 Uhr stattfinden. Für die muss man sich nicht anmelden, da kann man einfach dazukommen. Genau.
0: Ja, der erste Brandenburger Wildtiertag. Morgen geht er über die Bühne und da verlosen wir jetzt Freikarten für den Wildtiertag im Tierpark in Cottbus. Und das ist nicht das Einzige, sondern auch ein Abendessen für zwei ist dabei. Einfach anrufen jetzt, wenn ihr beides haben wollt, dieses schöne Paket, dann einfach unter der 0355 4839 94 und die 5. Übrigens könnt ihr den Tierpark bis 21 Uhr besorgen. Ab 19.30 Uhr gibt es dann sogar kleine Exkursionen. Also Wildtiere mal nicht nur anschauen, sondern wirklich kennenlernen, geht morgen zum Wildtiertag im Cottbusser Tierpark. 7.44 Uhr jetzt, gleich 7:45. Guten Morgen.
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0: Kurz nach 8:47 schnell der Blick auf die Straßen. Es gibt Unfälle. Einer ist passiert auf der A15 und zwar in Richtung Grenze zwischen Spreebrücke und Rogosen. Hier ist die Unfallaufnahme im Baustellenbereich. Fahrt vorsichtig und aktuell eine Vollsperrung zwischen Bärenklau und Tauer nach einem Unfall. Hier kommt ihr aktuell nicht durch. Polizei und Rettungswagen sind da im Einsatz. Auf der neuen B97, dem Abschnitt Richtung Kartow zwischen der Auffahrt Karen und der alten B97, ein totes Tier auf dem rechten Fahrstreifen. Hier vorsichtig fahren und in Kolkwitz in der Berliner Straße wird eine Baustellenampel gerade aufgebaut. Hier staut es sich, hat uns Sabine reingegeben. Jetzt wird geblitzt in Cottbus in der Hegelstraße Richtung Supermarkt aus einem grauen Caddy heraus. Micha und René haben das gemeldet. In Guben ein Blitzer an der Klaus-Hermann-Straße im Bereich der Spielstraße. In Peitz in der Dammzollstraße ein Blitzer. In Luckau am Anger, in Finsterwalde, im Westring, in Bronco in der Ortsdurchfahrt und in Kleinborchow hier auf der Luckauer Landstraße. Blitzeranhänger kommen noch 6 Stück dazu. Nennen wir euch gleich nach 8. Schauen noch fix aufs Wetter. Wird einfach schön heute. 27 Grad den ganzen Tag über Sonne. Sport gibt's in der Lausitz und wir reden drüber im Frühsport gleich nach Amy McDonald. Guten Morgen.
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2: In 8 Minuten ist es 8 und wir schauen auf den Sport in der Lausitz. Wir schauen auf die Lausitzer Füchse. Da geht eine ziemlich lange Zusammenarbeit in die nächste Runde. Seit 10 Jahren arbeiten ja die Füchse mit den Eisbären in Berlin zusammen. Jetzt ist Lia Lindberg bei uns im Studio. Und Lia, die Kooperation, die wird auch in der kommenden Spielzeit fortgesetzt.
3: Ganz genau. Bei der Zusammenarbeit geht es vor allem darum, jungen Spielern mehr Spielpraxis zu ermöglichen. Talente der Eisbären können dafür auch für die Füchse in der DEL 2 spielen und dort Erfahrung sammeln. Weißwasser bekommt im Gegenzug zusätzliche Unterstützung für den eigenen Kader und diese Zusammenarbeit wird auch in der kommenden Saison natürlich weiterhin fortgesetzt.
2: Ja, da ist auch in der nächsten Saison schon klar, wie die Zusammenarbeit genau aussieht. Ne?
3: 5 Spieler der Eisbären bekommen eine Förderlizenz für die Lausitzer Füchse. So können sie dann, wenn sie gebraucht werden, auch bei den Lausitzer Füchsen spielen.
2: Ja, Kooperation funktioniert für beide. Die Füchse bekommen gute Spieler und die Berliner Spieler, die Spielpraxis haben, richtig cool. Und vom Eis schauen wir jetzt mal auf die Matte. Da gibt es nämlich am Wochenende was in Spremberg.
3: Der KSC Asahi empfängt am Samstag in der Judo-Bundesliga die Sportunion an aus Witten. Los geht's da um 18 Uhr in der Sporthalle Heidemühl. Witten gehört seit Jahren zu den stärksten Teams der Liga. Für Spremberg wird das also eine echte Aufgabe.
2: Drücken wir die Daumen den Spremberger Kämpfern und drücken die Daumen auch dem FC Energie Cottbus. Da wird auch heute wieder über Fußball und den Sport in der zweiten Liga gesprochen. Vor dem Heimspiel gegen Greuther Fürth am Samstag gibt es heute das Pressegespräch mit Klaus-Dieter Wollitz, mit Pele. Wir sind natürlich mit dabei und halten euch dann zu allem, was da gesagt wird, auf dem Laufenden. Lia, dankeschön.
3: Gerne.
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2: In 7 Minuten ist es 8, 7.53 Uhr, jetzt am Donnerstag, 27. August. Hier sind die Giant Rooks. Einen schönen Donnerstag für euch.

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11: Um 8 der Blick aufs Wetter, dass da ein richtig schönes Wetter wird nochmal, gibt der Sommergas heute bei uns in der Lausitz mit 14 Stunden Sonne und insgesamt 27 Grad. Gar nicht so weit weg jetzt hier bei uns in der Lausitz. Wir haben 15 Grad in Lübbenau, 15 aktuell auch in Drebkau und 15 derzeit in Eulo.
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13: Mit Lia Limberg, guten Morgen. Brandenburgs Kommunen haben im vergangenen Jahr pro Einwohner weniger Geld eingenommen. Das macht Investitionen in Kitas, Schulen oder Straßen schwieriger. 2025 standen den Städten und Gemeinden im Schnitt ca. 4.800 Euro je Einwohner zur Verfügung. Besonders angespannt ist die Lage dort, wo die Bevölkerung schrumpft, denn dann könnte es weniger Geld vom Land geben. Gleichzeitig bleiben viele Ausgaben für Personal, Gebäude und Infrastruktur bestehen. Für manche Kommunen bedeutet das, dass sie geplante Projekte verschieben oder stärker auf Fördermittel angewiesen sind.
11: Dankeschön, Lea Limberg. Mehr Lausitz-News für euch dann gleich wieder um 8:30. Jetzt gibt's die Welt.
14: Ich bin Babette Büchner. Nach der Sturzflut im Himalaya steigt die Zahl der Vermissten immer weiter. Nach offiziellen Angaben werden in Nepal und China nun mehr als 1.300 Menschen gesucht. Auch viele Touristen sind nicht erreichbar, auch aus Deutschland.
15: Laut nepalesischen Angaben sollen 8 Deutsche unter den Vermissten sein. Wie es ihnen geht und wo sie sich befinden, ist völlig unklar. Laut den Behörden in Nepal sind eine ganze Reihe von Nationalitäten unter den Vermissten. Viele Menschen kommen aus Indien, es werden aber auch US-Amerikaner, Briten und Australier vermisst. Das Gebiet ist ja sehr beliebt bei Wanderern, aber auch bei Pilgern, die zu einem heiligen Berg nach Tibet wollen. Aus Peking, Johannes Neudecker.
14: Bundeskanzler Friedrich Merz hat heute zu einem kleinen EU-Gipfel zur Haushaltsplanung eingeladen. Im Kanzleramt treffen sich Staats- und Regierungschefs der Länder, die wie Deutschland den von der EU-Kommission vorgeschlagenen Finanzrahmen für 2028 bis 2034 deutlich verkleinern wollen. Dazu gehören die Niederlande, Dänemark, Österreich, Finnland, Belgien und Schweden. Es wird gerade viel über Social-Media-Verbote für Jugendliche diskutiert. Eine Umfrage der Technikerkrankenkasse unter 12- bis 17-Jährigen zeigt nun, 47% der Jugendlichen selbst ist für eine Altersgrenze.
2: Die Hälfte der Jugendlichen, die für eine Altersgrenze sind, plädiert im Schnitt für ein Verbot unter 14. In der Umfrage sagen auch 4 von 5 Jugendlichen, Social Media täte ihnen gut, 15% finden aber, die Nutzung tue ihnen nicht gut. Die meisten, über 70%, wollen mit Social Media einfach Spaß haben zum Zeitvertreib. Gut 60% nutzen es, um Kontakt mit Freunden zu halten, gut 40% holen sich Inspiration für Sport, Reisen oder Essen. Knapp 40% folgen dabei Influencern. Ronny Tochau, Nachrichtenredaktion.
14: Bis Sonntag wird es laut und bunt in den Kölner Messehallen. Ab heute dürfen hunderttausende Gaming-Fans kommen. Es ist der erste Publikumstag auf der Gamescom. Das Leitthema der weltgrößten Computerspiel- und Videospielmesse lautet in diesem Jahr: Games machen Lust auf Zukunft. Auch Bundespräsident Frank-Walter Steinmeier wird heute erwartet.
11: Dankeschön, Babette Büchner.
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11: Achtung, auf der A15 immer noch die Unfallaufnahme Richtung Grenze. Hier zwischen der Spreebrücke und Rogosen im Baustellenbereich. Fahrt da vorsichtig. Und immer noch läuft der Rettungseinsatz zwischen Bärenklau und Tower. Da gibt es eine Vollsperrung nach einem Unfall heute Morgen. Da könnt ihr aktuell nicht lang. Totes Tier auf der neuen B97 Richtung Kartloh zwischen der Auffahrt Karen und der alten B97 hier auf dem rechten Fahrstreifen. Fahrt vorsichtig und es gibt so ein kleines bisschen Stau in Kolkwitz auf der Berliner Straße. Da wird eine Baustellenampel aufgebaut. Sabine hat uns das reingegeben. Die Blitzer vom Donnerstagmorgen in Cottbus in der Hegelstraße Richtung Supermarkt aus einem grauen Caddy heraus. In Guben in der Klaus-Hermann-Straße, in Peitz in der Damzollstraße bei 30, in Luckau am Anger auch bei 30, in Finsterwalde im Westring wird geblitzt, in Bronco in der Ortsdurchfahrt und auch noch ein Blitzer aufgebaut in Kleinbolchow, hier auf der Luckauer Landstraße. Und auch da dran denken, auch da ist 30. Die Blitzeranhänger haben ihre Standorte in Cottbus in der Elisabeth-Wolf-Straße, in Cottbus in der Friedrich-Ludwig-Jahn-Straße Richtung Altmarkt, in Cottbus-Silo in der Cottbuser Straße, in Peitz Grüner Weg, in Klinge in der Hauptstraße und noch einer in Schönwalde, auch hier in der Hauptstraße. Ihr könnt jederzeit ergänzen, wenn ihr was seht auf den Straßen in der Lausitz, dann ruft uns an unter der 0355 4839 945 oder speichert euch diese Nummer ins Handy ein. Dann könnt ihr uns auch eine WhatsApp ins Studio schicken. Radio Cottbus wünscht euch eine gute Fahrt.
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11: 27 Grad heute, 30 Grad morgen. Wir hatten ja ein paar ordentliche Hitzetage in diesem Jahr, sogar mit 40 Grad. Und da waren alle dankbar, die eine Klimaanlage haben. Klimaanlagen. Ist das eine gute Idee? Tut das unserem Körper gut? Ich meine, für den Moment, wenn man sich frischer fühlt, ja bestimmt. Aber was macht das eigentlich mit unserem Körper? Und ist das eine Empfehlung, die auch unser Gesundheitsexperte Thomas Krokor geben kann? In irgendwas mit Fitness reden wir gleich mal drüber, über die Klimaanlagen. Vorher gibt's noch Ace of Base und Ray Garvey mit seiner aktuellen Single Rivers. Jetzt hier auf Radio Cottbus um 7:55. Guten Morgen.
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0: 12 Minuten, gleich wird neuer Ace of Base auf Radio Cottbus in der besten Musik mit ihrem Wheel of Fortune. Guten Morgen.
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0: Ja, 8 Uhr, das ist immer eine ganz besondere Zeit hier bei uns im Studio auf Radio Cottbus, zumindest im Sommer. Denn ab 8 Uhr lässt sich unsere Klimaanlage hier im Studio einschalten. Vorher hilft nur Lüften. In den heißen Sommermonaten ist das manchmal auch zu wenig. Und deshalb sehnen wir immer diese 8 Uhr herbei. Aber ja, ist das eigentlich gesund, was wir hier machen? Läuft die Klimaanlage eigentlich so, dass es unserem Körper gut tut? Eben noch heiß, plötzlich ist es kalt. Wie gut kommt unser Körper mit so einem Temperaturwechsel eigentlich zurecht? Das haben wir unseren Gesundheitsexperten Thomas Krokor mal gefragt.
3: Der Körper hat diese Regulationsmechanismen grundsätzlich. Das passiert uns öfters auch. Das ist ja umgekehrt aus der Sauna. Das ist auch im Flieger. Das ist jetzt nicht so schlimm. Gefährlich ist daran, dass die Klimaanlagen häufig unsere Luftwege sehr schnell austrocknen. Die Schleimhäute, das ist eine Schutzfunktion, die wir dann verlieren. Darüber hinaus, wenn wir jetzt direkt im Kältegebläse stehen, ziehen wir uns natürlich die Gefahr, auch muskulär dort regional ein bisschen zu unterkühlen.
0: Ja, also ein bisschen aufpassen bei den Klimaanlagen, das weiß man ja. Wechsel von warm zu kalt, das ist erstmal kein großes Problem. Ihr habt es gehört, das gleicht der Körper aus, aber direkt in der Luft sollte man halt nicht stehen wegen der Muskelverspannungen. Aber es gibt noch mehr Probleme, die man sich mit einer Klimaanlage ins Haus holen kann.
3: Klimaanlagen können natürlich auch, wenn sie schlecht gewartet sind, eine Bakterienschleuder sein. Also da bin ich mir auch nicht immer ganz sicher, ob alle da in diese Filteranlagen da so drin haben, dass das eine gute Sache ist. Dem Grunde nach ist eine Klimaanlage nicht gefährdet, weil der Virus an sich derjenige ist, der mich gefährdet. Und ich bringe natürlich nur vielleicht leichter ein Virus ein, wenn ich trockene Schleimhäute habe.
0: Ja, trockene Schleimhäute sowieso ein Thema. Wer damit Probleme hat, da empfiehlt Thomas Nasenspray mit Salzwasser. Wenn wirklich Salzwasser, nur Salzwasser drin steckt, dann macht das auch nicht abhängig und dann ist das auch nicht so, dass ihr das immer braucht. Bisschen vorsichtiger solltet ihr sein, wenn ihr Sport gemacht habt und dann verschwitzt in die Klimaanlagenluft geht. Das könnte ein Problem werden.
3: Die nasse Wäsche abzumachen,

0: Unterschied, der Temperaturunterschied zwischen draußen und drin, also aus dem Auto, im Auto, der sollte nicht so groß sein. Also auch bei größter Hitze maximal 6 Grad Unterschied. Das ist die Empfehlung, sonst kann es da echt zum Problem werden. Mit Klimaanlagen kommt also unser Körper ganz gut zurecht. Nur die trockene Luft, Bakterien oder eben wenn ihr nasse Sachen anhabt, das sind Dinge, da kann auch eine Klimaanlage euch mal schaden. Danke Thomas für die Tipps im Umgang mit den Klimaanlagen. Ja, heute ja auch 27 Grad, vielleicht müsst ihr eure ja auch einschalten.
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0: Ich habe unsere übrigens in dieser Woche noch nicht gebraucht und das ist für August etwas ungewöhnlich, aber wir haben ja tatsächlich am Morgen Temperaturen, da kann man gut durchlüften und das habe ich natürlich in dieser Woche genutzt. 8:16 Uhr, jetzt kurz nach 8:15 Uhr, kommt gut rein in euren Tag. Guten Morgen.

0: Der Blick auf die Straßen um kurz nach 8:15, 8:18 auf Radio Cottbus. Achtung, ein Unfall heute Morgen auf der A15 Richtung Grenze zwischen Spreebrücke und Rogosen. Läuft dann auch die Unfallaufnahme in der Baustelle. Fahrt da vorsichtig. Nach wie vor Vollsperrung zwischen Bärenklau und Tauer nach einem schweren Unfall. Polizei und Rettungswagen sind da immer noch im Einsatz. Ihr müsst das Ganze umfahren, kommt da überhaupt nicht durch. Und die Umfahrungsempfehlung, die gilt auch für Kolbwitz in der Berliner Straße. Da wird eine Baustellenampel aufgebaut. Warum man das im Berufsverkehr machen muss, das frage ich mich jedes Mal. Es gibt einen richtig dicken Stau in Richtung Cottbus. Ungefähr 2 Kilometer ist der aktuell lang. Sabine, Ralf und Dietmar haben uns das jetzt gemeldet. Dankeschön. Es wird geblitzt in Cottbus in der Hegelstraße Richtung Supermarkt aus einem grauen Caddy heraus. In Guben ein Blitzer in der Klaus-Hermann-Straße im Bereich der Spielstraße. Peitz-Damzoll-Straße bei 30. Luckau am Anger bei 30. Finsterwalde im Westring ein Blitzer. Bronco in der Ortsdurchfahrt ein Blitzer und auch einer in Kleinborchow auf der Luckauer Landstraße. Auch hier sind 30. Blitzeranhänger haben wir 6 Stück in der 6, heißt das, 6 Stück in der Lausitz. Nennen wir euch gleich nach 9. Blicken noch schnell aufs Wetter. Das wird schön, können wir euch jetzt schon sagen. Ein schöner Donnerstag, 27 Grad, keine Wolke am Himmel. Gleich gibt es unsere Zahl des Tages, ist eine 32 und die könnt ihr nutzen. Wie ihr das könnt, das beraten wir euch gleich nach Nico Santos.
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2: Um 8:08 ist unsere Zahl des Tages heute die 32. So viele Veranstaltungen gehören in diesem Jahr zu den Museumsnächten im Lausitzer Museenland. Und wer bei Museumsnacht also an leise Flure, alte Vitrinen und gedämpftes Licht denkt, der liegt diesmal ziemlich daneben. Denn es gibt ein großes Motto: Heimatgeschichten in Aktion heißt das. Und da gibt es jetzt vom Samstag, vom 29. August bis zum 27. September wirklich jede Menge in den Museen der Lausitz zu erleben. Und vieles davon ist ausdrücklich für Familien gedacht. Los geht's schon an diesem Wochenende im Filmmuseum Lausitz in Kleinleutz. Da dreht sich alles um Filmstar Brigitte Helm. In Spremberg gibt es einen Sommerabend im Schloss Innenhof und danach wird die Auswahl sogar noch größer. Historische Feuerwehrtechnik in Forst, Mittelalter und Kanonenböller am Pulverturm in Peitz, Schlossrätsel in Hornow, altes Handwerk in Jenschwalde, schottische und irische Pubsongs in Dissen und sogar Comedy ist mit dabei im Erlebnispark Teichland. Auch Cottbus ist an den folgenden Wochenenden dann mit dabei. 32 Veranstaltungen gibt es da in 4 Wochen. Die Museumsnächte in der Lausitz sind in diesem Jahr tatsächlich ein ganzer Museumsmonat und das komplette Programm findet ihr unter lausitzer-museenland.de.
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2: Was ist sonst noch wichtig in der Lausitz heute Morgen? Gleich verraten wir es euch in unseren Lausitz-News. Die gibt es wieder um 8:30. Bis dahin sind es noch 6 Minuten mit Kelly Clarkson. My life would suck without you. Einen schönen Donnerstag. Guten Morgen.

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13: Also ich habe ja schon gedacht, so an manchen Tagen hier in dieser Woche, der Herbst kommt jetzt so langsam bei den Frühtemperaturen. Aber nee, der Sommer hat noch nicht genug. Der gibt jetzt nochmal Gas. Heute 27 Grad, morgen sogar 30 Grad hier nochmal bei uns in der Lausitz. Heute der schönere der beiden Tage. Heute nämlich ganz viel Sonne, 14 Stunden in Summe. Morgen kommen ein paar Wolken dazu und am Nachmittag und Abend morgen sind sogar Gewitter möglich. Aktuelle Temperaturen hier bei uns in der Lausitz jetzt um die 15 Grad, gemessen in Jenschwalde, 15 auch in Lieberose und 15 aktuell auch in Senftenberg.
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13: Brandenburgs Kommunen haben im letzten Jahr pro Einwohner weniger Geld eingenommen. Lea Limberg, welche Folgen hat das?
15: Das macht Investitionen in Kitas, Schulen oder Straßen schwieriger. 2025 standen den Städten und Gemeinden im Schnitt ca. 4.800 Euro je Einwohner zur Verfügung. Besonders angespannt ist die Lage jetzt dort, wo die Bevölkerung schrumpft, denn dann könnte es weniger Geld vom Land geben. Gleichzeitig bleiben viele Ausgaben für Personal, Gebäude und Infrastruktur bestehen. Für manche Kommunen bedeutet das, dass sie geplante Projekte verschieben oder stärker auf Fördermittel angewiesen sind. Die Pflegeschule in Forst wird für rund 2,5 Millionen Euro energetisch saniert. Die Bauarbeiten an dem denkmalgeschützten Gebäude am Pestalozzi-Platz haben Anfang August begonnen. Unter anderem wird die alte Gasheizung durch eine Wärmepumpe ersetzt und auf den Dächern werden Solaranlagen installiert. Außerdem werden die Fenster erneuert. Den Großteil der Kosten übernimmt der Bund. In der Schule bildet die Medizinische Universität Lausitz Pflegefachkräfte aus. In der Spreegalerie in Cottbus öffnet heute der neue Edeka Scholz. Der Markt hat rund 1900 Quadratmeter Verkaufsfläche und bietet etwa 24.000 Artikel. Dort arbeiten rund 50 Mitarbeitende. Neben klassischen Kassen gibt es auch Selbstbedienungskassen und Handscanner für den Einkauf. Geöffnet ist der Markt montags bis samstags von 7 bis 20 Uhr. Und die gute Nachricht: In der Lausitz kann man ab diesem Wochenende wieder nachts ins Museum, denn die Lausitzer Museumsnächte starten. In Kleinleutz gibt es zum Beispiel eine Sonderausstellung über Filmstar Brigitte Helm, in Spremberg einen Sommerabend mit Bühnenshow. Bis Ende September sind insgesamt 32 Veranstaltungen geplant. Dazu gehören Ausstellungen, Musik, historische Technik und Mitmachangebote. Soweit das Neueste. 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
13: Dankeschön, Lia Limberg.
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13: Die Unfallaufnahme läuft noch auf der A15. Da hat es einen Unfall gegeben. Und zwar in Richtung Forst zwischen Spreebrücke und Rogosen in der Baustelle der Unfall. Die Unfallaufnahme, fahrt da unbedingt vorsichtig. Heute Morgen schwerer Verkehrsunfall passiert zwischen Bärenklau und Tauer. Da ist immer noch die Vollsperrung in beiden Richtungen. Kommt ihr da nicht durch. Polizei und Rettungswagen sind da immer noch im Einsatz. Bitte umfahrt das Ganze. Und umfahrt auch Kolkwitz, wenn ihr könnt. Da wird eine Baustellenampel aufgebaut und deshalb staut es sich da in Richtung Cottbus in der Berliner Straße, haben uns Sabine, Ralf und Dietmar durchgegeben. Ricardo hat gerade Bescheid gesagt, ein Liegenbleiber mit Anhänger am Ortseingang von Cottbus an der Autobahnauffahrt Cottbus West in der Runterfahrt. Da staut sich's bis zur Auffahrt, wenn ihr nach Cottbus rein wollt. Es wird geblitzt heute Morgen in Cottbus in der Hegelstraße Richtung Supermarkt aus einem grauen Caddy heraus. In Guben in der Klaus-Hermann-Straße im Bereich der Spielstraße, in Peitz in der Damzollstraße bei 30, in Luckau am Anger, da sind auch 30, in Finsterwalde im Westring, in Bronco in der Ortsdurchfahrt ein Blitzer und auch einer in Kleinbeuchow. Hier steht der Blitzer auf der Luckauer Landstraße und blitzt euch, wenn ihr schneller als 30 unterwegs seid. Das hier sind die Anhänger: Cottbus Elisabeth-Wolf-Straße, Cottbus Friedrich-Ludwig-Jahn-Straße, Cottbus Silo in der Cottbuser Straße, Peitz Grüner Weg in Klinge in der Hauptstraße, ein Blitzeranhänger und auch noch einer in Schönwalde in der Hauptstraße. Wenn ihr mehr seht, immer Bescheid geben unter der 0355 4839 945. Ruft uns einfach an oder schreibt eine WhatsApp. Gute Fahrt für euch.
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13: Die nächste Stunde ab 9 Uhr gehört dem Cottbuser Oberbürgermeister Tobias Schick, der sich heute allerdings vertreten lassen muss. Der ist nämlich im Ausland. Mehr dazu erfahrt ihr nach 9. Aber deshalb ziehen wir unser Album der Woche vor. Aus der nächsten Stunde haben wir nämlich gleich schon Montez bei uns mit seinem neuen Album. So ist das mit dem Glück, heißt das Album. Wunderschöne Songs drauf. Hören wir gleich wieder rein nach Jazz und Kamrads aktueller Single Love Sober. Jetzt bei euch. Guten Morgen.
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0: Plus der Song aus den 90ern, Jazz, The Only Way is Up, um gleich 3:09, 8:43.
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0: Und unser Album der Woche kommt in dieser Woche von Montez. Der Mann ist wirklich angesagt. Ganz, ganz viele Abrufe bei Spotify. Das geht schon in die Millionen. Richtig cooler Künstler mit einer richtig tollen Stimme. Und wenn ihr beim neuen Montez-Album bisher nur die bekannten Singles kennt, dann lohnt sich der Blick für euch wirklich auf die komplette Platte. So ist das mit dem Glück. Hat 15 Songs und die erzählen nicht einfach nur 15 Varianten derselben Liebesgeschichte. Das zum Beispiel, wenn du mich fragst, Montez schaut da auf seine Kindheit zurück, auf diese kleine Welt von früher, in der Freunde, Straßen und Abenteuer irgendwie gereicht haben. Dann kommt die Falschen geküsst mit Sharpe 102, ein Blick auf Beziehungen, bei dem man im Nachhinein ziemlich genau weiß, welche Warnlampe man damals eigentlich übersehen hat. Nur bitter, aber erstaunlich leicht erzählt, dieser Song. Und mit Sido gibt es zwar eine Zusammenarbeit, mit dem Song Glück zum Beispiel. Ja. Zwei Künstler, zwei ganz unterschiedlicher Generationen, die sich ausgerechnet darüber Gedanken machen, wie wenig sich Glück festhalten lässt. Und ganz am Ende gibt es noch einen Song, der geht wirklich zu Herzen. Panzer heißt er. Deutlich schwerer, deutlich persönlicher. Montez, der verarbeitet dort den Verlust eines Menschen, der ihm mal sehr nahe gestanden hat. Richtig gutes Album. Jetzt spielen wir euch mal die bekannteste Nummer, eine auch der schönsten auf dem Album. Montez, Niemand ist wie du.

0: Montez, unser Album der Woche. So ist das mit dem Glück, heißt das, und gibt es in dieser Woche ganz ausführlich alle 15 Songs hier bei uns auf Radio Cottbus.
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0: 8:47, kurz nach 8:45, starten wir mit einer guten Nachricht. Alles wieder frei zwischen Bärenklau und Tauer. Die Unfallstelle ist da beräumt. Noch nicht beräumt auf der A15 Richtung Forst zwischen Spreebrücke und Rogosen. Nach wie vor die Unfallaufnahme im Baustellenbereich. Hier müsst ihr vorsichtig fahren. Und in Kolkwitz, Berliner Straße, wird eine Baustellenampel aufgebaut. Hier staut es sich in Richtung Cottbus. Liegen bleiben mit Anhänger am Ortseingang von Cottbus an der Autobahnauffahrt Cottbus West. Es staut sich hier bis zur Auffahrt, wenn ihr nach Cottbus reinfahren wollt. Ricardo hat uns das gemeldet. Und das hier sind die Blitzer, die gemeldeten in Cottbus, Hegelstraße Richtung Supermarkt aus einem grauen Caddy, Guben-Klaus-Hermann-Straße, Peitz-Damzoll-Straße, Lückau am Anger, in Finsterwalde im Westring wird geblitzt, in Bronco in der Ortsdurchfahrt und auch in Klein-Borchow hier auf der Lückauer Landstraße. 6 Blitzeranhänger kommen noch dazu, nennen wir euch gleich nach 9. Der Blick aufs Wetter am Donnerstag ist ein schöner, es wird nämlich richtig schön heute, 27 Grad, das sind nochmal 10 Grad obendrauf, als wir es jetzt schon warm haben hier bei uns in der Lausitz. Den ganzen Tag über gibt es Sonne. Macht doch bestimmt was mit den Pollen, oder? Für alle Allergiker ja wichtig zu wissen. Unsere Pollenflugvorhersage gleich nach Eva Max. Guten Morgen.
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2: Ganz schön warm jetzt wieder in der Lausitz. Heute 27 Grad, morgen 30 Grad. Und da heißt es natürlich nochmal, Achtung, Pollen, die Ambrosia, die gibt nochmal so richtig Gas. Haben wir aktuell eine starke Belastung in der Luft hier bei uns in der Lausitz. Beifuß ist mäßig und Ampfer, Weser und Wegerich mit einer schwachen Belastung. Allen Allergikern gute Besserung. Kommt gut durch diesen Tag um jetzt 8 vor 9. Guten Morgen.
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12: Der Sommer gibt nochmal Gas in der Lausitz in den kommenden Tagen. Heute 27 Grad, ganz viel Sonne, 14 Stunden insgesamt hier über der Lausitz. Keine einzige Wolke. Ne? Wenn ich hier aus dem Studiofenster gucke, so ein kleines bisschen Schleierwölkchen. Aber das ist natürlich klar, da kommt kein Regen raus. Morgen wird es sogar noch wärmer, 30 Grad dann hier bei uns.
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13: Mit Lia Limberg, guten Morgen. Brandenburgs Kommunen haben im vergangenen Jahr pro Einwohner weniger Geld eingenommen. Das macht Investitionen in Kitas, Schulen oder Straßen schwieriger. 2025 standen den Städten und Gemeinden im Schnitt ca. 4.800 Euro je Einwohner zur Verfügung. Besonders angespannt ist die Lage dort, wo die Bevölkerung schrumpft, denn dann könnte es weniger Geld vom Land geben. Gleichzeitig bleiben viele Ausgaben für Personal, Gebäude und Infrastruktur bestehen. Für manche Kommunen bedeutet das, dass sie geplante Projekte verschieben oder stärker auf Fördermittel angewiesen sind.
12: Dankeschön, Lia. Mehr Lausitz-News mit dir dann gleich wieder um 9:30 Uhr. Jetzt gibt's für euch die Nachrichten aus Deutschland und der Welt.
14: Ich bin Babette Büchner. Die Sturzflut im Grenzgebiet zwischen Nepal und China hat eine Spur der Zerstörung hinterlassen. Mehr als 1.300 Menschen werden inzwischen vermisst. Nach bisherigen Erkenntnissen besteht auch zu 8 deutschen Touristen kein Kontakt mehr. Was die Flutwelle ausgelöst hat, wird noch untersucht. Es gibt Vermutungen, eine Gletscherlawine könnte zunächst einen Fluss blockiert haben. Dadurch habe sich ein See gebildet, der dann über die Ufer getreten sei. Die Bundesregierung bereitet eine Steuer auf stark gezuckerte Getränke vor. Eine Umfrage für die deutsche Presseagentur zeigt nun, die Deutschen sind bei dem Thema gespalten. 43% sind dafür, 44% dagegen.
0: Eine Zuckersteuer kommt aber nicht auf Cola Zero und Co. Ein internes Papier aus Klingbeils Finanzministerium hatte für ordentlich Wirbel gesorgt. Darin wurde vorgeschlagen, neben Colas und Limonaden unter anderem auch auf Zero- und Light-Getränke, Biermischgetränke und Haferdrinks eine Steuer zu erheben. Was aber kommen soll, ist im nächsten Jahr die Steuer auf gezuckerte Getränke. Die Einnahmen sollen in die Krankenkassen fließen, damit die Beiträge stabil bleiben. Aus Berlin, Tine Klimach.
14: Wärmepumpe oder E-Auto? Immer mehr Menschen in Deutschland wollen privat in den Klimaschutz investieren. Laut einer aktuellen Erhebung der Förderbank KfW sind etwa 2/3 der Haushalte dazu bereit.
15: Mehr Wind- und Sonnenenergie, weg von Kohle, Öl und Gas. Für die allermeisten ist das wichtig oder sogar extrem wichtig. Und viele Millionen Haushalte in Deutschland haben auch schon ein E-Auto oder eine Solaranlage auf dem Dach. Das Problem, viele würden gern, können sich aber klimafreundliche Technologien nicht leisten. Das Fazit der Experten, Leute mit geringem Einkommen werden bei der Energiewende abgehängt. Claudia Wächter, Nachrichtenredaktion.
14: Die japanische Künstlerin Yayoi Kusama ist im Alter von 97 Jahren gestorben. Sie sei schon vor 2 Wochen in einem Krankenhaus in Tokio gestorben, teilte das Yayoi Kusama Museum mit. International bekannt wurde Kusama mit ihren Polkadots genannten bunten Punkten, mit denen sie Objekte oder Alltagsgegenstände oder ganze Räume gestaltete. Eine Ausstellung zum Werk der Künstlerin in Köln hatten sich bis Anfang des Monats mehr als 450.000 Menschen angesehen.
12: Dankeschön, Babette Büchner, heute für euch in der Newsredaktion.
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12: Und da läuft immer noch die Unfallaufnahme auf der A15. Hier zwischen der Spreebrücke und Rogosen in der Baustelle. Fahrt da auf jeden Fall vorsichtig. In Kolkwitz in der Berliner Straße ein Stau, weil eine Baustellenampel aufgebaut wird. Staut sich da in Richtung Cottbus. Und es gibt einen Liegenbleiber mit Anhänger am Ortseingang von Cottbus an der Autobahnauffahrt Cottbus West. Hier staut sich bis zur Auffahrt, wenn man nach Cottbus reinfahren will. Das hat uns Ricardo gemeldet. Dann haben wir natürlich Blitzer, wie an jedem Morgen. Viele Blitzer hier bei uns in der Lausitz. Auch heute wieder Cottbus-Hegelstraße Richtung Supermarkt aus einem grauen Caddy heraus. Gemeldet von Micha und René. In Guben wird geblitzt in der Klaus-Hermann-Straße im Bereich der Spielstraße. In Peitz in der Dammzollstraße ein Blitzer hier in der 30er-Zone. Luckau am Anger auch bei 30. Finsterwalde im Westring. In Bronco in der Ortsdurchfahrt wird geblitzt. Und auch in Kleinbeuchow hier auf der Luckauer Landstraße. Die Blitzeranhänger haben diese Standorte heute hier in Elisabeth-Wolf-Straße in Cottbus in der Friedrich-Ludwig-Jahn-Straße, Richtung Altmarkt, in Silo in der Cottbuser Straße, in Peitz-Grüner Weg, in Klinge in der Hauptstraße und auch in Schönwalde. Auch hier steht der Blitzeranhänger in der Hauptstraße. Habt ihr mehr gesehen? Dann sagt gerne Bescheid. 0355 4839 945 ist dann für euch die richtige Nummer. Ruft uns einfach an oder schickt eine WhatsApp. Gute Fahrt für euch.
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12: Oh, jetzt müssen wir erstmal ordnen. Also Luca im Nachmittag heute, die ist nicht dabei in dieser Stunde und in dieser Stunde auch nicht dabei der Cottbuser Oberbürgermeister Tobias Schick. Der ist auf einer Reise. Wo ist der hingefahren? Wer kommt in dieser Stunde und redet über Cottbus? Das ist sein Büroleiter Dennis Gettlitz. In dieser Stunde unser Gast. Wir werden genau alle Informationen, die wir vom OB bekommen, auch von ihm bekommen. Und ihr könnt auch Fragen stellen zu Cottbus, zu Dingen, die euch gerade bewegen, unter der 0355 4839 94 und die 5. Gleich geht's los. Eine ganze Stunde Cottbus für euch.
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0: Eurythmics, Who's That Girl auf Radio Cottbus, gleich 9:10, 9:14. Jetzt guten Morgen.
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0: Immer am letzten Donnerstag des Monats ist Tobias Schick eben ins Studio auf Radio Cottbus. Eigentlich muss man heute sagen, denn heute ist er nicht da. Der wird vertreten von Dennis Kettwitz, dem Büroleiter des Oberbürgermeisters. Guten Morgen, Dennis.
2: Guten Morgen.
0: Wo ist denn der OB?
2: Ja, auf einer Dienstreise im Ausland in Finnland und ist dort mit einer Delegation zum Thema Bevölkerungsschutz. Leider ein Thema, was ja immer wichtiger wird, und Finnland ist da sehr gut aufgestellt. Mhm. Und da gibt es einen Erfahrungsaustausch, sich mit dem Thema zu beschäftigen. Zivilschutz, Bevölkerungsschutz, welche Präventionsmaßnahmen kann man wie, wo im Alltag einbauen. Und da gibt es so einen Erfahrungsaustausch.
0: Ja, spannendes Thema. Wird da bestimmt einiges an Wissen mit in die Lausitz bringen. Schön, wenn wir vielleicht dann beim nächsten Mal drüber sprechen. Nächsten Monat, ja immer letzter Donnerstag des Monats, bei uns ja eigentlich der Termin mit dem OB, weil am Tag davor immer die Stadtverordnetenversammlung ist. Gestern war keine.
2: Genau, es ist immer noch Sommerpause, aber ich kann sagen, jetzt ist sie vorbei. Nächste Woche im September tagen die ersten Ausschüsse. Also sprich, immer im

0: wirklich in den Ausschüssen gemacht. Und das ist auch ähnlich in der Stadtforenversammlung, nur dass bei uns die Reihen doch immer relativ voll sind in der Stadtforenversammlung, weil wir nicht parallel Ausschüsse haben, sondern die tagen immer davor und müssen auch ein Votum abgeben für die Vorlagen, die dann auf der Stadtforenversammlung behandelt werden und beschlossen werden.
1: Ja, spannend, mal dahinter die Kulissen zu gucken. Machen wir heute in der ganzen Stunde mit Dennis Kettlitz und ihr könnt natürlich auch heute eure Fragen zu Cottbus stellen. Klar, der Büroleiter des Oberbürgermeisters weiß nicht weniger als der Oberbürgermeister. Vieles geht ja über den Schreibtisch dann. Also wenn ihr Fragen zu aktuellen Dingen in Cottbus habt, wenn euch was unter den Nägeln brennt, dann schickt ihr uns gerne rein. Am besten geht das über WhatsApp unter der 0355 4839 94 und die 5. Wir reden in dieser Stunde über alles, was in Cottbus gerade wichtig ist.

0: 19, 11 Minuten vor 10, schnell der Blick auf die Straßen. Achtung, in Kolkwitz staut sich's nach wie vor in Richtung Cottbus. Da wird eine Baustellenampel aufgebaut und wir haben einen Liegenbleiber mit einem Anhänger. Aber als Eingang von Cottbus an der Autobahnabfahrt Cottbus West. Hier staut sich's bis zur Abfahrt, wenn ihr in Richtung Cottbus wollt. Blitzer heute Morgen in der Hegelstraße in Cottbus Richtung Supermarkt, ja aus einem grauen Caddy. In Guben in der Klaus-Hermann-Straße ein Blitzer, dann in Peitz-Dammzoll-Straße. Luckau am Anger bei 30, Finsterwalde im Westring einer, Bronco in der Ortsdurchfahrt und Klein-Borchow hier auf der Luckauer Landstraße. Blitzeranhänger kommen noch 6 Stück dazu, nennen wir euch gleich nach. Halb Blick aufs Wetter, am Donnerstag wird schön, 14 Stunden Sonne, heute keine Wolke am Himmel, kein Regen dabei bei 27 Grad. Gleich reden wir mit dem Büroleiter des Oberbürgermeisters Tobias Schick, mit Dennis Kettwitz weiter. Ihr könnt eure Fragen nach wie vor stellen unter der 0355 4839 94 und die 5. Und Sandra hat das schon gemacht und ihre Frage beantworten wir gleich.
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1: 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Von Sido, die aktuelle Single auf Radio Cottbus um 7:09, 7:10, meine Güte. Keine Stunde zurückdrehen hier. Guten Morgen.
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1: Der gerade in Finnland ist auf Dienstreise, macht sich da schlau zum Katastrophenschutz. Sein Büroleiter Dennis Kettletz, der ist bei uns im Studio. Dennis, nochmal einen schönen guten Morgen. Und natürlich haben wir auch heute gesagt, wir wollen Hörerfragen beantworten. Und Sandra hat natürlich sofort eine reingeschickt. Und die finde ich schön, weil die geht um den Ostsee. Da gibt ja ganz viel, was sich da tun wird. Hier der Ostsee-Fahrradweg, der interessiert sie. Sandra fragt, wann wird denn dieser Ostsee-Fahrradweg fertiggestellt und gibt es dann in dem Bereich auch Erholungsoasen? Und noch eine wichtige Frage, ist eine zukünftige Straßenbahnlinie eigentlich zum Ostsee geplant?
3: Viele Fragen, jetzt weiß ich gar nicht, welchen Radweg Sandra meint. Es gibt ja einmal die Seeachse, an der wir gerade bauen, also sprich die Verbindung Dissinger Straße, Höhe Baumarkt bis zum Aussichtsturm Merzdorf. Da laufen die Bauarbeiten gerade, da soll es im nächsten Jahr eine Fertigstellung geben. Dann haben wir erstmal eine Verbindung überhaupt in der Achse Richtung Ostsee. Und dann gibt es ja noch die Frage des Seerundwegs. Da wissen ja viele, dass wir da noch eine Lücke haben im Bereich Bärenbrück hinten, da wo so Schotterweg ist, das ist der Bereich der LMBV. Vorne die LEAG hat ja ihre Betriebsstraße mit Asphalt, da kann man ganz gut mit dem Fahrrad fahren, aber auf dem Schotter noch nicht. Da geht es auch darum, im nächsten Jahr diese Lücke zu schließen. Das ist auch noch nicht die Endausbaustufe, denn langfristig soll dieser Radweg auch nochmal ertüchtigt werden und eine breitere Fahrspur auch kriegen, damit dann Radfahrer und Skater sich da nicht im Wege sind. Und zu der Frage Erholung, ja, es soll dann auch mal Erholungspunkte geben, unterschiedliche Pausenplätze. Und bei der Straßenbahn, ja, das ist so ein bisschen wie Henne-Ei-Prinzip. Die Fachleute sagen, die Straßenbahn lohnt sich erst, wenn eine bestimmte Menge an Menschen dort wohnt und arbeitet, die das dann auch nutzen. Andere sagen wieder, naja, eine Straßenbahn kann auch helfen, dass andere sich dann ansiedeln. Aber in der Haushaltslage, in der wir uns gerade befinden, ist, glaube ich, die Priorität für eine Straßenbahnlinie am Ostsee nicht ganz vorn, sondern wir werden uns jetzt erstmal darauf konzentrieren, die Straßenbahn Richtung Lausitz-Zeinspark zu verbinden. Und aber man soll niemals nie sagen, ja, also ausgeschlossen ist es nicht. Eine Trassenfreihaltung gibt es.
1: Ja, geht ja vielleicht auch im Bus, ne? Vielleicht ist ja noch eine Buslinie. Erstmal geben, genau. Ja, dann ist das ja auch nicht mit Schienenbau verbunden. Ja, wir haben vorhin schon drüber gesprochen. Die Sommerpause für die Stadtverordneten geht jetzt zu Ende. Was sind denn die großen Aufgaben für die Stadtpolitik, wenn es jetzt wieder losgeht?
3: Ja, das große Geld, denn jetzt im September geht es los, beziehungsweise läuft schon, aber die Rathausspitze wird sich im September zu einer Haushaltsklausur treffen und, sage mal, den Haushalt aufstellen. Was steckt eigentlich in so einem Haushalt drin? Sie müssen sich vorstellen, am Familientisch, so würde ich jetzt mal die gesamte Verwaltung nehmen, jeder hat Wünsche. Jeder Cottbusser weiß auch, welche Investitionen nötig sind, welche Straßen gemacht werden, welche Kitas. Aber Geld ist endlich und da muss man natürlich sortieren, was macht man sofort, was mittelfristig, was langfristig und vor allem, wo passen welche Fördertöpfe. Und wenn dieser Haushalt steht, auch um weniger Schulden zu machen natürlich, dann wird dieser Vorschlag den Stadtverordneten präsentiert. Das wird dann am Ende des Jahres sein. Im besten Fall kann man es dann gleich beschließen. Oftmals wird eine zweite Lesung durch die Stadtverordneten gewünscht, weil sie natürlich auch ihre Hinweise haben. Und spätestens im Januar sollte er dann aber beschlossen sein. Und mit diesem Geld kann man dann 2027 wieder arbeiten.
1: Ja, also Haushalt immer eine wichtige Sache. Das ist ein großes Thema. Werden wir natürlich auch darüber sprechen in den kommenden Wochen hier bei uns auf Radio Cottbus. Ja, und wenn ihr auch Fragen habt, wenn ihr auch Themen habt, die wir hier in dieser Stunde besprechen sollen, dann schickt uns die gerne rein unter der 0355 4839 945. Könnt ihr uns am Telefon nennen oder ihr schickt uns einfach eine WhatsApp.

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11: Richtig schönes Sommerwetter nochmal hier Ende August bei uns in der Lausitz. 27 Grad bekommen wir heute, fast nur Sonne den ganzen Tag. Morgen wird es sogar noch wärmer, aber morgen kommen mehr Wolken rein und am Abend sogar Gewitter. Die Temperaturen jetzt bei uns in der Lausitz um die 18 Grad, die wir gerade gemessen haben. In Guben, in Forst und aktuell auch in Kadlow.
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11: Brandenburgs Kommunen haben im letzten Jahr pro Einwohner weniger Geld eingenommen. Lea Dimberg, welche Folgen hat denn das?
12: Das macht Investitionen in Kitas, Schulen oder Straßen schwieriger. 2025 standen den Städten und Gemeinden im Schnitt ca. 4.800 Euro je Einwohner zur Verfügung. Besonders angespannt ist die Lage jetzt dort, wo die Bevölkerung schrumpft, denn dann könnte es weniger Geld vom Land geben. Gleichzeitig bleiben viele Ausgaben für Personal, Gebäude und Infrastruktur bestehen. Für manche Kommunen bedeutet das, dass sie geplante Projekte verschieben oder stärker auf Fördermittel angewiesen sind. Die Pflegeschule in Forst wird für rund 2,5 Millionen Euro energetisch saniert. Die Bauarbeiten an dem denkmalgeschützten Gebäude am Pestalozzi-Platz haben Anfang August begonnen. Unter anderem wird die alte Gasheizung durch eine Wärmepumpe ersetzt und auf den Dächern werden Solaranlagen installiert. Außerdem werden die Fenster erneuert. Den Großteil der Kosten übernimmt der Bund. In der Schule bildet die Medizinische Universität Lausitz Pflegefachkräfte aus. In der Spreegalerie in Cottbus öffnet heute der neue Edeka Scholz. Der Markt hat rund 1.900 Quadratmeter Verkaufsfläche und bietet etwa 24.000 Artikel. Dort arbeiten rund 50 Mitarbeitende. Neben klassischen Kassen gibt es auch Selbstbedienungskassen und Handscanner für den Einkauf. Geöffnet ist der Markt montags bis samstags von 7 bis 20 Uhr. Und die gute Nachricht? In der Lausitz kann man ab diesem Wochenende wieder nachts ins Museum, denn die Lausitzer Museumsnächte starten. In Kleinleutz gibt es zum Beispiel eine Sonderausstellung über Filmstar Brigitte Helm, in Spremberg einen Sommerabend mit Bühnenshow. Bis Ende September sind insgesamt 32 Veranstaltungen geplant. Dazu gehören Ausstellungen, Musik, historische Technik und Mitmachangebote. Soweit das Neueste. 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
11: Dankeschön, Lea Limberg.
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11: Langer Stau gerade an der Autobahnauffahrt Cottbus-West. Franzi hat uns das gerade noch mal bestätigt. Hier ist ein Liegenbleiber mit einem Anhänger. Die Polizei regelt jetzt den Verkehr, weil es staut sich jetzt schon über einen Kilometer lang. Wenn man nach Cottbus reinfahren will, da braucht ihr heute Morgen definitiv länger. Es wird geblitzt. Cottbus-Hegelstraße Richtung Supermarkt. Hier aus einem einem grauen Caddy. Guben, Klaus-Hermann-Straße im Bereich der Spielstraße hat uns Christine gemeldet. In den Peitz in der Dammzollstraße ein Blitzer. Danke an Jule und Peppi fürs Reingeben. In Lockau am Anger bei 30 ein Blitzer. In Finsterwalde im Westring einer. In Bronco in der Ortsdurchfahrt und in Kleinbeuchow. Hier steht der Blitzer auf der Lockauer Landstraße bei 30. Die Blitzer-Anhänger haben zwei Standorte. In Cottbus selbst, in der Elisabeth-Wolf-Straße und in der Friedrich-Ludwig-Jahn-Straße. Dann in Silo noch mal einer in der Cottbuser Straße. Peitz, Grüner Weg, ein Blitzer-Anhänger. In Klinge in der Hauptstraße und auch ein in Schönwalde. Auch hier steht der in der Hauptstraße. Sobald ihr was Neues seht hier auf den Straßen, sagt Bescheid. Immer unter der 0355 4839 945. Wir wünschen euch eine gute Fahrt.
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11: Der in Finnland ist und sich deshalb vertreten lässt von Dennis Kettlitz, seinem Büroleiter. Fragen beantworten wir natürlich trotzdem von euch. Vorhin hatten wir schon eine von Sandra, jetzt ist gerade noch eine reingekommen. Wir werden gleich drüber sprechen mit Dennis Kettlitz. Nochmal schönen guten Morgen. Ja, das war das falsche Mikrofon. Guten Morgen.
5: Guten Morgen.
11: Guten Morgen.
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0: besten Musik auf Radio Cottbus. Gleich 9:45. Guten Morgen.
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0: Mit seiner Vertretung, mit seinem Büroleiter, mit Dennis Kettlitz, denn Tobias Schick ist in Finnland auf Dienstreise. Haben wir vorhin schon drüber gesprochen, macht er sich gerade schlau über den Katastrophenschutz. Auch ein wichtiges Thema. Ja, und wir sprechen natürlich auch über eure Themen, die euch unter den Nägeln brennen und interessieren. Und hier ist eine weitere Frage reingekommen. Gibt es denn Bemühungen seitens der Stadt, unsere Hochschule mit Räumlichkeiten zu unterstützen? Vielleicht sogar mit einem zentralen Gebäude, da könnte man ja das Angebot erweitern. Vielleicht auch mit Kochkursen, das ist eine Frage, die hier reingekommen ist. Dennis Kettlitz, was gibt es da zu antworten?
2: Ich vermute, die Volkshochschule ist gemeint.
0: Die Volkshochschule, natürlich.
2: Genau. Also ein extra Gebäude, die Pläne kenne ich jetzt nicht, weil eigentlich haben wir vor einigen Jahren ja genau die Stadt- und Regionalbibliothek mit der Volkshochschule zusammen in ein Gebäude gepackt, als sogenanntes Lernzentrum in der Berliner Straße, um die Synergien natürlich auch zu haben. Und die Räume, die dort auch sind eigentlich ganz gut. Wenn natürlich jetzt die Kurse so steigen, dass die Räume nicht reichen, muss man schauen, welche Angebote man noch schaffen kann. Aber ein extra Gebäude ist aktuell nicht geplant, sondern in Cottbus befindet sich die Volkshochschule mit in der Stadt- und Regionalbibliothek.
0: Ja, solche kleinen Detailfragen sind natürlich wichtig und gibt es wahrscheinlich noch viel, viel mehr. Was ist denn eigentlich die Aufgabe des Büroleiters, des Oberbürgermeisters, sowas vorher zu sortieren, bevor es an den OB rankommt, oder was ist das?
2: Das ist eine Aufgabe, Dinge zu sortieren. Es ist ja eine Flut von Post auch, die so kommt.
0: Ja.
2: Natürlich haben wir auch ein Team, das mache ich ja nicht alleine. Ich muss jetzt nicht jeden Tag die Briefe öffnen, aber natürlich muss man alles lesen und dann auch schauen, was kann der Oberbürgermeister direkt selber oder was sind seine Aufgaben? Und dann haben wir natürlich Geschäftsbereiche.
0: Ja.
2: Und das ist so meine Aufgabe, das auch ein bisschen zu, wie man sagt, in der Verwaltung zu verfügen. Mhm. Wer bearbeitet was oder wer bereitet etwas für den Oberbürgermeister vor? Ob das jetzt im Baubereich ist oder im Sozialen. Das kann Oberbürgermeister natürlich fachlich nicht alles sofort wissen, sondern das muss vorbereitet werden. Das zu koordinieren, also wir sind so ein bisschen die Stabsabteilung. Mhm. Und auch die Chefberatung, wenn man es so will, das Bindeglied zwischen den Geschäftsbereichen und dem Oberbürgermeister, aber auch zu den Stadtverordneten. Also das Thema Vorlagen, wenn zum Beispiel die Stadtverordneten Dinge beschließen, gehen die ja vorher durch die Rathausspitze und diese Vorlagen werden dann auch über uns mit eingebracht, den Sitzungsdienst, aber auch die anderen Themen wie Pressebüro, Marketing, Veranstaltungsmanagement oder auch das Rechtsamt, Beteiligungsmanagement, das sind die, die sich darum kümmern, unsere Tochtergesellschaften wie CMT, EGC, GBC und weitere, das zu koordinieren. Das ist alles im Büro des Oberbürgermeisters und da haben wir ein tolles Team und ich glaube, nur mit so einem Team funktioniert das auch.
0: Ja, also nicht nur eine rechte Hand, sondern gleich mehrere rechte Hände, so kann man es sagen.
2: Viele Hände, schnelles Ende hätte ich fast gesagt, aber nein, also es geht nur gemeinsam im Team.
0: Ja. Wenn ihr Fragen habt an Dennis Kettlitz, an den Büroleiter des Oberbürgermeisters zur Stadt Cottbus, könnt ihr die jetzt noch gerne stellen. Eine Runde haben wir noch in wenigen Minuten. 9:45 Uhr jetzt erstmal. Guten Morgen.

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1: Der wird vertreten von Dennis Kettlitz, von seinem Büroleiter Tobias Schick in Finnland. Noch auch eine schöne Reise, ne? Ist man ein bisschen neidisch da, wenn man als Büroleiter zu Hause bleiben muss?
2: Was heißt neidisch? Es ist ja eine Dienstreise und kein Urlaub und hat eine Delegation mit dabei, die ihn da begleitet. Und geht um das Thema Bevölkerungsschutz, das ist auch wichtig.
1: Ja, absolut. Wir haben vorhin schon drüber geredet, was ein Büroleiter des Oberbürgermeisters macht. Ich glaube, der kümmert sich auch so ein bisschen um Partnerschaften, oder? Kann man das sagen?
2: Partnerschaften in allen Sinnen, klar, Netzwerk auf jeden Fall. Aber ganz wichtig ist, auch im Büro des Oberbürgermeisters sind die Städtepartnerschaften angesiedelt. Wir haben ja 9 an der Zahl. Und dieses Jahr werden wir ein trinationales Treffen begehen. Frankreich ist auf jeden Fall dabei mit unserer Stadt Montreux, aber auch Grosseto in Italien. Und im Oktober kommt der Bürgermeister aus Montreux und der Stadtverordnetenvorsteher aus Grosseto mit einer Delegation nach Cottbus. Und das Besondere ist, und da arbeiten wir ja wieder eng zusammen, wir werden für die Bevölkerung, für alle Gäste aus Cottbus, aber auch der Region im Glätthaus wieder eine French Night machen. Die hatten wir vor 2 Jahren. Ja. Diesmal mit Italian Flair, sagen. Also sprich, alle Titel, die man so kennt aus Frankreich und natürlich Italien. Das kam vor 2 Jahren richtig gut an, weil es mal was anderes war. Das ist am 24. Oktober im Glätthaus und bis 22 Uhr gibt es günstigen Eintritt. Also wer dabei sein will, jetzt schon eintragen im Kalender. 24. Oktober. Aber ansonsten, wir machen nicht nur Party, sondern es gibt auch einen Austausch, einen fachlichen. Spannendes Thema. Wir waren ja vor einiger Zeit auch in Montreux. Dort gibt es Spalierobst. Dafür ist Montreux berühmt, die schon seit 400 Jahren an Mauern Pfirsichen wachsen lassen. Und verrückterweise hat genau Pückler sich mit diesem Thema damals beschäftigt und hat auch sich mit Montreux beschäftigt. Glaubt man gar nicht. Und heute ist unsere Partnerstadt. Und wir werden in Branitz im Parkgelände in der Gärtnerei auch dort an Mauern Spalierobst pflanzen bzw. die Stiftung. Und wenn alles klappt, bringt sogar der Bürgermeister aus Frankreich, aus Montreux, ein Pfirsichbäumchen mit. Ich hoffe, das klappt und dann können wir im wahrsten Sinne des Wortes zusammenwachsen, auch mit Obst. Am Spalier.
1: Ja, sehr schön. Also 24. Oktober, die French Night wieder im Glätthaus. Werden wir bestimmt hier auf Radio Cottbus in den nächsten Wochen noch ganz viel drüber sprechen. Dennis Kettlitz heute bei uns in Vertretung des Cottbuser Oberbürgermeisters. Und ja, der OB hat immer einen Musikwunsch. Der geht heute an dich.
2: Okay, ja. Vielleicht ein bisschen nachdenklicher Song, habe ich kürzlich gehört und finde, der geht nicht mehr aus den Ohren. Das ist von Jas, Die Jugend hat Angst. Text, der ein bisschen vielleicht auch traurig macht, aber ich glaube auch ein Weckruf an alle Erwachsenen ist, was so in der Welt passiert.
1: Ja, hören wir jetzt. Danke, dass du da warst.
2: Danke.
3: Ich glaube, die Jugend hat Angst vor alten Männern im Amt, vor einem schrecklichen Schauspiel.

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9: Der Spätsommer, der macht, was er will und zeigt, was er kann. So in etwa fühlt sich diese Woche in der Lausitz an. Denn das Wetter, das wechselt hier täglich. Wo gestern noch viele Wolken waren, da ist heute wieder strahlend blauer Himmel. Und vor allem, die Sonne scheint. Und wie? Die kennt heute keine Pause. Es gibt allerdings auch keine Wolken, die sie da irgendwie vom Scheinen abhalten könnten. Richtig schöner, freundlicher Tag bei uns also. Dazu auch kein Regen in Sicht und die Temperaturen, die steigen an die 27 Grad, wird also wieder ordentlich warm heute bei uns in der Region. Momentan messen wir da noch 19 Grad in Großrieschen, 18 Grad in Lübbenau und 18 auch in Döbern.
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10: Mit Lia Lümberg, guten Tag. Brandenburgs Kommunen haben im vergangenen Jahr pro Einwohner weniger Geld eingenommen. Das macht Investitionen in Kitas, Schulen oder Straßen schwieriger. 2025 standen den Städten und Gemeinden im Schnitt ca. 4.800 Euro je Einwohner zur Verfügung. Besonders angespannt ist die Lage dort, wo die Bevölkerung schrumpft, denn dann könnte es weniger Geld vom Land geben. Gleichzeitig bleiben viele Ausgaben für Personal, Gebäude und Infrastruktur bestehen. Für manche Kommunen bedeutet das, dass sie geplante Projekte verschieben oder stärker auf Fördermittel angewiesen sind.
9: Dankeschön, Lia Limberg. Mehr News aus der Lausitz von dir gibt's in einer halben Stunde. Und jetzt schauen wir auf das Neueste aus Deutschland und der Welt.
11: Ich bin Babit Büchner. Nach der Sturzflut im Grenzgebiet zwischen Nepal und China werden inzwischen mehr als 1.300 Menschen vermisst, darunter viele Urlauber. Nach bisherigen Erkenntnissen besteht auch zu 8 deutschen Touristen kein Kontakt mehr.
12: Die Bilder der Flutkatastrophe sind dramatisch. Braune Sturzbäche aus Geröll reißen ganze Brücken weg und lassen Ortschaften im Schlamm versinken. Die Helfer kommen in dem entlegenen Gebiet deshalb nur schwer voran. Chinas Staatsfernsehen berichtete von einer 1,5 Meter dicken Schlammwand, die den Helfern den Weg zu einem überspülten Grenzposten in Tibet erschwert. Wie es zu der Katastrophe kam, ist noch unklar. Vermutet wird bislang ein Gletschersturz als Auslöser. Aus Peking, Johannes Neudecker.
11: Das Robert-Koch-Institut schätzt, dass in diesem Jahr bis Mitte August etwa 15.800 Menschen in Deutschland durch Hitze gestorben sind. Meist sei die Todesursache dabei eine Kombination aus Hitze und bereits bestehenden Vorerkrankungen gewesen.
13: Erschreckende Zahlen, die die Statistik hergibt. Die tatsächliche Zahl der Hitzetoten, die könnte noch viel höher liegen, sagen die Experten. Betroffen sind vor allem alte Menschen, also die über 85-Jährigen. Und das vor allem im Saarland und in Rheinland-Pfalz, gemessen an der Bevölkerung. Auch die Bundesregierung, die hat gestern die Folgen von Dürre und Extremtemperaturen beraten. Mehr Geld für den Hitzeschutz soll es aber nicht geben. Claudia Wächter, Nachrichtenredaktion.
11: Im zweiten Quartal hatten Arbeitnehmer wieder mehr Geld in der Tasche. Die Löhne in Deutschland sind weiter schneller gestiegen als die Verbraucherpreise. Das hat das Statistische Bundesamt errechnet. Im Vergleich zum Vorjahr hatten Arbeitnehmer demnach 1,5% mehr zur Verfügung. Ein besonders großes Plus gab es bei den Löhnen in der Landwirtschaft, Energieversorgung und in der Finanzbranche. Unterdurchschnittlich fiel die Lohnsteigerung dagegen unter anderem in den Bereichen Erziehung und bei Freiberuflern aus. Es war nur ein Test für die anstehende EM, aber hat den deutschen Volleyballern einen Weltrekord beschert. In einem Spiel gegen Italien hat die deutsche Nationalmannschaft den ersten Satz nach spektakulären 89 Minuten gewonnen. So lange hat noch kein Satz in einem offiziellen Volleyball-Länderspiel gedauert. Insgesamt werten beide Teams dabei 43 Setzbälle ab.
9: Dankeschön in die Nachrichtenredaktion.
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9: Da gibt's eine Meldung, und zwar einen Liegenbleiber mit Anhänger am Ortseingang Cottbus bei der Autobahnauffahrt Cottbus West. Und das staut sich bis zur Auffahrt, wenn man nach Cottbus reinfahren will. Und wir haben natürlich auch noch Blitzer für euch. Einmal in Cottbus in der Hegelstraße Richtung Supermarkt, da aus einem grauen Caddy raus. Den hat uns Mike gerade bestätigt. In Guben in der Klaus-Hermann-Straße im Bereich der Spielstraße. Den hat auch Siggi gerade nochmal bestätigt. In Peitz steht ein Blitzer in der Dammzollstraße bei Tempo 30. In Luckau am Ammeranger ebenfalls bei Tempo 30. In Finsterwalde steht ein Blitzer im Westring. In Bronco in der Ortsdurchfahrt und in Kleinborchow auf der Luckauer Landstraße ebenfalls bei Tempo 30. Und Blitzeranhänger gibt es auch einige wieder heute. In Schönwalde in der Hauptstraße steht einer. Einer ist geparkt in Klinge in der Hauptstraße, einer steht in Peitz im Grünen Weg und drei Blitzanhänger gibt es wieder in Cottbus, einmal in Cottbus-Silo in der Cottbuser Straße, in der Friedrich-Ludwig-Jahn-Straße Richtung Altmarkt und in der Elisabeth-Wolf-Straße. Da steht immer noch ein Blitzanhänger. Vielleicht war das aber noch nicht alles, vielleicht habt ihr noch mehr zu melden. Dann macht's ganz einfach wie Mike und Siggi und gebt's uns weiter per Telefon oder auch per WhatsApp unter der 0355 4839 94 5.
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9: Bei unseren besten 10 der Lausitz geht's diesmal darum, wo ihr euch rund ums Auto wirklich gut aufgehoben fühlt. Viele Autohäuser, die wurden schon vorgeschlagen und die Liste auf radiocottbus.de, die wird immer, immer länger. Jetzt seid ihr gefragt, welcher Betrieb hat eure Stimme verdient und einen Platz in den Top 10? Wo ihr nominieren und direkt abstimmen könnt, das erfahrt ihr gleich nach aktueller Musik von Jack Dean, Mercy. Habt einen schönen Donnerstag.
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0: Ja, mit Musik von Rod Stewart an diesem Donnerstagvormittag.
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0: Wenn am Auto irgendwas ist, dann merkt man ziemlich schnell, ob man beim richtigen Autohaus gelandet ist. Wird einem gut geholfen, nimmt sich jemand Zeit und klappt's auch dann, wenn's mal schnell gehen muss. Genau deshalb suchen wir bei unseren besten 10 der Lausitz diesmal die Autohäuser, auf die ihr euch wirklich verlassen könnt. Viele von euch haben schon fleißig nominiert. Die Liste auf radiocottbus.de, die ist inzwischen ordentlich gewachsen. Und auch das Autohaus Schulze in Cottbus steht dort drauf. Wir haben den Verkaufsleiter für Gebrauchswagen, Thorsten Miete, mal gefragt, welche Leistungen sie neben dem Autokauf noch anbieten.
2: Natürlich den weiterführenden Service, Garantieleistung, Hol- und Bringeservice für die Kunden. Wir haben auch Fahrräder hier für die Kunden, wenn es mal nicht so lange dauert. Also allumfassend.
0: Ja, das klingt auch richtig gut. Auf radiocottbus.de findet ihr die komplette Abstimmungsliste mit allen Nominierten. Und wenn euer Favorit dann noch fehlt, dann könnt ihr dort euer Autohaus auch noch vorschlagen und natürlich auch direkt abstimmen auf radiocottbus.de. Mitmachen könnt ihr noch bis zum 3. September um 20 Uhr und am 4. September um 7.40 Uhr. Da verraten euch unsere Wachermacher live, welche 10 Autohäuser es ganz nach vorne geschafft haben unter die besten 10 der Lausitz.
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9: Heute können wir wieder die Sonnenbrille rausholen, denn die Sonne, die scheint auf jeden Fall viel und lange. Bis zu 14 Sonnenstunden bekommen wir hier heute. Der Himmel, der ist auch komplett blau und wolkenlos und so bleibt es auch noch den restlichen Tag. Wo keine Wolken, da auch kein Regen und genau so ist es heute in der Lausitz. Da bleibt es den ganzen Tag trocken mit Temperaturen an die 27 Grad. Also es wird ordentlich warm heute und die Temperaturen, die steigen schon jetzt immer mehr. Aktuell messen wir da 21 Grad in Finsterwalde, in Tauer 20 und in Dissenchen auch 20 Grad.
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9: Brandenburgs Kommunen haben im vergangenen Jahr pro Einwohner weniger Geld eingenommen. Lia Limberg, welche Folgen hat das?
10: Das macht Investitionen in Kitas, Schulen oder Straßen schwieriger. 2025 standen den Städten und Gemeinden im Schnitt ca. 4.800 Euro je Einwohner zur Verfügung. Besonders angespannt ist die Lage jetzt dort, wo die Bevölkerung schrumpft, denn dann könnte es weniger Geld vom Land geben. Gleichzeitig bleiben viele Ausgaben für Personal, Gebäude und Infrastruktur bestehen. Für manche Kommunen bedeutet das, dass sie geplante Projekte verschieben oder stärker auf Fördermittel angewiesen sind. Schulstress ist laut einer aktuellen Studie im Auftrag der Barmer die größte Alltagsbelastung für Jugendliche in Berlin und Brandenburg. 35% der 14- bis 17-Jährigen fühlen sich dadurch stark beeinträchtigt. Dahinter folgen Stress in der Familie mit 20% und Einsamkeit mit 17%. Bundesweit sind Mädchen deutlich häufiger von Schulstress betroffen als Jungen. Wegen der Straßensperrung der Karl-Liebknecht-Straße in Kolkwitz werden ab Montag mehrere Buslinien umgeleitet. Betroffen sind die Linien 12, 14, 37, 39 und 46. Die Busse fahren in dieser Zeit unter anderem über die Feuerwehr, die Bahnhofstraße und das Rathaus. Die Haltestelle Kolkwitz-Schule wird nicht angefahren. Und die gute Nachricht: In der Lausitz kann man ab diesem Wochenende wieder nachts ins Museum, denn die Lausitzer Museumsnächte starten. In Kleinleutz gibt es zum Beispiel eine Sonderausstellung über Filmstar Brigitte Helm, in Spremberg einen Sommerabend mit Bühnenshow. Bis Ende September sind insgesamt 32 Veranstaltungen geplant. Dazu gehören Ausstellungen, Musik, historische Technik und Mitmachangebote. Soweit das Neueste. 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
9: Dankeschön, Lia Limberg.
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9: Da gibt es weiterhin einen Liegenbleiber mit Anhänger in der Ortseinfahrt Cottbus bei der Autobahnauffahrt Cottbus West. Da staut es sich auch bis zur Auffahrt, wenn man nach Cottbus reinfahren will. Dann haben wir natürlich auch noch Blitzer für euch. Die habt ihr fleißig gemeldet. Einer steht in Cottbus in der Hegelstraße Richtung Supermarkt. Der blitzt da aus einem grauen Caddy raus. In Guben steht ein Blitzer in der Klaus-Hermann-Straße im Bereich der Spielstraße. Im Luckau am Anger, da wird geblitzt bei Tempo 30. In Finsterwalde im Westring. In Bronco steht ein Blitzer in der Ortsdurchfahrt und in Kleinbeuchow auf der Luckauer Straße bei 30. Und auch Blitzeranhänger gibt es einige heute. 3 Stück in Cottbus. Nummer 1 in der Elisabeth-Wolf-Straße. Nummer 2 in der Friedrich-Ludwig-Jahn-Straße Richtung Altmarkt. Und in Cottbus-Silo, da steht Nummer 3 in der Cottbuser Straße. Noch mehr Blitzeranhänger gibt es in Peitz im Grünweg, in Klinge in der Hauptstraße und in Schönwalde, da steht ebenfalls ein Blitzeranhänger in der Hauptstraße. Falls es aber noch nicht alles war, falls ihr da noch was gesehen habt und das gerne weitergeben möchtet, da ist gar kein Problem, das könnt ihr ganz einfach tun, per Telefon oder auch ganz einfach per WhatsApp unter der 0355 4839 945 und wir wünschen euch natürlich eine gute Fahrt.
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9: Ja, apropos Verkehr. Gerade morgens sind ja jetzt wieder viele Kinder auf dem Weg zur Schule. Und für manche ist dieser Weg noch komplett neu für die kleinen Erstklässler. Das ist ja alles ganz aufregend. Und mit unserer Aktion Achtung Kinder, da wollen wir gemeinsam mit euch dafür sorgen, dass Autofahrer an wichtigen Stellen in der Lausitz früher vom Gas gehen. Wie ihr mitmachen könnt und wo ihr die großen Plakate bekommt, das verraten wir euch gleich nach 2 Hits hier bei Radio Cottbus.
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0: Musik aus den 90ern von Bryan Adams, The Best of Me, habt ihr gehört hier bei Radio Cottbus.
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0: Ja, die erste Schulwoche, die ist für die Brandenburger Schulkinder schon fast wieder vorbei. Und morgens ist auf den Straßen gerade wieder viel mehr los. Viele Kinder, die sind unterwegs zur Schule und gerade für die kleinen Erstklässler, da, die müssen sich ja auch erstmal an ihren Weg gewöhnen, erinnern und das muss ja auch alles ganz aufregend sein. Deshalb gibt's bei uns wieder die Aktion Radio Cottbus, Achtung Kinder. Mit großen wetterfesten Plakaten wollen wir gemeinsam mit euch dafür sorgen, dass Autofahrer an wichtigen Stellen im Straßenverkehr genauer hinschauen und vor allem früher vom Gas gehen. Aufhängen könnt ihr die Plakate zum Beispiel im Wohngebiet, bei euch im Dorf, an unübersichtlichen Kreuzungen oder überall dort, wo morgens viele, viele Kinder unterwegs sind. Abholen könnt ihr sie montags bis freitags bei uns im Medienhaus in der Straße der Jugend in Cottbus und auf eurem eigenen Grundstück. Da könnt ihr die Plakate direkt anbringen. Es ist nur super wichtig, wenn ihr sie im öffentlichen Raum aufhängen wollt, dann fragt bitte vorher beim zuständigen Ordnungsamt nach und gebt da Bescheid. Wenn ihr also bei euch eine Stelle kennt, an der etwas weniger Tempo guttun würde, dann kommt vorbei und holt euch ein Achtung Kinderplakat hier bei Radio Cottbus ab.
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1: Manche Filme altern nicht, man kann sich die auch noch 100-mal angucken und es macht trotzdem noch Spaß. Und Dirty Dancing ist genauso einer. Gut, dass er am 29. August bei den Cottbusser Filmnächten läuft. Da könnt ihr die Liebesgeschichte von Baby Houseman und Johnny Castle verfolgen und das zusammen mit ganz vielen anderen Dirty Dancing Fans unter freiem Himmel in der schönen Kulisse des Spreeauenparks. Dirty Dancing seht ihr am 29. August um 20.30 Uhr bei den Filmnächten Cottbus. Sicher euch Tickets vor Ort oder online unter filmnächte.de/cottbus. Und noch ein Tipp für euch. Das Gefühl so kurz vorm Schulabschluss, das kennen vermutlich noch die meisten von uns. Plötzlich stehen einem alle Türen offen und genau das macht die Sache manchmal umso komplizierter. Genau darum geht es auch im Stück Gehen bleiben vom Jugendclub des Piccolo Theaters. Da stehen junge Leute aus der Lausitz selbst auf der Bühne und erzählen von Fragen, die gerade ziemlich nah an ihrem eigenen Leben sind. Bleibe ich hier, gehe ich weg? Was erwarten andere von mir und was will ich eigentlich selbst? Dabei geht es auch um Heimat, um die Lausitz im Wandel, um Orte, die man kennt und gleichzeitig um diese Sehnsucht, vielleicht doch noch woanders neu anzufangen. Das Ganze ist keine klassische Theaternummer. Die Jugendlichen, die arbeiten mit eigenen Texten, Musik, Bewegung und Szenen. Unterstützt wird das Projekt von der Autorin Ruth Maria Thomas und vom Lausitz-Festival. Gehen bleiben läuft am 29. August und am 1. und 16. September im Piccolo-Theater Cottbus und ist für alle ab 14 Jahren gedacht.
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6: Da haben wir aktuell 21 Grad in Radusch, 22 Grad in Gojatz und 21 Grad in Senftenberg. Noch recht angenehm von den Temperaturen her. Das ist aber noch lange nicht alles heute. Bis zu 27 Grad bekommen wir da hier in der Region. Und dazu begleitet uns die Sonne auch den ganzen Tag. Keine Wolken am Himmel, der ist blau und strahlt richtig für uns. Und auch Regen erwarten wir heute keinen. Den Regenschirm, den braucht ihr also nicht, dafür aber die Sonnenbrille. Und auch der Abend und die Nacht, die sind wolkenlos und trocken. Und morgen legen wir sogar noch eine Schippe drauf, bis zu 30 Grad in der Lausitz. Da dann auch ein Mix aus Sonne und Wolken. Und am Abend kann es dann regnen, gewittern und vor allem auch in der Nacht Regen geben.
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7: Mit Lia Lümberg, guten Tag. Brandenburgs Kommunen haben im vergangenen Jahr pro Einwohner weniger Geld eingenommen. Das macht Investitionen in Kitas, Schulen oder Straßen schwieriger. 2025 standen den Städten und Gemeinden im Schnitt ca. 4.800 Euro je Einwohner zur Verfügung. Besonders angespannt ist die Lage dort, wo die Bevölkerung schrumpft, denn dann könnte es weniger Geld vom Land geben. Gleichzeitig bleiben viele Ausgaben für Personal, Gebäude und Infrastruktur bestehen. Für manche Kommunen bedeutet das, dass sie geplante Projekte verschieben oder stärker auf Fördermittel angewiesen sind.
6: Dankeschön, Lia Limberg. Mehr Nachrichten aus der Lausitz gibt's in einer halben Stunde. Und jetzt die Nachrichten aus Deutschland und der Welt.
8: Ich bin Babit Büchner. Nach der heftigen Sturzflut in der Grenzregion zwischen Nepal und Tibet werden inzwischen mehr als 1.300 Menschen vermisst. Darunter sind auch deutsche Urlauber.
9: Langsam wird das Ausmaß der Flutkatastrophe immer sichtbarer. Helfer ziehen von Schlamm überzogene Überlebende aus Häusern und dringen immer weiter in das Katastrophengebiet vor. Immer wieder werden weitere Leichen geborgen, die teils viele Kilometer weit davongespült wurden. Nepals Tourismusorganisation veröffentlichte mittlerweile eine Liste der vermissten Reisenden. Neben 8 Deutschen wird dort auch eine Person aus der Schweiz gelistet, sowie Dutzende US-Amerikaner, Ukrainer und Briten. Die meisten Vermissten kommen aus Indien. Aus Peking, Johannes Neudecker.
8: Die Schwarz-Gruppe, bekannt für Lidl und Kaufland, baut ein riesiges Rechenzentrum in Mecklenburg-Vorpommern. In der Nähe von Rostock will das Unternehmen mehr als 5,5 Milliarden Euro für den Bau investieren. Geplant sei der Aufbau eines Rechenzentrums mit einer Kapazität von 240 Megawatt bis 2033, teilte das Unternehmen mit. Ausschlaggebend für den Standort ist demnach die dort verfügbare Energie durch Windkraft. Die Löhne in Deutschland steigen weiterhin schneller als die Verbraucherpreise. 1,5% mehr als ein Jahr zuvor hatten Arbeitnehmer im zweiten Quartal zur Verfügung, hat das Statistische Bundesamt errechnet.
10: Benzin, Öl und Lebensmittel werden teurer. Trotzdem haben die Menschen mit Arbeit im Schnitt mehr Geld in der Tasche. Das ist nicht nur für die Beschäftigten eine gute Nachricht, sondern auch für die Wirtschaft. Denn die Menschen können, wenn sie nicht sparen, mehr Geld ausgeben. Geringverdiener profitieren aktuell vom höheren Mindestlohn. Der liegt seit Jahresbeginn bei 13,90 Euro die Stunde. Dazu ist in mehreren Bereichen der Lohn überdurchschnittlich gestiegen, zum Beispiel in der Landwirtschaft, dem Energiesektor und der Finanzbranche. Thomas Bremser, Nachrichtenredaktion.
8: In diesem Jahr sind in Deutschland nach Schätzungen des Robert-Koch-Instituts bis Mitte August etwa 15.800 Menschen durch Hitze gestorben. Rund 9.600 Hitzetote habe es allein während der extremen Hitze Ende Juni gegeben, teilte das Institut in seinem aktuellen Wochenbericht mit. Laut RKI sterben die Betroffenen in den meisten Fällen an einer Kombination aus Hitze und bereits bestehenden Vorerkrankungen.
6: Dankeschön in die Nachrichtenredaktion.
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6: Das sieht gut aus auf den Lausitzer Straßen. Da habt ihr aktuell freie Fahrt und kommt überall gut durch. Geblitzt wird in Cottbus einmal in der Hegelstraße Richtung Supermarkt aus einem grauen Caddy raus und in Cottbus in der Gelsenkirchener Allee Richtung Madloh bei Tempo 50. In Guben steht ein Blitzer an der Klaus-Hermann-Straße im Bereich der Spielstraße. In Luckau am Anger bei Tempo 30. In Finsterwalde wird geblitzt im Westring. In Bronco in der Ortsdurchfahrt und in Kleinbeuchow auf der Luckauer Landstraße bei Tempo 30. Und auch Blitzanhänger habt ihr fleißig schon durchgegeben heute. In Schönwalde in der Hauptstraße steht einer. Einer ist geparkt in Klinge in der Hauptstraße und einer in Peitz im Grünen Weg. Und drei Blitzanhänger stehen heute wieder in Cottbus. Einmal in Silo in der Cottbusser Straße, in der Friedrich-Ludwig-Jahn-Straße Richtung Altmarkt und in der Elisabeth-Wolf-Straße. Und vielleicht habt ihr ja noch mehr gesehen. Mehr Blitzanhänger, die noch auf unserer Liste fehlen. Dann immer her damit. Geht ganz einfach per Telefon oder auch per WhatsApp unter der 0355 4839 945.
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6: Ich habe dieses Jahr mit dem Laufen angefangen, habe da auch schon so ein paar Läufe mitgemacht und an denen teilgenommen und ich hatte zuerst keine richtigen Laufschuhe dafür. Ich weiß, das ist ein Anfängerfehler und ich habe das aber schnell eingesehen und mir dann zum Geburtstag richtige Laufschuhe gewünscht. Und ich muss sagen, der nächste Lauf dann mit diesen Schuhen, der war wesentlich entspannter für meine Füße. So richtige Laufschuhe, die sind echt wichtig und machen einen riesigen Unterschied. Gerade vor dem DRK-Firmenlauf in Cottbus nächste Woche, da lohnt sich deshalb ein genauer Blick aufs eigene Paar. Und mit etwas Glück müsst ihr für neue Laufschuhe nicht mal was bezahlen, wie ihr heute gewinnen könnt. Und was ihr zum Firmenlauf sonst noch so wissen solltet, das hört ihr gleich hier bei Radio Cottbus.
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0: Ich habe gerade mal gegoogelt, worum es in dem Lied geht von den Four Tops, Loco in Acapulco. Da geht es wirklich ums Feiern in der mexikanischen Stadt. Und ich finde, das fühlt man auf jeden Fall, wenn man dieses Lied hört. Da will man doch gleich Party machen.
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0: Ja, wer beim Laufen nach ein paar hundert Metern schon merkt, dass irgendwo was drückt oder so scheuert, der weiß, an den Schuhen sollte man wirklich nicht sparen. Gerade jetzt vor dem DAK-Firmenlauf in Cottbus, da lohnt sich deshalb mal ein Blick aufs eigene Paar. Anfang September geht's beim 14. Firmenlauf wieder 4,5 Kilometer durch die Stadt. Start und Ziel ist im Puschkin-Park, dann unterwegs lauft ihr unter anderem am Spreeufer und an der Spreewehrmühle vorbei. Und dafür müsst ihr wirklich keine Profis sein. Mitmachen könnt ihr mit eurer Firma, dem Verein oder einfach als eigene Laufgruppe. Hauptsache, ihr seid zusammen unterwegs und habt richtig viel Spaß. Und wenn ihr noch die passenden Schuhe braucht, dann schaut auf jeden Fall mal bei Laufgut Naumann in der Spremberger Straße in Cottbus vorbei. Dort könnt ihr euch beraten lassen und herausfinden, welches Modell wirklich zu euch und euren Füßen passt. Und vielleicht müsst ihr dafür nicht mal was bezahlen, denn wir verlosen nämlich jetzt wieder ein paar Laufschuhe von Laufgut Naumann an euch. Dafür müsst ihr einfach nur anrufen unter der 0355 4839 945. 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August bereits angemeldet haben, eure Startnummern, die könnt ihr bei uns im Studio abholen, montags bis freitags zwischen 8.30 Uhr und 17.30 Uhr oder direkt am 3. 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

0: Musik aus Deutschland von Malu Lewis hier bei Radio Cottbus kurz vor 11:30.
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0: Die Sonne, die gibt heute wirklich wieder alles. Die hat sich gestern aber auch gut dafür ausgeruht. Und heute ist nicht zu sehen von irgendwelchen grauen Wolken. Nee, der Himmel, der ist wolkenlos und richtig blau. Und ohne diese Wolken gibt es natürlich auch keinen Regen heute in der Lausitz. Deshalb bleibt es auch weiterhin trocken. Dazu kommen heute wieder sommerliche Temperaturen an die 27 Grad. Aktuell sind wir dabei 22 Grad in Spremberg, 23 Grad in Welzow und 23 auch in Cottbus. Da kommt also noch ordentlich was drauf heute. Der Abend und auch die Nacht, die sind weiterhin trocken und wolkenlos. Und wir schauen natürlich auch schon mal auf morgen. Da erwartet uns ein freundlicher Mix aus Sonne und Wolken an die 30 Grad. Also es wird sogar noch wärmer als heute. Und zum Abend hin, da kann es dann die ersten Schauer und auch wieder Gewitter geben bei uns in der Region. Und auch die Nacht morgen, die wird nass.
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0: Brandenburgs Kommunen haben im vergangenen Jahr pro Einwohner weniger Geld eingenommen. Lea Limberg, welche Folgen hat das?
16: Das macht Investitionen in Kitas, Schulen oder Straßen schwieriger. 2025 standen den Städten und Gemeinden im Schnitt ca. 4.800 Euro je Einwohner zur Verfügung. Besonders angespannt ist die Lage jetzt dort, wo die Bevölkerung schrumpft, denn dann könnte es weniger Geld vom Land geben. Gleichzeitig bleiben viele Ausgaben für Personal, Gebäude und Infrastruktur bestehen. Für manche Kommunen bedeutet das, dass sie geplante Projekte verschieben oder stärker auf Fördermittel angewiesen sind. Schulstress ist laut einer aktuellen Studie im Auftrag der Barmer die größte Alltagsbelastung für Jugendliche in Berlin und Brandenburg. 35% der 14- bis 17-Jährigen fühlen sich dadurch stark beeinträchtigt. Dahinter folgen Stress in der Familie mit 20% und Einsamkeit mit 17%. Bundesweit sind Mädchen deutlich häufiger von Schulstress betroffen als Jungen. Wegen der Straßensperrung der Karl-Liebknecht-Straße in Kolkwitz werden ab Montag mehrere Buslinien umgeleitet. Betroffen sind die Linien 12, 14, 37, 39 und 46. Die Busse fahren in dieser Zeit unter anderem über die Feuerwehr, die Bahnhofstraße und das Rathaus. Die Haltestelle Kolkwitz-Schule wird nicht angefahren. Und die gute Nachricht: In der Lausitz kann man ab diesem Wochenende wieder nachts ins Museum, denn die Lausitzer Museumsnächte starten. In Kleinleutz gibt es zum Beispiel eine Sonderausstellung über Filmstar Brigitte Helm, in Spremberg einen Sommerabend mit Bühnenshow. Bis Ende September sind insgesamt 32 Veranstaltungen geplant. Dazu gehören Ausstellungen, Musik, historische Technik und Mitmachangebote. Soweit das Neueste. 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
0: Lea Limberg, ich danke dir.
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0: Eine Meldung von der L52 Richtung Sellessen. Zwischen Buko und Karlau, da gibt es aktuell Sichtbehinderung durch Rauch. Da brennt es anscheinend irgendwo. Falls ihr könnt, dann umfahrt das Ganze weiträumig und seid vor allem vorsichtig. Die Blitzer, die stehen in Cottbus in der Hegelstraße Richtung Supermarkt, in Cottbus in der Gelsenkirchener Allee Richtung Martloh. In Guben steht ein Blitzer in der Klaus-Hermann-Straße im Bereich der Spielstraße. In Luckau am Anger bei Tempo 30. Dann blitzt es in Finsterwalde im Westring und in Bronco in der Ortsdurchfahrt. Und noch ein Blitzer, der steht in Kleinbeuchow auf der Luckauer Landstraße und blitzt ebenfalls bei Tempo 30. Blitzanhänger habt ihr uns auch fleißig heute schon gemeldet. 3 Stück gibt es da wieder in Cottbus, in der Elisabeth-Wolf-Straße, in Silo in der Cottbusser Straße und in der Friedrich-Ludwig-Jahn-Straße Richtung Altmarkt. Und noch mehr Blitzeanhänger, die sind geparkt. Einmal in Peitz im Grünen Weg, in Klinge in der Hauptstraße und noch ein Blitzeanhänger, der steht in Schönwalde, ebenfalls in der Hauptstraße. Falls ihr jetzt aber sagt, hä, ich habe doch noch einen Blitzer oder einen Blitzeanhänger gesehen, den hat sie gar nicht genannt. Ja, ist gar kein Problem, den könnt ihr ja einfach weitergeben. Per Telefon oder noch einfacher per WhatsApp unter der 0355 4839 945. Und wir wünschen euch natürlich eine sichere Fahrt.
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0: Der deutsche Rapper Montez, der gehört heute zu den großen Namen in den deutschen Charts. Bis dahin lief aber längst nicht alles glatt. Genau diese Umwege und persönlichen Erfahrungen hört man auch in seiner Musik. Und auf dem neuen Album, da wird's nochmal besonders persönlich. Was hinter So ist das mit dem Glück steckt und welchen Song wir heute daraus hören, das gibt's gleich im Album der Woche.
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0: Montez ist heute ganz oben in den deutschen Charts unterwegs. Der Weg dahin, der war aber alles andere als gerade und leicht. Eigentlich heißt er Luca Manuel Montesinos Gagayon, hat spanische Wurzeln und kommt aus Bielefeld und schon als Teenager hat er eigene Texte geschrieben. Später stand er schon früh auf großen Bühnen, ist danach aber erstmal ziemlich abgestürzt und musste sich Stück für Stück zurückkämpfen. Und genau solche Erfahrungen hört man in seiner Musik heute auch noch. Montez, der singt viel über das, was wirklich passiert ist, über Beziehungen, Zweifel, Verluste und diese Phasen, in denen eben nicht alles rund läuft. Auf seinem neuen Album So ist das mit dem Glück geht er genau da noch tiefer rein. 15 Songs sind drauf, es geht viel um Liebe, Freundschaft und Fehler, aber auch um die Frage, was Glück eigentlich bedeutet. Für Montez ist es nämlich nichts, was einfach für immer bleibt. Manchmal kommt es, manchmal verschwindet es wieder und manchmal merkt man erst später, dass man gerade glücklich war. Und da hören wir diese Woche bei Radio Cottbus genauer rein. Heute gibt's daraus Jemand sein.
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0: Montez mit Jemand sein von seinem neuen Album So ist das mit dem Glück.
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1: Ein kleines Kurierflugzeug gerät in große Schwierigkeiten. Plötzlich setzen beide Triebwerke aus. An Bord befinden sich neben dem Piloten ein bedeutender Wissenschaftler, ein kleiner Pfadfinder und ein würdiger alter Bischof. Der Pilot ruft den dreien zu: Wir müssen mit dem Fallschirm abspringen, um unser Leben zu retten. Das Dilemma ist nur, es gibt gerade drei Fallschirme. Einen brauche ich und ihr drei müsst unter euch ausmachen, welche zwei sich retten können. Der Wissenschaftler betont, wie wichtig er für die Welt mit seinen Forschungen ist und beansprucht mit Vehemenz einen Fallschirm, greift einfach zu und springt ab. Der Bischof schaut den kleinen Pfadfinder an und sagt liebevoll: Du bist jung und hast das Leben noch vor dir. Ich bin alt und habe mein Leben gelebt. Nimm du den zweiten Fallschirm und rette dich, bevor es zu spät ist. Ist nicht nötig, sagt der Junge. Wir haben beide noch einen Fallschirm. Der Wissenschaftler, der Oberkluge, hat sich meinen Rucksack gegriffen und ist abgesprungen. In der Bibel steht: Weh denen, die weise sind in ihren eigenen Augen und halten sich selbst für klug.
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14: Heute müssen wir wieder umdenken im Lausitzer Wetter. Ich weiß, das geht die Woche ein bisschen hin und her. Erst graue Wolken und ein bisschen frischer, was die Temperaturen angeht. Heute gibt es dafür richtig viel Sonne. Von früh bis spät gibt die wieder alles. Und dazu an die 27 Grad. Da sind wir auch schon auf einem guten Weg hin. Aktuell 24 Grad in Rogosen, 24 Grad auch in Drebgau und 24 Grad aktuell auch in Luckau. Also ein bisschen was kommt noch oben drauf. Da ist noch nicht Schluss. Die Sonne, die begleitet uns also die ganze Zeit heute. Dazu keine Wolken zu sehen, der Himmel, der ist strahlend blau. Und auch regnen soll es heute weiterhin nicht. Auch am Abend soll es nicht regnen oder in der Nacht. Da gibt es nämlich auch gar keine Wolken.
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15: Mit Lia Lümberg, guten Tag. Brandenburgs Kommunen haben im vergangenen Jahr pro Einwohner weniger Geld eingenommen. Das macht Investitionen in Kitas, Schulen oder Straßen schwieriger. 2025 standen den Städten und Gemeinden im Schnitt ca. 4.800 Euro je Einwohner zur Verfügung. Besonders angespannt ist die Lage dort, wo die Bevölkerung schrumpft, denn dann könnte es weniger Geld vom Land geben. Gleichzeitig bleiben viele Ausgaben für Personal, Gebäude und Infrastruktur bestehen. Für manche Kommunen bedeutet das, dass sie geplante Projekte verschieben oder stärker auf Fördermittel angewiesen sind.
14: Danke, Lia Limberg. Mehr News von dir aus der Lausitz hören wir dann in einer halben Stunde. Jetzt schauen wir auf das Neueste aus Deutschland und der Welt.
16: Ich bin Babette Büchner. Das Ausmaß der Katastrophe nach der heftigen Sturzflut in der Grenzregion zwischen Nepal und Tibet wird nur langsam klarer. Mehr als 1.300 Menschen werden inzwischen vermisst, darunter viele Urlauber. Auch zu 8 deutschen Touristen besteht kein Kontakt mehr. Retter kämpfen gegen Schlamm und Geröll. 160 Todesfälle wurden bislang offiziell bestätigt. Die nepalesische Armee hat bereits hunderte Menschen aus dem betroffenen Gebiet ausgeflogen. Die Schwarz-Gruppe, bekannt für Lidl und Kaufland, baut ein riesiges Rechenzentrum in Mecklenburg-Vorpommern. In der Nähe von Rostock will das Unternehmen dafür mehr als 5,5 Milliarden Euro investieren.
5: Grüne Energie war ausschlaggebend für den Standort, besser gesagt die Windkraftanlagen in Mecklenburg-Vorpommern. Solche Mega-Rechenzentren verbrauchen nämlich Unmengen an Strom. Zum Start will das Unternehmen erst einmal eigene Daten verarbeiten. Geplant sind aber auch Cloud-Dienste und Cybersicherheit, um unabhängiger zu werden von großen Tech-Firmen aus den USA. Aufschwung Ost, also mit Windkraft. Viele Leute sind da noch skeptisch. Claudia Wächter, Nachrichtenredaktion.
16: Die Löhne in Deutschland steigen weiterhin schneller als die Verbraucherpreise. 1,5% mehr als ein Jahr zuvor hatten Arbeitnehmer im zweiten Quartal zur Verfügung, hat das Statistische Bundesamt errechnet.
17: Benzin, Öl und Lebensmittel werden teurer, trotzdem haben die Menschen mit Arbeit im Schnitt mehr Geld in der Tasche. Das ist nicht nur für die Beschäftigten eine gute Nachricht, sondern auch für die Wirtschaft. Denn die Menschen können, wenn sie nicht sparen, mehr Geld ausgeben. Geringverdiener profitieren aktuell vom höheren Mindestlohn. Der liegt seit Jahresbeginn bei 13,90 Euro die Stunde. Dazu ist in mehreren Bereichen der Lohn überdurchschnittlich gestiegen, zum Beispiel in der Landwirtschaft, dem Energiesektor und der Finanzbranche. Thomas Bremser, Nachrichtenredaktion.
16: In diesem Sommer hat es wieder viele Waldbrände gegeben. Natürliche Ursachen wie Blitzschläge gab es dabei in Deutschland aber nur in 3% aller Fälle, teilte die Allianz Agrarversicherung mit. Soweit ermittelt werden kann, sei sehr häufig menschlicher Leichtsinn oder böser Wille die Ursache. Der Klimawandel zünde keine Wälder an, er lege das Brennmaterial bereit, heißt es vom größten deutschen Versicherer.
14: Dankeschön in die Nachrichtenredaktion.
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14: Da gibt's weiterhin die Meldung von der L52 Richtung Sellessen. Zwischen Buko und Karlau, da gibt's immer noch Sichtbehinderungen durch Rauch, weil es da wahrscheinlich irgendwo brennt. Falls ihr dort langfahrt, dann versucht auf jeden Fall das zu umfahren, ganz weiträumig. Und fahrt vor allem vorsichtig. Blitzer gibt's auch ganz viele in der Lausitz heute. In Kleinbeuchow steht einer auf der Luckauer Landstraße. In Bronkow steht einer in der Ortsdurchfahrt. In Finsterwalde wird geblitzt im Westring. In Luckau steht einer am Anger bei Tempo 30. Dann gibt's einen Blitzer in Guben in der Klaus-Hermann-Straße im Bereich der Spielstraße. Und in Cottbus gleich zwei Stück. Einmal in der Gelsenkirchener Allee Richtung Madlow und in der Hegelstraße Richtung Supermarkt, da aus einem grauen Caddy raus. Blitzanhänger gibt's auch. Drei Stück in Cottbus, in der Elisabeth-Wolf-Straße, in der Friedrich-Ludwig-Jahn-Straße Richtung Altmarkt und auch in Cottbus-Silo steht einer in der Cottbuser Straße. Noch mehr Blitzanhänger habt ihr uns gemeldet. Einer steht in Peitz im Grünen Weg, einer in Klinge in der Hauptstraße und einer ist geparkt in Schönwalde in der Hauptstraße auch. Habt ihr sonst noch mehr gesehen? Habt ihr sonst noch mehr Blitzer, die ihr uns hier melden könnt? Dann tut das ganz einfach per Telefon oder auch noch ganz einfacher per WhatsApp unter der Nummer 0355 4839 945.
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14: In der Spreegalerie hier in Cottbus tut sich heute einiges, denn der Edeka ist endlich zurück. Nach langer Pause öffnet der Markt wieder, größer, modernerer und mit einem neuen Konzept. Trotzdem sollen ja auch ein paar Dinge an früher erinnern. Was sich verändert hat, welche Rolle Cottbus beim neuen Look spielt und welcher neue Slogan jetzt dazu gehört, das verraten wir euch gleich nach zwei Hits.
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0: Peter Andrew mit Mysterious Girl hier bei Radio Cottbus um 12.13 Uhr.
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0: Wenn man in der Spreegalerie hier in Cottbus rumgeschwirrt ist und dann nach ganz unten gehen wollte, da gab es eine ganz schön lange Zeit nichts zu sehen. Der eine oder andere, der erinnert sich da vielleicht noch an die Zeiten, wo da mal ein Edeka drin war. Und der kehrt tatsächlich jetzt wieder zurück. Genau gesagt, heute ist es soweit, die große Neueröffnung. Und mit neu meinen wir auch neu, denn da wurde ordentlich aufgefrischt und ein neues Konzept entwickelt. Natürlich trotzdem mit ein paar Einflüssen des Originals. Die erste Neuheit: Die Fläche wird größer. Von 1000 Quadratmetern geht's jetzt hoch auf 1900 Quadratmetern. Deutlich mehr Spielraum, deutlich mehr Platz zum Bewegen. Und wie sieht's denn sonst noch so aus? Worauf können wir uns da farbtechnisch freuen?
3: Definitiv bunt. Bunt, bunt, bunt. Jede Abteilung hat eine andere Farbe. Und da wird sich dann auch herausstellen, wer eingefleischter Cottbusser ist. Weil es gibt ein paar Elemente, die aus vereinzelten Bauwerken bzw. vereinzelten Elementen auch aus der Cottbus Innenstadt genommen wurden.
0: Das hat uns Niklas Vater vom Edeka Scholz erzählt. Ein Edeka in Cottbus, inspiriert von Cottbus. Der Slogan Heimat genießen kommt euch vielleicht auch bekannt vor. Mit den ganzen anderen Neuerungen gibt's jetzt auch einen neuen Slogan. Also nicht mehr Heimat genießen, sondern
3: Enjoy Cottbus, weil wir sind ja immer noch große Stadt der Skeptiker. Und um da mal ein neues Statement zu setzen, um einfach mal ein bisschen deutsche Vita in Cottbus-Stil zu präsentieren, ist es Enjoy Cottbus geworden.
0: Das klingt doch richtig gut. Die ganze Woche sprechen wir auf Radio Cottbus über die neue Neueröffnung vom Edeka-Markt in der Spreegalerie hier in Cottbus. Alles zum Sortiment und Eröffnungsaktionen hört ihr hier bei uns auf Radio Cottbus und findet ihr auch nochmal auf radiocottbus.de.
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3: 27. August 1990. Susan Vega und DNA steigen mit Tom Steiner in die Charts ein.

Tom's Diner liegt in New York, Ecke Broadway und 112. Seit den 40ern gibt es das Café und es ist demnach eine echte Institution. Die Nähe zum Broadway und zur nächsten Uni sind natürlich auch von Vorteil. Studenten und Künstler gehen ein und aus. Die erfolgreiche Comedy-Serie Seinfeld spielt auf dort und Cyndi Lauper dreht ihr Musikvideo zu Time After Time in Tom's Diner. Susan Vega sitzt eines Tages einfach dort und sinniert vor sich hin. Was sie so erlebt hat die letzten Tage, was und vor allem auch wer ihr begegnet ist. Und all das schreibt sie auf, aus genau dieser Perspektive. Sie singt davon, wie es ist in Tom's Diner, wer gerade kommt und wer geht. Und landet damit mit dieser einfachen Beobachtung aus dem Laden ihren größten Hit.

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8: Da messen wir aktuell in Karlau 24 Grad, in Schöpka auch 24 Grad und in Forst 25 Grad. Und wer jetzt sagt, ja, das reicht schon, ist schon warm genug. Ja, die Höchstwerte, die haben wir heute noch gar nicht erreicht. Die liegen bei 27 Grad. Und die Sonne, die wärmt uns heute auch wieder mehr. Die scheint nämlich den ganzen Tag und macht da auch gar keine Pause. Sie wird allerdings auch nicht gestört, denn es gibt weder Wolken noch Regen. Hier bleibt es auch den restlichen Tag trocken. Morgen erwartet uns dann ein freundlicher Mix aus Sonne und Wolken. Und es wird sogar noch wärmer mit bis zu 30 Grad in der Lausitz. Und morgen Abend kann es dann auch gewittern.
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8: Brandenburgs Kommunen haben im vergangenen Jahr pro Einwohner weniger Geld eingenommen. Lia Limberg, welche Folgen hat das?
9: Das macht Investitionen in Kitas, Schulen oder Straßen schwieriger. 2025 standen den Städten und Gemeinden im Schnitt ca. 4.800 Euro je Einwohner zur Verfügung. Besonders angespannt ist die Lage jetzt dort, wo die Bevölkerung schrumpft, denn dann könnte es weniger Geld vom Land geben. Gleichzeitig bleiben viele Ausgaben für Personal, Gebäude und Infrastruktur bestehen. Für manche Kommunen bedeutet das, dass sie geplante Projekte verschieben oder stärker auf Fördermittel angewiesen sind. Schulstress ist laut einer aktuellen Studie im Auftrag der Barmer die größte Alltagsbelastung für Jugendliche in Berlin und Brandenburg. 35% der 14- bis 17-Jährigen fühlen sich dadurch stark beeinträchtigt. Dahinter folgen Stress in der Familie mit 20% und Einsamkeit mit 17%. Bundesweit sind Mädchen deutlich häufiger von Schulstress betroffen als Jungen. Wegen der Straßensperrung der Karl-Liebknecht-Straße in Kolkwitz werden ab Montag mehrere Buslinien umgeleitet. Betroffen sind die Linien 12, 14, 37, 39 und 46. Die Busse fahren in dieser Zeit unter anderem über die Feuerwehr, die Bahnhofstraße und das Rathaus. Die Haltestelle Kolkwitz-Schule wird nicht angefahren. Und die gute Nachricht: In der Lausitz kann man ab diesem Wochenende wieder nachts ins Museum, denn die Lausitzer Museumsnächte starten. In Kleinleutz gibt es zum Beispiel eine Sonderausstellung über Filmstar Brigitte Helm, in Spremberg einen Sommerabend mit Bühnenshow. Bis Ende September sind insgesamt 32 Veranstaltungen geplant. Dazu gehören Ausstellungen, Musik, historische Technik und Mitmachangebote. Soweit das Neueste. 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
8: Dankeschön, Lia Limberg.
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8: Weiterhin die Meldung von der L52 Richtung Sellissen. Zwischen Buko und Karlau, da gibt es Sichtbehinderungen durch Rauch. Falls ihr könnt, dann umfahrt das Ganze weiträumig und vor allem fahrt vorsichtig. Die Blitzer, die stehen in Cottbus einmal in der Hegelstraße Straße Richtung Supermarkt. Dann ein weiterer in Cottbus in der Gelsenkirchener Allee Richtung Madloh. In Guben wird geblitzt in der Klaus-Hermann-Straße im Bereich der Spielstraße. In Luckau steht ein Blitzer am Anger bei Tempo 30. In Finsterwalde im Westring wird geblitzt, genauso wie in Bronco in der Ortsdurchfahrt und in Kleinbeuchow auf der Luckauer Landstraße. Und wir haben natürlich auch noch Blitzeranhänger für euch. Einmal in Schönwalde in der Hauptstraße steht einer, in Klinge ebenfalls in der Hauptstraße. In Peitz im Grünen Weg wird geblitzt durch einen Anhänger und in Cottbus gleich drei Stück. Einmal in Silo in der Cottbusser Straße, in der Friedrich-Ludwig-Jahn-Straße Richtung Altmarkt und in der Elisabeth-Wolf-Straße. Da steht auch ein Blitzeranhänger. Falls das aber noch nicht alles war, falls ihr da noch was zu melden habt, dann gebt's gern weiter per Telefon oder auch ganz einfach per WhatsApp. Die Nummer dafür ist die 0355 4839 945.
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8: Draußen sind heute wieder fast 30 Grad. Morgen auf jeden Fall sind dann 30 Grad. Und drinnen läuft natürlich die Klimaanlage auf Hochtouren. Und plötzlich fühlt sich dieser Temperaturwechsel ganz schön heftig an. Ich hatte das gerade hier auch schon im Studio. Da musste ich mir einen Pulli anziehen. Unser Gesundheitsexperte Thomas Krokor, der erklärt, was unser Körper davon eigentlich hält und wann Klimaanlagen tatsächlich Probleme machen können. Was ihr dabei beachten solltet und warum vor allem trockene Luft eine Rolle spielt, darüber sprechen wir gleich in Irgendwas mit Fitness.
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0: Ein absoluter Klassiker von Toto Rosanna habt ihr gehört hier bei Radio Cottbus um 12.42 Uhr.
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0: Draußen sind es fast 30 Grad wieder und sobald man in den Supermarkt, ins Büro oder nach Hause kommt, da läuft dann die Klimaanlage. Eben war einem noch heiß, plötzlich ist es ziemlich kühl. Wie gut unser Körper mit diesem Temperaturwechsel klarkommt, das hat uns unser Gesundheitsexperte Thomas Krokor verraten.
3: Der Körper hat diese Regulationsmechanismen grundsätzlich. Das passiert uns öfters auch. Das ist ja umgekehrt aus der Sauna, das ist auch im Flieger. Also das ist jetzt nicht so schlimm. Gefährlich ist daran, dass die Klimaanlagen häufig unsere Luftwege sehr schnell austrocknen. Die Schleimhäute, das ist eine Schutzfunktion, die wir dann verlieren. Darüber hinaus, wenn wir jetzt direkt im Kältegebläse stehen, ziehen wir uns natürlich die Gefahr, auch muskulär dort regional ein bisschen zu unterkühlen.
0: Unser Körper kann diesen Wechsel von warm zu kalt also normalerweise ganz gut ausgleichen. Und wer sich nicht direkt in den kalten Luftstrom setzt, der muss sich auch nicht irgendwie Gedanken machen wegen Muskelverspannung. Trotzdem kann die Klimaanlage auch Probleme machen.
3: Klimaanlagen können natürlich auch, wenn sie schlecht gewartet sind, eine Bakterienschleuder sein. Also da bin ich mir auch nicht immer ganz sicher, ob alle da diese Filteranlagen da so drin haben, dass das eine gute Sache ist. Dem Grunde nach ist eine Klimaanlage nicht gefährlich, weil der Virus an sich derjenige ist, der mich gefährdet. Und ich bringe natürlich nur vielleicht leichter ein Virus ein, wenn ich trockene Schleimhäute habe.
0: Ja, und um trockene Schleimhäute zu vermeiden, kann man so ein paar Sachen machen. Helfen können zum Beispiel Nasenöl oder ein Nasenspray mit Salzwasser. Und wenn darin wirklich nur Salzwasser steckt, dann macht das auch nicht abhängig. Ein bisschen vorsichtiger sollte man sein, wenn man draußen Sport gemacht hat und dann verschwitzt nach drin in einen gekühlten Raum kommt.
3: Die nasse Wäsche abzumachen, sich den Schweiß abzutupfen oder gar, das hilft natürlich ungemein, weil wir reden immer von dieser Verdunstungskälte, die passiert, wenn ich auch nass eben bin. Das kennt man, man kommt aus der Dusche, hat erstmal das Gefühl, es ist alles ringsherum zu kalt. Sobald man trocken ist, geht es einem ja. Und das ist natürlich auch der Effekt, den wir haben, wenn wir dann geschwitzt reinkommen. Deswegen trockene Sachen anziehen, Kopfbedeckung gegebenenfalls, wenn die Haare nass sind. Das sind dann schon mal vorbeugende Maßnahmen.
0: Der Temperaturunterschied zwischen draußen und drin sollte übrigens auch nicht so hoch eingestellt sein. Beim Auto ist da der Richtwert maximal 6 Grad Unterschied. Mit Klimaanlagen an sich kommt unser Körper also gut klar. Problematisch kann es eher werden, wenn trockene Luft, Bakterien oder nasse Kleidung dazukommen. Danke dir, Thomas.
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1: Die Pflegeschule in Forst wird für rund 2,5 Millionen Euro energetisch saniert. Außerdem öffnet in der Spreegalerie in Cottbus heute der neue Edeka Scholz. Und Brandenburgs Kommunen haben im vergangenen Jahr pro Einwohner weniger Geld eingenommen.
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7: Der Spätsommer, der zeigt heute, dass es ihn noch gibt und beschert uns gleich dafür mal mit 27 Grad in der Spitze. Messen gerade da in Lübben 25 Grad, in Neupetershain auch 25 Grad und in Neusarkow auch 25. Also ein bisschen was kommt noch oben drauf. Es wird noch mehr sommerlich warm bei uns. Der Spätsommer, der bringt gleich auch noch die Sonne mit. Die hat alle Wolken am Himmel verscheucht und scheint, was das Zeug hält, auch den restlichen Tag noch. Und zu dem schönen Wetter ist es heute dazu auch noch trocken. Kein Regen in Sicht. Der könnte erst morgen wieder kommen, da erwarten uns nämlich bis zu 30 Grad, ein freundlicher Mix aus Sonne und Wolken und morgen Abend dann, wie gesagt, kann es auch zu Gewittern kommen.
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8: Mit Lia Lümberg, guten Tag. Brandenburgs Kommunen haben im vergangenen Jahr pro Einwohner weniger Geld eingenommen. Das macht Investitionen in Kitas, Schulen oder Straßen schwieriger. 2025 standen den Städten und Gemeinden im Schnitt ca. 4.800 Euro je Einwohner zur Verfügung. Besonders angespannt ist die Lage dort, wo die Bevölkerung schrumpft, denn dann könnte es weniger Geld vom Land geben. Gleichzeitig bleiben viele Ausgaben für Personal, Gebäude und Infrastruktur bestehen. Für manche Kommunen bedeutet das, dass sie geplante Projekte verschieben oder stärker auf Fördermittel angewiesen sind.
7: Dankeschön, Lia Limberg. Mehr News aus der Lausitz gibt's in einer halben Stunde und jetzt das Neueste aus Deutschland und der Welt.
9: Ich bin David Büchner. Nach der Sturzflut im Grenzgebiet zwischen Nepal und China bergen Retter immer mehr Tote. Nach Angaben der nepalesischen Polizei wurden inzwischen mindestens 270 Leichen gefunden. Mehr als 1.300 Menschen gelten noch als vermisst. Darunter sind auch hunderte Touristen, 8 davon aus Deutschland. Die nepalesische Armee hat bereits hunderte Menschen aus dem betroffenen Gebiet ausgeflogen. Rente, Steuern, Gesundheit und Pflege. In den kommenden Wochen haben die Bundestagsfraktionen von Union und SPD große Reformvorhaben auf dem Tisch. In Münster wollen sich die Fraktionsspitzen in den nächsten Tagen auf die genaue Ausgestaltung des bereits beschlossenen Reformpakets vorbereiten.
10: Es geht darum, eine gemeinsame Linie zu finden. Dennoch wird gestritten, zum Beispiel über die Steuerreform. Und dann ist da auch noch die geplante Abschaffung der Rente mit 63. Der Kanzler hat zwar nun ein Machtwort gesprochen, Tenor, wir ziehen das durch, wie angedacht. Doch es gibt weiterhin Widerstand gegen die Pläne, vor allem im Osten. Da stehen auch Landtagswahlen an und es wird sich wohl erst danach zeigen, ob die Regierung auf Kurs bleibt. Claudia Wächter, Nachrichtenredaktion.
9: Es gibt kleine positive Signale aus der Wirtschaft und das sorgt für bessere Laune bei den Verbrauchern in Deutschland. Das Konsumklima verbessert sich spürbar, haben die Forscher des Nürnberg-Institut für Marktentscheidungen NIM und der GfK mitgeteilt.
11: Der spürbare Anstieg hat vor allem damit zu tun, dass die Einkommenserwartungen der Menschen gestiegen sind. Auch die Tendenz zum Sparen ist leicht gesunken. Mit dem nun vierten Anstieg in Folge zeige sich ein leichter Aufwärtstrend, so NIM-Konsumexperte Bürkel. Das liege auch an positiven Signalen aus der Wirtschaft, etwa dem leichten Wachstum im zweiten Quartal. Allerdings, noch bleiben viele vorsichtig. Die Tendenz zu größeren Anschaffungen bleibt niedrig. Aus Nürnberg, Janina Singer.
9: Bundespräsident Frank-Walter Steinmeier hat heute zum ersten Mal die Gamescom besucht. Bei der Eröffnung des Kongressprogramms der Messe warnte er vor den Schattenseiten des Gamings. Er machte aber auch deutlich, dass Computerspiele ein fester Bestandteil des kulturellen Lebens geworden sind. Ab heute werden wieder hunderttausende Gaming-Fans in den Kölner Messehallen zur weltgrößten Computerspiel- und Videospielmesse erwartet.
7: Dankeschön in die Nachrichtenredaktion.
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7: Da gibt es eine Meldung aus Karlau von der L55 zwischen der Georg-Schumann-Straße und dem Ortsausgang. Da gibt es nämlich eine Ölspur. Also solltet ihr da langkommen, dann fahrt schön vorsichtig. Blitzer gibt es einmal in Cottbus in der Hegelstraße Richtung Supermarkt. Der blitzt da aus einem grauen Caddy raus. Und noch einer in Cottbus in der Gelsenkirchener Allee Richtung Madlo bei Tempo 50. Und wir haben noch einen Blitzer, der steht in Finsterwalde im Westring. Und Blitzanhänger gibt es natürlich auch heute wieder einige. Einmal in Schönwalde in der Hauptstraße. In Klinge steht auch einer in der Hauptstraße. In Peitz, da wird geblitzt aus dem Anhänger im grünen Weg. Und in Cottbus 3 Stück. Einmal in Silo in der Cottbuser Straße, in der Elisabeth-Wolf-Straße und noch einer, der ist geparkt, in der Friedrich-Ludwig-Jahn-Straße Richtung Altmarkt. Wenn ihr jetzt aber sagt, ich habe doch noch einen Blitzer gesehen, der fehlt ja irgendwie auf der Liste, das ist gar kein Problem. Den könnt ihr einfach weitergeben. Per Telefon geht das oder auch per WhatsApp unter der 0355 4839 945.
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7: Am Freitag wird's im Tierpark Cottbus mal etwas anders als sonst. Beim ersten Brandenburger Wildtiertag, da geht's nicht nur ums Anschauen, sondern vor allem darum, heimische Tiere besser kennenzulernen und zu schützen. Mehr zum ersten Brandenburger Wildtiertag und was euch da so erwartet, das hört ihr gleich. Und vielleicht gibt's auch noch was zu gewinnen.
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0: Ihr hört Radio Cottbus mit Musik von Madonna, Papa Don't Preach, an diesem Donnerstagmittag.
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0: Wenn am Freitag im Tierpark Cottbus Drohnen über die Wiese schweben, Wildkatzen in den Muddelpunkt rücken und am Abend sogar noch auf eine kleine Kursion geht, dann steckt dahinter ein ganz besonderer Tag. Zum ersten Mal ist bei uns der Brandenburger Wildtiertag. Von 9 bis 21 Uhr dreht sich da im Tierpark alles um heimische Tiere und darum, wie wir sie besser schützen können. Ihr könnt euch da zum Beispiel anschauen, wie Rehkitze mit Hilfe von Drohnen geschützt werden. Was euch über den Tag verteilt, noch erwartet. Das hat uns Laura Kaczmierik verraten. Sie ist nämlich Hochschullehrerin im Tierpark Cottbus und das könnt ihr auf jeden Fall auch nachhören auf radiocottbus.de. Und weil das der erste Brandenburger Wildtiertag ist, verlosen wir jetzt Freikarten für euch für den Wildtierpark im Cottbuser Tierpark, der am Freitag ist. Ruft dafür einfach an unter der 0355 4839 945. Am Freitag könnt ihr den Tierpark dann übrigens bis 21 Uhr besuchen. Ab 19.30 Uhr gibt es sogar noch kleine Exkursionen. Also Wildtiere mal nicht nur anschauen, sondern wirklich kennenlernen.
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0: Mit der besten Musik geht's ganz entspannt durch diesen Donnerstag hier bei Radio Cottbus.
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2: Mangelnde Barrierefreiheit, abwertende Kommentare, auch im Netz, oder Benachteiligung am Arbeitsplatz. Laut einer aktuellen Online-Befragung der Aktion Mensch wurden 6 von 10 Menschen mit Behinderung in den letzten 5 Jahren diskriminiert. Das sind etwa doppelt so viele wie bei der Allgemeinbevölkerung, erklärt Christina Marx, Sprecherin der Aktion Mensch.
3: Ganz häufig passiert es im öffentlichen Raum, aber auch auf der Arbeit und bei Ämtern und Behörden, was ich persönlich sehr gravierend finde, denn eigentlich sollten ja Ämter Menschen helfen, zu ihrem Recht zu kommen und nicht diskriminieren.
2: Die Folgen solcher Erfahrungen können gravierend sein, denn Betroffene suchen die Schuld oftmals bei sich selbst.
3: 44% der Befragten sagen, wir meiden eigentlich die Öffentlichkeit oder Situationen, wo wir Diskriminierungserfahrungen gemacht haben, suchen uns sichere Orte. Das, finde ich, ist ein Phänomen, was uns sehr zu denken geben sollte.
2: Viele trauen sich aber nicht, solche Vorfälle zu melden oder wissen gar nicht, wo sie sich hinwenden können. Hierfür gibt es oftmals spezielle Organisationen und Anlaufstellen.
3: Die Befragten selber sagen, es braucht mehr Aufklärungsarbeit, also Bildungsarbeit in Schulen oder auf der Arbeitsstelle. Es braucht aber auch härtere Strafen. Also die Gesetze, die es gibt, müssen auch wirklich konsequent umgesetzt werden. Und auch der Abbau von Barrieren ist ein wichtiger Schritt. Da ist der Staat in der Pflicht natürlich, aber auch jeder Einzelne von uns kann natürlich etwas tun, damit Diskriminierung in unserer Gesellschaft keinen Platz mehr hat.
0: Diskriminierung kann viele Folgen haben und bleibt für viele Menschen mit Behinderung eine alltägliche Erfahrung. Umso wichtiger ist es, Strukturen zu schaffen, die ein gleichberechtigtes Miteinander fördern. Weitere Infos gibt's auch unter aktion-mensch.de.
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0: Das Wetter heute, das ist komplett das Gegenteil von gestern. Die Sonne scheint und scheint und so bleibt es auch weiterhin. Denn noch immer sind keine Wolken am Himmel zu sehen, der ist strahlend blau über der Lausitz. Und da kommen heute auch nicht mehr viele Wolken dazu. Auch den restlichen Nachmittag bleibt es wolkenlos und vor allem trocken. Regen erwarten wir heute keinen. Dazu steigen die Temperaturen auf sommerliche 27 Grad und fast haben wir die auch schon erreicht. In Werben messen wir da aktuell 25 Grad, 26 Grad in Brieske und in Guben auch schon 26 Grad. Wir schauen natürlich auch schon mal auf morgen. Da erwarten uns maximal 29 Grad, also es wird sogar noch wärmer bei uns. Dazu am Vormittag und Nachmittag ein Wechsel aus Sonne und Wolken und morgen zum Abend. Da kann es dann auch vielerorts mal gewittern und vor allem auch so ein paar Regenschauer geben.
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0: Brandenburgs Kommunen haben im vergangenen Jahr pro Einwohner weniger Geld eingenommen. Lia Limberg, welche Folgen hat das?
15: Das macht Investitionen in Kitas, Schulen oder Straßen schwieriger. 2025 standen den Städten und Gemeinden im Schnitt ca. 4.800 Euro je Einwohner zur Verfügung. Besonders angespannt ist die Lage jetzt dort, wo die Bevölkerung schrumpft, denn dann könnte es weniger Geld vom Land geben. Gleichzeitig bleiben viele Ausgaben für Personal, Gebäude und Infrastruktur bestehen. Für manche Kommunen bedeutet das, dass sie geplante Projekte verschieben oder stärker auf Fördermittel angewiesen sind. Schulstress ist laut einer aktuellen Studie im Auftrag der Barmer die größte Alltagsbelastung für Jugendliche in Berlin und Brandenburg. 35% der 14- bis 17-Jährigen fühlen sich dadurch stark beeinträchtigt. Dahinter folgen Stress in der Familie mit 20% und Einsamkeit mit 17%. Bundesweit sind Mädchen deutlich häufiger von Schulstress betroffen als Jungen. Wegen der Straßensperrung der Karl-Liebknecht-Straße in Kolkwitz werden ab Montag mehrere Buslinien umgeleitet. Betroffen sind die Linien 12, 14, 37, 39 und 46. Die Busse fahren in dieser Zeit unter anderem über die Feuerwehr, die Bahnhofstraße und das Rathaus. Die Haltestelle Kolkwitz-Schule wird nicht angefahren. Und die gute Nachricht: In der Lausitz kann man ab diesem Wochenende wieder nachts ins Museum, denn die Lausitzer Museumsnächte starten. In Kleinleutz gibt es zum Beispiel eine Sonderausstellung über Filmstar Brigitte Helm, in Spremberg einen Sommerabend mit Bühnenshow. Bis Ende September sind insgesamt 32 Veranstaltungen geplant. Dazu gehören Ausstellungen, Musik, historische Technik und Mitmachangebote. Soweit das Neueste. 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
0: Danke dir, Lia Limberg.
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0: Da schauen wir weiterhin nach Karlau auf die L55 zwischen der Georg-Schumann-Straße und Ortsausgang. Da gibt es nämlich weiterhin eine Ölspur. Blitzer gibt es in Finsterwalde im Westring und in Cottbus einmal in der Gelsenkirchener Allee Richtung Madlow bei Tempo 50 und in Cottbus in der Hegelstraße Richtung Supermarkt. Da blitzt es aus einem grauen Caddy raus. Blitzanhänger haben wir auch noch für euch. In Peitz steht einer im grünen Weg, in Klinge in der Hauptstraße, in Schönwalde auch in der Hauptstraße und in Cottbus einmal in der Elisabeth-Wolf-Straße ist einer geparkt, in der Friedrich-Ludwig-Jahn-Straße Richtung Altmarkt und in Cottbus-Silo, da steht auch ein Blitzeanhänger in der Cottbusser Straße. Vielleicht war das noch nicht alles, vielleicht habt ihr da noch was zu melden, dann immer her damit, geht ganz einfach per Telefon oder auch per WhatsApp. Die Nummer dafür ist die 0355 4839 945.
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0: Bei den Lausitzer Füchsen bleibt ein bewährter Partner an Bord. Die Zusammenarbeit mit den Eisbären Berlin geht weiter und für die neue Saison stehen schon die nächsten Förderlizenzen fest. Außerdem wird am Samstag in Spremberg auf der Judomatte um Punkte gekämpft und beim FC Energie, da dreht sich heute schon alles um das Heimspiel gegen Greuther Fürth. Was genau ansteht, das hört ihr gleich im Radio Cottbus Sport.
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0: The Cure mit Close to Me hier bei Radio Cottbus um 13.41 Uhr.
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0: Bei den Lausitzer Füchsen, da geht eine ziemlich lange Zusammenarbeit in die nächste Runde. Seit 10 Jahren arbeiten die Füchse mit den Eisbären Berlin zusammen und diese Kooperation, die wird natürlich auch in der Die Füchse mit den Eisbären Berlin zusammen und diese Kooperation, die wird natürlich auch in der

0: Witten gehört seit Jahren zu den stärksten Teams der Liga. Für Spremberg wird das also eine echte, harte Aufgabe. Und auch beim FC Energie Cottbus wird heute wieder über Sport gesprochen. Vor dem Heimspiel gegen Greuther Fürth gibt es heute das Pressegespräch mit Trainer Pele Wollitz. Wir sind natürlich dabei und halten euch natürlich auf dem Laufenden.
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1: Schulstress ist für Jugendliche in Brandenburg und Berlin die größte abgefragte Alltagsbelastung. Außerdem gab es gestern einen ungewöhnlichen Einsatz für die Feuerwehr Cottbus. Und wegen einer Sperrung der Karl-Liebknecht-Straße in Kolkwitz kommt es vom 31. August bis voraussichtlich 18. September zu Veränderungen im Busverkehr.
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12: In der Sonne ist es richtig schön warm draußen bei uns in der Lausitz. Wir messen jetzt so um die 26 Grad und so richtig spürbar wärmer wird es heute nicht mehr. Die Temperaturen halten wir jetzt in den nächsten Stunden mit der vielen Sonne. Und dazu kommen ja jetzt auch noch so ein paar kleinere Wolken, aber es soll auf jeden Fall trocken bleiben heute. In der Nacht geht es runter auf so 14 Grad, aber die Nacht bleibt erstmal relativ klar. Morgen dann aber auch mal ein paar Wolken mit dabei, trotzdem mit relativ viel Sonne und Temperaturen bei maximal 29 Grad.
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13: Mit Lümbischow, guten Tag. Brandenburgs Landwirtschaft steht nach der Ernte 2026 weiter unter Druck. Gründe sind vor allem Trockenheit, Hitze, hohe Kosten und niedrige Erzeugerpreise. Besonders beim Winterraps lagen die Erträge deutlich unter dem Durchschnitt. Das Land will deshalb unter anderem die Förderung von Blühstreifen fortsetzen. Auch eine neue Förderung für Agroforstsysteme mit Baum- und Strauchreihen auf Äckern ist gestartet. Außerdem setzt sich Brandenburg für eine verlässliche EU-Agrarförderung ab 2028 ein.
12: Dankeschön, Lünn-Bischof. Mehr Lausitz-News gibt's bei uns wieder in einer halben Stunde. Jetzt für euch das Neueste aus Deutschland und der Welt.
14: Ich bin Dirk Zeitler. Nach der Sturzflut im Grenzgebiet zwischen Nepal und China bergen Retter immer mehr Tote. Nach Angaben der nepalesischen Polizei wurden inzwischen mindestens 270 Leichen gefunden. Mehr als 1300 Menschen gelten noch als vermisst. Darunter sind auch hunderte Touristen, 8 davon aus Deutschland. Die Löhne in Deutschland steigen weiterhin schneller als die Verbraucherpreise. 1,5% mehr als ein Jahr zuvor hatten Arbeitnehmer im zweiten Quartal zur Verfügung, wie das Statistische Bundesamt errechnet hat. Im ersten Quartal waren die Reallöhne um 1,8% gestiegen.
15: Benzin, Öl und Lebensmittel werden teurer, trotzdem haben die Menschen mit Arbeit im Schnitt mehr Geld in der Tasche. Das ist nicht nur für die Beschäftigten eine gute Nachricht, sondern auch für die Wirtschaft. Denn die Menschen können, wenn sie nicht sparen, mehr Geld ausgeben. Geringverdiener profitieren aktuell vom höheren Mindestlohn. Der liegt seit Jahresbeginn bei 13,90 Euro die Stunde. Dazu ist in mehreren Bereichen der Lohn überdurchschnittlich gestiegen, zum Beispiel in der Landwirtschaft, dem Energiesektor und der Finanzbranche. Thomas Bremser, Nachrichtenredaktion.
14: Die Schwarzgruppe, bekannt für Lidl und Kaufland, baut ein riesiges Rechenzentrum in Mecklenburg-Vorpommern. In der Nähe von Rostock will das Unternehmen mehr als 5,5 Milliarden Euro für den Bau des Datencenters investieren.
16: Grüne Energie war ausschlaggebend für den Standort, besser gesagt die Windkraftanlagen in Mecklenburg-Vorpommern. Solche Mega-Rechenzentren verbrauchen nämlich Unmengen an Strom. Zum Start will das Unternehmen erst einmal eigene Daten verarbeiten. Geplant sind aber auch Cloud-Dienste und Cybersicherheit, um unabhängiger zu werden von großen Tech-Firmen aus den USA. Aufschwung Ost, also mit Windkraft, viele Leute sind da noch skeptisch. Claudia Wächter, Nachrichtenredaktion.
14: In diesem Sommer hat es wieder viele Waldbrände gegeben. Natürliche Ursachen wie Blitzschläge gab es dabei aber nur in rund 3% aller Fälle. Das teilte die Allianz Agrarversicherung mit. Soweit ermittelt werden kann, sei sehr häufig menschlicher Leichtsinn oder böser Wille die Ursache.
12: Dankeschön an die Nachrichtenredaktion.
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12: Thomas hat uns einen Unfall gemeldet zwischen Bärenklau und Bärenklau-Siedlung. Da ist jetzt auf die Straße gesperrt. Außerdem gibt es aktuell eine Ölspur auf der L55 in Karlau zwischen Georg-Schumann-Straße und dem Ortsausgang. Blitzer stehen auf der L49 in Friedrichshain, in Cottbus in der Hegelstraße in Richtung Supermarkt aus einem grauen Caddy heraus und in Cottbus in der Gelsenkirchner Allee in Richtung Martlo. Blitzeranhänger, auch 3 Stück in Cottbus. Einmal in der Cottbus-Silo in der Cottbusser Straße, dann in der Friedrich-Ludwig-Jahn-Straße und in der Elisabeth-Wolf-Straße. Außerdem noch Blitzeanhänger gesehen in Peitz im Grünen Weg, in Klinge in der Hauptstraße und in Schönwalde in der Hauptstraße. Wenn ihr sonst noch was zu melden habt, gebt uns gerne weiter per Telefon oder WhatsApp, damit wir die anderen warnen können. Die richtige Nummer ist die 0355 4839 945. Gute Fahrt für euch.
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12: Da geht's direkt rein mit der besten Musik ganz aktuell mit Susa und Khaled mit Weekend und direkt danach ein Song, bei dem alle wahrscheinlich so ein bisschen mitsummen oder mitsingen können. Die Backstreet Boys mit Everybody. Wir haben es jetzt 14.05 Uhr.
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0: Das ist die beste Musik hier bei uns auf Radio Cottbus um kurz vor Viertel drei jetzt.
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0: Wahnsinn, wie schnell das geht. Die erste Woche, die erste Schulwoche hat gefühlt gerade erst begonnen und ist jetzt morgen dann auch schon wieder direkt vorbei. Viele Kinder sind jetzt morgens wieder auf den Lausitzer Straßen unterwegs und nachmittags dann natürlich auch wieder auf dem Weg zurück nach Hause. Und man darf nicht vergessen, ganz viele Lausitzer Kinder machen in diesem Jahr diese Wege ja auch zum allerersten Mal. Und deswegen wollen wir gemeinsam mit euch die Straßen bei uns in der Lausitz wieder sicherer machen und haben wieder gemeinsam mit euch die Achtung Kinder Plakataktion gestartet. 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Und das könnt ihr einfach an besonders gefährlichen Stellen, ob vielleicht in eurem Wohngebiet, an befahrenen Straßen oder gefährlichen Kreuzungen aufhängen und damit die Autofahrer darauf hinweisen, hey, schaut, hier sind Kinder unterwegs, vielleicht fahrt ihr einfach mal ein bisschen langsamer. Und das Coole ist, diese Plakate, die könnt ihr euch einfach so kostenlos bei uns abholen. Ich habe schon gesagt, es ist sehr groß, es hat die Größe A1, es ist selbstklebend und auch wetterbeständig. Alles, was ihr braucht, ist nur so eine Pappe oder eine Holzplatte, damit ihr das Ganze verstärken könnt. Und dann könnt ihr es auf eurem privaten Grundstück natürlich überall anbringen, wo ihr wollt. Und wenn ihr es an einer öffentlichen Straße oder Platz aufhängen wollt, dann fragt einfach vorher mal das Ordnungsamt. Simone aus Schmogrow hat sich dieses Jahr schon abgeholt.
2: Hallo, hier ist die Simone. Ich freue mich riesig, dass es die Aktion in diesem Jahr wieder gibt, weil wir haben in unserem Dorf Schmogrow-Sackhasen 4 kleine Schulanfänger. Und wir würden gerne das Plakat einmal an unserer Ortseinfahrt oder Zufahrt vom Grundstück und eins in der Nähe der Bushaltestelle hängen, weil bei uns gibt es keinen Fußweg und die Schüler müssen immer sehr schnell zur Seite springen, wenn die Autos doch mit etwas mehr Geschwindigkeit von der Landstraße durch unser Dorf rollen. Wir wollen, dass unsere Kinder sicher nach Hause kommen.
0: Das möchten wir alle und vor allem möchten wir, dass es den Kindern gut geht auf dem Weg zur Schule und nach Hause. Also wenn ihr auch so eine Stelle kennt, wie Simone sie jetzt in ihrem Dorf beschrieben habt, dann holt euch einfach so ein Plakat bei uns in der Redaktion ab. Ihr findet alle Infos auch nochmal auf radiocottbus.de.
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2: 27. August 2006. James Blunt ist neu in den Charts mit Wise Man. Im Song geht es um drei Jungs, die James Blunt als Wise Men, also als weise Männer bezeichnet. Sie machen nichts aus ihrem Leben, rauchen lieber den ganzen Tag, wollen einfach nur Spaß haben. Und am Ende ist nicht Blunt der Einsame, sondern die drei. Viele Fans interpretieren in diesen Text hinein, dass Blunt diese drei Jungs aus der Schule kannte und jetzt mit diesem Song auf sie zurückkommt und ihnen den Spiegel vorhält. Vielleicht kommt diese Interpretation aber auch durch das Musikvideo zustande. Dort wird Blunt nämlich von den drei Wise Men gekidnappt. Aber worum es auch immer geht, der Song hat eine tolle Melodie und bleibt auch oft als Ohrwurm stundenlang im Kopf. Völlig egal, wer oder was die Wise Men eigentlich sind.

Wahnsinn. Song von 2006, auch schon wieder 20 Jahre alt. Ihr hört Radio Cottbus am Donnerstag, 14.24 Uhr jetzt. Wir begleiten euch den ganzen Nachmittag mit der besten Musik hier auf Radio Cottbus. Ikona Pop jetzt mit I Love It. Habt einen tollen Donnerstag.

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11: So viel Sonne heute über der Lausitz. Wir haben einen wirklich fast wolkenlosen Himmel. So ein paar Schleierwolken sind jetzt mit dabei, aber die stören uns ja nicht. Das bleibt auch den restlichen Abend und tatsächlich auch die Nacht über erstmal so. Temperaturen von jetzt 27 Grad gehen in der Nacht noch runter auf so 14 Grad. Und morgen am Freitag wird es dann tatsächlich nochmal wärmer. Wir bekommen 29 Grad, aber da haben wir dann auch wieder ein paar mehr Wolken mit dabei.
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11: Brandenburgs Landwirtschaft steht nach der Ernte 2026 weiter unter Druck. Lynn Bischoff, woran liegt das?
12: Gründe sind vor allem Trockenheit, Hitze, hohe Kosten und niedrige Erzeugerpreise. Besonders beim Winterraps lagen die Erträge deutlich unter dem Durchschnitt. Das Land will deshalb unter anderem die Förderung von Blühstreifen fortsetzen. Auch eine neue Förderung für Agroforstsysteme mit Baum- und Strauchreihen auf Äckern ist gestartet. Außerdem setzt sich Brandenburg für eine verlässliche EU-Agrarförderung ab 2028 ein. Bei einem Unfall auf der L50 bei Bärenklau ist heute Morgen ein 19-jähriger Autofahrer verletzt worden. Sein Wagen kam gegen 6:30 von der Straße ab und prallte gegen eine Leitplanke. Der Fahrer wurde ins Krankenhaus gebracht. Ein Lastwagen wollte wegen des Unfalls wenden, setzte sich dabei fest und blockierte die Straße vollständig. Die L50 war deshalb bis etwa 8:30 gesperrt. Die Cottbuser Feuerwehr hat gestern einen Hund aus einem Metallzaun befreit. Das Tier hatte sich mit dem Kopf in einem Zierelement verfangen. Erste Rettungsversuche mit Seifenwasser und Butter sind erfolglos geblieben. Die Feuerwehr hat den Hund dann vorsichtig mit einem hydraulischen Rettungsgerät aus dem Zaun befreit. Der Hund ist unverletzt geblieben. Der Einsatz hat 2 Stunden gedauert. Und die gute Nachricht: In der Lausitz kann man ab diesem Wochenende wieder nachts ins Museum, denn die Lausitzer Museumsnächte starten. In Kleinleutz gibt es zum Beispiel eine Sonderausstellung über Filmstar Brigitte Helm und in Spremberg einen Sommerabend mit Bühnenshow. Bis Ende September sind insgesamt 32 Veranstaltungen geplant. Dazu gehören Ausstellungen, Musik, historische Technik und Mitmachangebote. Soweit das Neueste. 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
11: Dankeschön, Lynn.
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11: Achtung, wenn ihr auf der A15 unterwegs seid in Richtung Polen zwischen Fetschau und Cottbus West, ist ein kaputtes Auto auf dem rechten Fahrstreifen. Deswegen ist die rechte Spur da auch gesperrt. Ansonsten wird geblitzt auf der L49 in Friedrichshain, dann in Cottbus in der Hegelstraße in Richtung Supermarkt aus einem grauen Caddy heraus und in Cottbus in der Gelsenkirchener Allee in Richtung Madlow steht auch noch ein Blitzer. Auch Blitzeranhänger sind heute wieder gepaart. 6 Stück aktuell bei uns in der Lausitz. Einmal in Schönwalde in der Hauptstraße, in Klinge in der Hauptstraße, in Peitz im Grünen Weg und dann noch 3 Stück in Cottbus. Einmal in Cottbus-Silo in der Cottbusser Straße, dann in Cottbus in der Friedrich-Ludwig-Jahn-Straße und in der Elisabeth-Wolf-Straße. Wenn ihr noch mehr gesehen habt, gebt's uns weiter per Telefon oder WhatsApp. Die richtige Nummer ist die 0355 4839 945.
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11: Ja, und diese Nummer, die 0355 4839 945, die braucht ja auch nicht nur für den Verkehrsservice, um hier alles aktuell zu halten, sondern die braucht ja auch immer, wenn es darum geht, etwas zu gewinnen. Und da gibt es gleich wieder eine tolle Chance für euch. Wir schicken euch zu den Cottbuser Filmnächten. Zu welchem Film? Das erfahrt ihr gleich nach 2 Songs.
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0: Die absolute gute Launennummer von Billy Joel hier bei uns auf Radio Cottbus um 14.40 Uhr.
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0: Silbermond mit Auf, Auf bei uns auf Radio Cottbus. Wir haben es jetzt kurz vor 3:45.
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0: Schulstress ist für Jugendliche in Brandenburg und Berlin die größte abgefragte Alltagsbelastung. Außerdem öffnet in der Cottbuser Innenstadt heute ein neuer Edeka in der Spreegalerie. Und wegen einer Sperrung der Karl-Liebknecht-Straße in Kolkwitz kommt es vom 31. August bis voraussichtlich 18. September zu Änderungen im Busverkehr.
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0: Der Song von Oasis hier bei uns auf Radio Cottbus. In 10 Minuten ist es um 3.
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0: Heute wieder mit 3 Tipps für eure Freizeit und wir starten mit etwas für alle Kunstfans. Wie können Menschen miteinander, aber auch mit anderen Lebewesen zusammenleben? Genau dieser Frage stellt sich der brasilianische Künstler Jonatas de Arande. In seiner Ausstellung Jonatas de Andrade, der grelle Schein der Ränder, arbeitet er unter anderem mit Videos, Skulpturen und Fotografie und versucht mit seinen Werken Menschen eine Stimme zu geben, die sonst nicht wirklich wahrgenommen werden. Die Doppelausstellung, die läuft im Rahmen des Lausitz-Festivals an 2 Orten, ab dem 29. August im neuen Schloss im Fürst-Pückler-Park Bad Muskau und ab dem 1. September im BLMK-Dieselkraftwerk in Cottbus. Der Eintritt kostet 6 Euro. Manchmal muss man ja gar nicht weit wegschauen, um gute Geschichten zu finden. Die liegen oft direkt vor der eigenen Haustür und genau so sind auch die Lausitz-Lieder entstanden. Menschen aus Cottbus, Guben, Zittau, Weißwasser und vielen anderen Orten haben aufgeschrieben, was sie beschäftigt. Mal geht's um Erinnerungen, mal um Sorgen, mal einfach um das Leben hier bei uns in der Region. Aus einigen dieser Texte sind jetzt Songs geworden. Die Singer-Songwriterin Aline Cohen und der Komponist Hagi Cohen Milo haben sie vertont. Und Anfang September gibt's das Ganze im Rahmen des Lausitz-Festivals zum ersten Mal live auf der Bühne. Das Konzert Lausitzlieder läuft im Rahmen des Lausitz-Festivals am Samstag, dem 5. September im Glädhaus Cottbus. Einlass ist ab 19 Uhr und das komplette Programm des Lausitz-Festivals findet ihr auch nochmal unter lausitz-festival.eu. Und am 1. September-Wochenende wird in Drebkau rund um den historischen Markt 2 Tage lang gefeiert. Am Samstag, den 5. September, beginnt nämlich das Brunnenfest. Los geht's mit Lausitzer Tanzgruppen und später gibt's Live-Musik mit der Band Total. An Abend verabschiedet sich dann die Brunnenfee Maria nach einem Jahr im Amt und danach wird ihre Nachfolgerin gekürt. Und zum krönenden Abschluss erwartet euch dann noch eine Feuershow und Musik mit DJ Ronny. Am Sonntag startet das Programm dann etwas ruhiger mit einem Gottesdienst und Blasmusik. Danach folgt der traditionelle Walzertanz mit dem Bürgermeister und der neuen Brunnenfee und aus dem Stadtbrunnen gibt es sogar Freibier. Auch das Museum öffnet seine Türen und es gibt Stadtführerin mit der Bollmüllerin. Also wirklich volles Programm am 1. September-Wochenende in Drebkau. Schaut da gerne mal vorbei. Los geht's am Samstag ab 15 Uhr.
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0: Wir haben nicht nur die besten Tipps für eure Freizeit, sondern auch die beste Musik hier auf Radio Cottbus. Die kommt jetzt von Ray Dalton. Go That High.

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9: Der Sommer zeigt uns heute nochmal, was er kann, nämlich ganz viel Sonne und relativ hohe Temperaturen. Aktuell um die 27 Grad. Wärmer soll es heute auch nicht mehr werden, aber wir halten die Temperatur jetzt erstmal die nächsten Stunden. Bis in den Abend und die Nacht rein bleibt es auch erstmal größtenteils klar am Himmel. Erst morgen kommen dann wieder so ein paar kleinere Wolken mit dazu. Die teilen sich dann den Himmel mit den Wolken und die Temperaturen steigen noch auf maximal 29 Grad.
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10: Mit Lümbischow, guten Tag. Brandenburgs Landwirtschaft steht nach der Ernte 2026 weiter unter Druck. Gründe sind vor allem Trockenheit, Hitze, hohe Kosten und niedrige Erzeugerpreise. Besonders beim Winterraps lagen die Erträge deutlich unter dem Durchschnitt. Das Land will deshalb unter anderem die Förderung von Blühstreifen fortsetzen. Auch eine neue Förderung für Agroforstsysteme mit Baum- und Strauchreihen auf Äckern ist gestartet. Außerdem setzt sich Brandenburg für eine verlässliche EU-Agrarförderung ab 2028 ein.
9: Dankeschön, Lüdenbischof. Mehr Lausitz-News gibt's bei uns wieder in einer halben Stunde. Jetzt das Neueste aus Deutschland und der Welt.
11: Ich bin Dirk Zeitler. Nach der Sturzflut im Grenzgebiet zwischen Nepal und China bergen Retter immer mehr Tote. Nach Angaben der nepalesischen Polizei wurden inzwischen mindestens 270 Leichen gefunden. Mehr als 1300 Menschen gelten noch als vermisst. Darunter sind auch hunderte Touristen, 8 davon aus Deutschland.
12: Die Bilder sind wie aus einem Katastrophenfilm. Die ganze Region liegt unter dickem Schlamm. Dörfer und Infrastruktur sind zerstört. Erste Untersuchungen deuten auf einen gewaltigen Abbruch von Eis und Felsen hin. Dadurch könnte sich ein Fluss aufgestaut haben. Als die Blockade brach, wurden enorme Wassermassen freigesetzt. Die Armee hat derweil damit begonnen, hunderte Überlebende auszufliegen, darunter auch Ausländer. Auch der Dalai Lama zeigte sich heute bestürzt. Das Oberhaupt des tibetischen Buddhismus sprach allen Betroffenen sein Mitgefühl aus. Aus Bangkok, Carola Frenzen.
11: Während der VW-Vorstand seine Standortetour zur Belegschaft fortsetzt, wird Kritik an einer fehlenden Perspektive laut. Es ist meine klare Erwartungshaltung an den Vorstand, für ein tragfähiges Zukunftskonzept zu sorgen, sagte Niedersachsens Ministerpräsident Lies. Werksschließungen und massenhafte Entlassungen könnten nicht die Lösung sein, kritisierte der SPD-Politiker. Nach Ankündigung von Vorstandschef Blume, den Sparkurs zu verschärfen, wird beim größten Autobauer Europas um zehntausende Jobs und 4 Standorte gebankt. Die Schwarz-Gruppe, bekannt für Lidl und Kaufland, baut ein riesiges Rechenzentrum in Mecklenburg-Vorpommern. In der Nähe von Rostock will das Unternehmen mehr als 5,5 Milliarden Euro für den Bau des Datacenters investieren.
13: Grüne Energie war ausschlaggebend für den Standort, besser gesagt die Windkraftanlagen in Mecklenburg-Vorpommern. Solche Mega-Rechenzentren verbrauchen nämlich Unmengen an Strom. Zum Start will das Unternehmen erst einmal eigene Daten verarbeiten. Geplant sind aber auch Cloud-Dienste und Cybersicherheit, um unabhängiger zu werden von großen Tech-Firmen aus den USA. Claudia Wächter, Nachrichtenredaktion.
11: Große Sorgen um den norwegischen König Harald. Der Gesundheitszustand des 89-Jährigen hat sich in den vergangenen Stunden erneut verschlechtert. Sein Zustand sei sehr ernst, teilte das Königshaus am Morgen mit. Die engste Familie des Monarchen eilte daraufhin zum Osloer Reichskrankenhaus. Seitdem wartet das ganze Land auf weitere Nachrichten zum Staatsoberhaupt.
9: Dankeschön an die Nachrichtenredaktion.
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9: Es gibt eine aktuelle Meldung von der A15. Und zwar, wenn ihr in Richtung Spreewalddreieck fahrt, zwischen Forst und Rogosen gibt es aktuell ein bisschen Stau. Plant da mal so 10 Minuten mehr mit ein. Ansonsten wird geblitzt auf der L49 in Friedrichshain. Dann in Galinchen in der Gagloer Straße. Im kleinen Waldstück bei Tempo 30. Dankeschön an Maxi fürs Durchgeben. Und dann noch 2 in Cottbus. Einmal in der Hegelstraße in Richtung Supermarkt aus einem grauen Caddy. Und dann noch in Cottbus in der Gelsenkirchener Allee in Richtung Madlo. Das war's mit den Blitzern. Aber Blitzeranhänger stehen auch und dann auch nochmal gleich 3 Stück in Cottbus in der Elisabeth-Wolf-Straße. Dann nochmal in der Friedrich-Ludwig-Jahn Straße und in Cottbus-Siedlo in der Cottbusser Straße. Außerdem in Peitz im Grünen Weg, in Klingel in der Hauptstraße und in Schönwalde in der Hauptstraße. Wenn ihr noch mehr gesehen habt, jetzt vielleicht schon auf dem Weg nach Hause, dann gebt uns gerne weiter per Telefon oder WhatsApp. Die Nummer ist die gleiche, die 0355 4839 945.
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9: Ganz genau eine Woche könnt ihr noch vorschlagen oder abstimmen für die besten 10 Autohäuser der Lausitz. Und wie das genau funktioniert und wer da aktuell schon so auf der Liste steht, das schauen wir uns gleich nochmal gemeinsam an. Jetzt gibt's erstmal die beste Musik. Aktuelles von Shakira und Burna Boy mit Dai Dai.
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0: Viertel vier. 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
0: Ihr habt jetzt noch eine Woche Zeit, nämlich bis genau nächsten Donnerstag, das ist der 3. September um 20 Uhr. Bis dahin könnt ihr noch vorschlagen und abstimmen für unsere aktuelle Lausitz Top 10 Wahl. Wir suchen ja gemeinsam mit euch die besten 10 Autohäuser der Lausitz und ganz viele haben schon vorgeschlagen, unter anderem das Autohaus Schulze. Und wir haben mal gefragt, was habt ihr denn so für besondere Leistungen beim Autohaus Schulze?
2: Natürlich den weiterführenden Service, Garantieleistung, Hol- und Bringeservice für die Kunden. Wir haben auch Fahrräder hier für die Kunden, wenn es mal nicht so lange dauert. Also allumfassend.
0: Ja, also das Autohaus Schulze steht drauf, aber noch ganz viele andere. L&B Autoservice in Peitz zum Beispiel, das Kia Autocenter Nord in Senftenberg, das Autohaus Cottbus, das Autohaus Liebsch in Lübben. Also ihr seht, das geht auch wirklich einmal quer durch die Lausitz. Klickt euch rein auf radiocottbus.de, findet ihr die Liste mit allen aktuell vorgeschlagenen Autohäusern. Wenn euer Favorit dabei ist, dann stimmt unbedingt für ihn ab. Am 4. September, das ist nächste Woche Freitag, präsentieren wir euch hier auf Radio Cottbus um 7.40 Uhr die besten 10 Autohäuser der Lausitz.
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Und in der besten Musik gibt's für euch jetzt Fun mit We Are Young. In 10 Minuten ist es 3:30. 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Habt einen

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4: Der Blick auf die Temperaturen zeigt, wir haben sommerliche 27 Grad bei uns in der Lausitz und diese Temperaturen halten wir jetzt in den nächsten Stunden auch erstmal. Dazu bleibt super schön sonnig, kaum Wolken am Himmel, wenn ich hier rausschaue. Und auch das bleibt jetzt den restlichen Tag erstmal so. In der Nacht kürzt dann runter auf so 14 Grad. Es bleibt erstmal klar, erst morgen kommen dann Wolken mit dazu. Die begleiten uns am Vor- und Nachmittag, aber da kommt auch immer wieder die Sonne raus. Morgen bei maximal 29 Grad.
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4: Im Senfenberger Schlosspark ist gestern Abend ein 39-Jähriger von 4 Männern überfallen und ausgeraubt worden. Lönnbischof, was wissen wir dazu?
5: Die Täter haben ihn zunächst nach Drogen gefragt. Danach haben sie den Mann mehrfach geschlagen und getreten. Anschließend haben sie seine Geldbörse und sein Handy genommen und sind zu Fuß geflüchtet. Die Polizei hat sofort nach den Männern gesucht, sie aber nicht gefunden. Die Kriminalpolizei hat die Ermittlungen nun übernommen. Bei einem Auffahrunfall in Guben sind gestern 2 Menschen verletzt worden. Im Luxienweg ist gegen 11 Uhr ein VW mit einem Mercedes zusammengestoßen. Ein 1-jähriges Kind und eine 83-jährige Beifahrerin wurden daraufhin ins Krankenhaus gebracht. Beide Fahrzeuge mussten abgeschleppt werden. Der Sachschaden liegt laut Polizei bei rund 15.000 Euro. Mehrere Freibäder in der Region haben ihre Saison nun verlängert. Das Freibad Kochsagrund in Spremberg bleibt bis Ende September geöffnet. Auch das Freibad Schwarze Pumpe hat bis weit in den September hinein geöffnet. In Großrieschen wird die Saison ebenfalls verlängert, damit gleicht das Freibad dort auch den verspäteten Saisonstart wegen eines technischen Defekts aus. Und die gute Nachricht: In der Lausitz kann man ab diesem Wochenende wieder nachts ins Museum, denn die Lausitzer Museumsnächte starten. In Kleinleutz gibt es zum Beispiel eine Sonderausstellung über Filmstar Brigitte Helm und in Spremberg einen Sommerabend mit Bühnenshow. Bis Ende September sind insgesamt 32 Veranstaltungen geplant. Dazu gehören Ausstellungen, Musik, historische Technik und Mitmachangebote. Soweit das Neueste. 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
4: Danke dir, Lynn, für die News.
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4: Ihr solltet aktuell ein bisschen mehr Zeit einplanen. Auf der A15, wenn ihr in Richtung Spreewald Dreieck fahrt, zwischen Forst und Rogosen gibt es ein bisschen Stau. 5 bis 10 Minuten länger solltet ihr da einplanen. Außerdem wird geblitzt in Galinchen in der Gagloer Straße im kleinen Waldstück bei Tempo 50. Dankeschön an Maxi fürs Reingeben. In Cottbus in der Hegelstraße in Richtung Supermarkt und in Cottbus in der Gelsenkirchener Allee in Richtung Madlow. Außerdem noch einer gesichtet auf der L49 und zwar in Friedrichshain. Blitzeranhänger sind gemeldet in Cottbus in der Elisabeth-Wolf-Straße, in Cottbus in der Friedrich-Ludwig-Jahn-Straße und in Cottbus-Silo in der Cottbusser Straße. Außerdem steht ein Blitzeranhänger in Peitz auf dem grünen Weg, in Klinge in der Hauptstraße und in Schönwalde in der Hauptstraße. Wenn das noch nicht alles war und ihr noch mehr gesehen habt, wie jetzt vielleicht, wenn ihr auf dem Weg nach Hause seid, gebt uns immer gerne rein. Ihr erreicht uns per WhatsApp oder per Telefon und das ist die gleiche Nummer, die 0355 4839 945. Gute Fahrt euch!
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4: Und wir hören gleich wieder gemeinsam rein in unser Album der Woche. Das kommt in dieser Woche von Montez und der hat tatsächlich nicht nur für sich Musik gemacht, sondern auch für andere ziemlich bekannte Künstler. Wer da unter anderem mit dabei war, das hört ihr gleich nach zwei Hits hier auf Radio Cottbus.
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0: Die Fischmode bei uns auf Radio Cottbus. 15.40 Uhr jetzt.
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0: Unser Album der Woche kommt vom deutschen Rapper Montez. Der macht schon seit vielen Jahren Musik, aber erst 2021 hat er seinen richtigen Durchbruch. Davor hat er auch schon fleißig Musik veröffentlicht und das auch für andere. Er hat zum Beispiel Songs für Vincent Weiss geschrieben oder für Helene Fischer. Schreiben kann er nämlich wirklich gut. Er ist einfach ein ziemlich guter Erzähler und das zeigt er auch wieder auf seinem neuen Album. Das ist letzte Woche rausgekommen und heißt So ist das mit dem Glück. 15 neue Songs sind drauf auf dem Album und da wird er ziemlich persönlich. Montez singt über Liebe, Freundschaft, Verlust und diese Momente, in denen man merkt, Nähe kann zwar schön sein, aber manchmal auch ein bisschen wehtun. Uns gefällt das Album, deswegen hören wir es uns diese Woche gemeinsam mal an und jetzt gibt's davon Die Falschen geküsst.

0: Ja.
1: Neue Musik von Montez von seinem Album So ist das mit dem Glück. Bis Sonntag können wir uns da noch gemeinsam weiter durch, denn diese Woche ist es genau das hier.
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0: Der DRK-Firmenlauf Cottbus erreichte in diesem Jahr einen neuen Teilnehmerrekord. Außerdem sind bei einem Auffahrunfall in Gubben am Mittwoch 2 Menschen verletzt worden, darunter ein 1-jähriges Kind. Und in der Cottbuser Innenstadt öffnet heute ein neuer Edeka in der Spreegalerie.
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15: Das hätte ich ehrlicherweise Anfang der Woche nicht gedacht, dass ich hier im Studio nochmal die Klimaanlage anmache. Aber sie muss an, weil hier scheint ordentlich die Sonne ins Studio. Wir haben Temperaturen bei 27 Grad aktuell und die halten sich ja auch jetzt in den nächsten Stunden. Auch die Sonne begleitet uns noch den ganzen Nachmittag und Abend über der Lausitz. Und in der Nacht bleibt es auch dazu relativ klar, die Temperaturen sinken auf so 14 Grad. Der Freitag wird ein bisschen bewölkter, als wir es heute kennen, aber es guckt trotzdem immer wieder die Sonne raus. Tagsüber dazu trocken bei maximal 29 Grad.
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16: Mit Lümbischow, guten Tag. Brandenburgs Landwirtschaft steht nach der Ernte 2026 weiter unter Druck. Gründe sind vor allem Trockenheit, Hitze, hohe Kosten und niedrige Erzeugerpreise. Besonders beim Winterraps lagen die Erträge deutlich unter dem Durchschnitt. Das Land will deshalb unter anderem die Förderung von Blühstreifen fortsetzen. Auch eine neue Förderung für Agroforstsysteme mit Baum- und Strauchreihen auf Äckern ist gestartet. Außerdem setzt sich Brandenburg für eine verlässliche EU-Agrarförderung ab 2028 ein.
15: Dankeschön, Lünn-Bischof. Mehr Lausitz-News gibt's bei uns wieder in einer halben Stunde. Jetzt das Neueste aus Deutschland und der Welt.
17: Ich bin Dirk Zeitler.
4: Die Fraktionen von Union und SPD schließen Änderungen am Rentenkonzept der Koalition nicht aus. Kein Gesetz gehe so aus dem Bundestag, wie es hineinkomme, sagte Unionsfraktionschef Frei vor einer gemeinsamen Klausurtagung in Münster.
17: Der Koalition stehen turbulente Wochen bevor. Die drei Landtagswahlen könnten CDU und SPD durchrütteln. Parallel dazu will die Regierung ihr Reformpaket umsetzen und hier gibt es noch Streitpunkte, vor allem bei der Rente mit 63. Die soll abgeschafft werden, doch daran gibt es intern Kritik. Es könnte auf Ausnahmen hinauslaufen für alle, die nicht in der Lage sind, länger als 45 Jahre zu arbeiten, wegen des harten Jobs oder der Gesundheit. Thomas Bremser, Nachrichtenredaktion.
4: Nach der katastrophalen Sturzflut in der Gebirgsregion zwischen China und Nepal ist die Zahl der Toten auf 359 gestiegen. Das teilte die nepalesische Polizei mit. Unterdessen berichtet die nationale Tourismusorganisation, dass 31 vermisste Ausländer gerettet worden seien. Darunter waren unter anderem zwei Italiener und eine Person aus der Schweiz.
18: Die Bilder sind wie aus einem Katastrophenfilm. Die ganze Region liegt unter dickem Schlamm. Dörfer und Infrastruktur sind zerstört. Erste Untersuchungen deuten auf einen gewaltigen Abbruch von Eis und Felsen hin. Dadurch könnte sich ein Fluss aufgestaut haben. Als die Blockade brach, wurden enorme Wassermassen freigesetzt. Die Armee hat derweil damit begonnen, hunderte Überlebende auszufliegen, darunter auch Ausländer. Auch der Dalai Lama zeigte sich heute bestürzt. Das Oberhaupt des tibetischen Buddhismus sprach allen Betroffenen sein Mitgefühl aus. Aus Bangkok, Carola Frenzen.
4: Während der VW-Vorstand seine Standortetour zur Belegschaft fortsetzt, wird Kritik an einer fehlenden Perspektive laut. Es ist meine klare Erwartungshaltung an den Vorstand, für ein tragfähiges Zukunftskonzept zu sorgen, sagte Niedersachsens Ministerpräsident Lies. Werksschließungen und massenhafte Entlassungen könnten nicht die Lösung sein, kritisierte er. In diesem Sommer hat es wieder viele Waldbrände gegeben. Natürliche Ursachen wie Blitzschläge gab es dabei aber nur in rund 3% aller Fälle. Das teilte die Allianz Agrarversicherung unter Berufung auf Daten der Bundesanstalt für Landwirtschaft und Ernährung mit. Soweit ermittelt werden kann, sei sehr häufig menschlicher Leichtsinn oder böser Wille die Ursache.
15: Dankeschön an die Nachrichtenredaktion.
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15: Alles frei auf den Lausitzer Straßen. Ihr kommt überall gut durch, aber Blitzer stehen. Auf der, huch, da hatte ich kurz Schluck auf für einmal, naja. Auf der L49 in Friedrichshain steht ein Blitzer. Dann in Cottbus in der Hegelstraße in Richtung Supermarkt. In Cottbus in der Gelsenkirchener Allee und in Galinchen in der Gaglor Straße. Dann im kleinen Bikeschild bei Tempo 30. Außerdem Blitzeranhänger. In Cottbus in der Elisabeth-Wolf-Straße, in der Friedrich-Ludwig-Jahn-Straße und in Cottbus-Silo in der Cottbusser Straße. Dann noch ein Blitzeranhänger in Peitz im Grünen Weg, in Klinge in der Hauptstraße. Und der letzte Blitzeranhänger, von dem wir wissen, steht in Schönweide in der Hauptstraße. Habt ihr noch mehr für uns? Gebt uns einfach rein. Per Telefon oder WhatsApp könnt ihr euch jederzeit melden. 0355 4839 945 ist die richtige Nummer. Gute Fahrt euch.
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15: Und gleich kommt wieder unser Hundeexperte Marek Köhler zu mir ins Studio. Wir sprechen eine halbe Stunde lang über die besten Freunde des Menschen. Heute geht es um Hunde und Katzen. Und wie das zusammenhängt, das erfahrt ihr gleich nach zwei Hits.
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0: Amy Grant bei uns auf Radio Cottbus in der Westmusik am Donnerstag.
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0: Unsere Hunde halbe Stunde hier auf Radio Cottbus mit unserem Hundeexperten Marek Höhler, Hundeexperte aus Burg. Schön, dass du da bist.
2: Hallo Luca, hi.
0: Ich habe eine Frage. Und zwar bin ich eher ein Katzenmensch, aber ich sehe auch immer wieder Hunde, die ich toll finde. Wie ist das mit Hunden und Katzen? Man kennt es ja aus so Cartoons oder so. Eigentlich sind die verfeindet. Ja. Ist das wirklich so?
2: Tom und Jerry ist auch so ein
0: genau.
2: Ding. Ja, super witzig. Habe ich früher, glaube ich, gerne geschaut. Also sie sind Fresskonkurrenzen. Konkurrenten. Das heißt also, beide wollen ans Fleisch ran. Und das ist natürlich ein gewisser Streit, der da vorherrschen kann. Also wenn man nur einen Futternapf hat und wenig zu fressen, dann kann das schnell zu Streit führen. Allerdings kann man es andersrum auch ganz gut nutzen, indem man sagt, ich habe eine Katze und einen Hund. Oder bringen jetzt beide neu zusammen und dann ist es gut, beide zusammen zu füttern, weil genau dann natürlich das nicht entsteht, weil sie merken halt, dass sie zusammen ja beide was zu fressen bekommen. Also der andere sozusagen dafür sorgt, dass beide was zu essen haben und dann entsteht da oft eine sehr gute Freundschaft. Also wir selber haben ja auch einen Kater auf dem Hof und der ist auch Best Friend mit einigen Hunden und das ist super lustig. Natürlich mögen ihn andere Hunde auch nicht. Da muss er mal schauen, dass er das Weite sucht, aber das kriegt er ganz gut geregelt und wie gesagt, mit seinen Freunden ist er super niedlich, die schmusen zusammen. Das ist ein ganz schönes Bild. Ja, ist wirklich toll. Ich mag ja auch Hunde und Katzen. Wie du schon sagst, häufig gibt es so Leute, die mögen eher Katzen, eher Hunde. Und ich finde beides zusammen eine super Mischung. Katzen haben ja auch das, wenn man jetzt in so Wohnungen wohnt, ist es ganz günstig, wenn man den Katzen erhöhte Flächen bietet. Das ist ja häufig sowieso der Fall, dass sie einen Kratzbaum haben oder so, 1,5 Meter, 2 Meter hoch irgendwie was. Kann man auch so schöne Regale an die Wände bauen oder ähnliches. Und dann lieben die Katzen das da oben zu sein. Und dann gehen die sich eigentlich auch recht gut aus dem Weg, wenn sie denn Ruhe haben wollen. Und wenn sie was zusammen machen wollen, können sie es eben auch tun.
0: Das klingt auf jeden Fall gut. Was sagst du, wie fängt man denn am besten an? Sagen wir jetzt wie in meinem Fall, ich habe schon Katzen zu Hause. Wie fürchen die dann am besten zusammen?
2: Also gut ist auf jeden Fall, den Hund zur Katze zu bringen, damit die Katze, weil sie ist ja letztendlich schwächer, weiß, wo sie sich hinbegeben kann, wo sie ihre Ruhe hat, wo der Hund nicht rankommt. Und dann ist da erstmal eine gute Situation geschaffen, dass Hund und Katze nicht direkt zusammenkommen, aber schon gemeinsam irgendwo sind. Und dann kann man das so nach und nach steigern, eben wie gesagt durch Fütterung. Gemeinsame Fütterung ist das schon mal eine gute Variante, die beiden voneinander abzulenken, positiv zu bestärken, aber trotzdem haben sie dann eben was Gemeinschaftliches. Und dann wächst das so nach und nach zusammen.
0: Okay, dann danke erstmal. Wir sprechen gleich noch weiter mit Marek Köhler über die Vergesellschaftung von Hund und Katze.
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1: Aktuelle Musik hier bei uns auf Radio Cottbus. In 10 Minuten ist es 4:30.
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1: Wir sprechen weiter mit Marek Köhler, dem Hundeexperten hier auf Radio Cottbus. Und wir haben ja schon ein bisschen angefangen mit der Vergesellschaftung von Hund und Katze. Ich habe mal gehört, es wäre praktisch, wenn man schon Katzen hat, dass man einen Welpen dazu hört, dass die Katze quasi größer ist als der Hund. Stimmt das?
3: Ja, ist super. Auf jeden Fall. Also die Katzen können, man kann schon dafür sorgen, dass die Katzen überlegen sind. Und es ist auch so, so eine Katze in die Enge getrieben will eigentlich keiner als Gegner haben und auch ein Hund nicht. Also wenn wenn die Situation entsteht, dass die Katzen so anfangen zu flüchten und wegrennen, das ist immer schwierig. Das löst beim Hund häufig so ein Jagdverhalten aus und dann rennt die hinterher. Und wenn die Katze jetzt wirklich wegrennt, kann der die natürlich auch beim Rennen irgendwie ganz gut erwischen. Wollen sie in der Regel nicht, aber kann passieren theoretisch. Aber wenn die Katze jetzt nicht wegrennt, weil ist ein junger kleiner Welpe, der tollpatschig ist und auch keinerlei Gefahr irgendwie ausstrahlt, dann sind die natürlich total überlegen und dann patschen die dem auch mal so ein paar.

0: Klettern ist halt manchmal blöd. Also einfach beobachten, wie gesagt, zur Not mit Futter dann entsprechende Ablenkungen schaffen und dann kann man die sehr, sehr gut vergesellschaften. Also grundsätzlich ist das in den Cartoons immer witzig dargestellt, kennen wir alle, sieht auch lustig aus, aber eigentlich passen Hund und Katze schon ganz gut zusammen, wenn genügend Futter da ist und genügend Raum und Rückzugsmöglichkeiten gerade für die Katzen. Man kann auch in so kleine Katzenklappen zum Beispiel in Türen einbauen, dann können die Katzen da halt auch durch, der Hund aber nicht, und dann können die sich auch nach und nach aneinander gewöhnen. Die haben ja relativ viel Zeit, also wichtig ist, dass man die Hund und Katze nicht zu viele Stunden trennt, weil dann haben sie gar nicht die Möglichkeit, sich aneinander zu gewöhnen, sondern sie müssen wirklich über lange Zeiträume gemeinsam irgendwo Zeit verbringen. Natürlich nicht in Vollkontakt, aber so, dass sie sich wahrnehmen und lernen, wie der andere sich bewegt und wie er riecht, wie er sich verhält, und dann funktioniert das auch ziemlich schnell.
1: Also, doch nur ein Vorurteil. Ihr müsst euch nicht mal entscheiden, ob ihr Katzen- oder Hundemensch seid. Ihr könnt beides sein und auch beides zu Hause zusammen haben. Ist ja doch cool, oder?
0: Noch ein Pferd dazu.
1: Ja, und noch ein Pferd dazu. Holt euch alles, was
0: dann
1: ihr möchtet.
0: Pippi Lang schon fast vollständig.
1: Dann danke dir, Marek Köhler, für deine ganzen Antworten und schönen Tag dir.
0: Sehr gerne, gleichfalls, bis bald.
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6: Sehr sonnig heute bei uns in der Lausitz am Donnerstag. Es gibt noch mal so ein bisschen Sommerwetter heute in der Lausitz. Die Temperaturen aktuell bei 27 Grad. Die steigen nicht weiter an, aber wir halten das jetzt erstmal in den nächsten paar Stunden. In der Nacht geht es runter auf so 14 Grad. Es bleibt also relativ mild und auch klar die Nacht über. Erst morgen kommen dann ein paar Wolken mit dazu. Die begleiten die Sonne und es bleibt tagsüber trocken. Erst abends ist dann Gewitter angekündigt und das morgen bei maximal 29 Grad.
3: Es ist 4:30. 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
6: Im Senftenberger Schlosspark ist gestern Abend ein 39-Jähriger von 4 Männern überfallen und ausgeraubt worden. Lindenbischof, was wissen wir dazu?
7: Die Täter haben ihn zunächst nach Drogen gefragt. Danach haben sie den Mann mehrfach geschlagen und getreten. Anschließend haben sie seine Geldbörse und sein Handy genommen und sind zu Fuß geflüchtet. Die Polizei hat sofort nach den Männern gesucht, sie aber nicht gefunden. Die Kriminalpolizei hat die Ermittlungen nun übernommen. Die Cottbuser Feuerwehr hat gestern einen Hund aus einem Metallzaun befreit. Das Tier hatte sich mit dem Kopf in einem Zierelement verfangen. Erste Rettungsversuche mit Seifenwasser und Butter sind erfolglos geblieben. Die Feuerwehr hat den Hund dann vorsichtig mit einem hydraulischen Rettungsgerät aus dem Zaun befreit. Der Hund ist unverletzt geblieben. Der Einsatz hat 2 Stunden gedauert. Bei einem Unfall auf der L50 bei Bärenklau ist heute Morgen ein 19-jähriger Autofahrer verletzt worden. Sein Wagen kam gegen 6:30 von der Straße ab und prallte gegen eine Leitplanke. Der Fahrer wurde ins Krankenhaus gebracht. Ein Lastwagen wollte wegen des Unfalls wenden, setzte sich dabei fest und blockierte die Straße vollständig. Die L50 war deshalb bis etwa 8:30 gesperrt. Und die gute Nachricht? In der Lausitz kann man ab diesem Wochenende wieder nachts ins Museum, denn die Lausitzer Museumsnächte starten. In Kleinleutz gibt es zum Beispiel eine Sonderausstellung über Filmstar Brigitte Helm und in Spremberg einen Sommerabend mit Bühnenshow. Bis Ende September sind insgesamt 32 Veranstaltungen geplant. Dazu gehören Ausstellungen, Musik, historische Technik und Mitmachangebote. Soweit das Neueste. 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
6: Dankeschön, Lynn.
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6: In der Lausitz ist soweit alles frei, aber es wird geblitzt auf der L49 in Friedrichshain, in Cottbus in der Hegelstraße in Richtung Supermarkt aus dem grauen Caddy heraus. Dann in der Gelsenkirchener Allee in Cottbus, und zwar wenn ihr Richtung Martloh fahrt. Und in Galinchen in der Gagloer Straße, da im kleinen Waldstück das 30 erlaubt. Blitzeanhänger auch wieder bestätigt, 3 davon in Cottbus. In Cottbus-Silo in der Cottbuser Straße, dann in der Friedrich-Ludwig-Jahn-Straße und in der Elisabeth-Wolf-Straße. Außerdem noch Blitzeanhänger in Schönwalde in der Hauptstraße, in Klingel in der Hauptstraße und in Peitz im Grünen Weg. Wenn ihr noch mehr zu melden habt, macht das gerne per Telefon oder WhatsApp. Die richtige Nummer ist die 0355 489 945.
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6: Wenn ihr noch nicht wisst, wie ihr euren Feierabend verbringen wollt, klar, man kann auch mal ein bisschen Sonne tanken, aber irgendwann so gegen 8 geht die Sonne ja dann auch unter und dann könntet ihr doch einen richtig schönen Filmabend machen. Und wenn ihr nicht wisst, was ihr als nächstes anschauen wollt, was heute Abend so im TV kommt, dann haben wir gleich ein paar Tipps für euch. In der Westmusik gibt es vorher aber erstmal Delta Goodrem mit Hologram und direkt danach einen richtig coolen Klassiker von Michael Jackson, Billie Jean hier auf Radio Cottbus.
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0: Die besten Klassiker für euren Donnerstagnachmittag. Gleich ist es 5:15.
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0: Wir haben zwei Filme rausgesucht, die eigentlich unterschiedlicher nicht sein könnten. Heute Abend wechseln wir mal die Seiten. Einmal jagt James Bond einen ziemlich gefährlichen Gegner und einmal tauschen Jäger und Gejagter einfach ihre Körper. Los geht's um 20.15 Uhr auf Vox mit James Bond Skyfall. Daniel Craig ist wieder als 007 unterwegs. Diesmal bekommt es Bond mit einem Gegner zu tun, der den britischen Geheimdienst ziemlich genau kennt. Raoul Silver war nämlich selbst einmal für den MI6 tätig und hat noch eine Rechnung mit Bonds Chefin M offen. Als geheime Daten gestohlen werden und sogar das Hauptquartier des Geheimdienstes angegriffen wird, muss Bond zurück in den Einsatz und daraus wird ziemlich schnell eine Reise rund um die Welt mit Verfolgungsjagden, ordentlich Action und einem Gegner, der Bond immer einen Schritt voraus sein will. Wenn ihr lieber etwas Lockeres streamen wollt, dann gibt's bei Netflix Swapped, also getauscht. Und da treffen das kleine Waldtier Olli und der Vogel Ivy aufeinander. Eigentlich will Ivy Olli fressen. Durch eine magische Pflanze tauschen die beiden aber plötzlich ihre Körper. Und damit erlebt die Jägerin auf einmal selbst, wie es ist, gejagt zu werden. Um wieder zurückzutauschen, müssen die beiden ausgerechnet zusammenarbeiten. Und wie das funktioniert, das könnt ihr aktuell auf Netflix sehen.
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0: Ganz neue Nummer von den Giant Rooks in 10 Minuten zu um 5. 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
0: Der DRK-Firmenlauf Cottbus erreicht in diesem Jahr einen neuen Teilnehmerrekord. Außerdem sind bei einem Autoauffahrunfall in Guben am Mittwoch 2 Menschen verletzt worden, darunter ein 1-jähriges Kind. Und in der Cottbuser Innenstadt öffnet heute ein neuer Edeka in der Spreegalerie.
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8: Richtig schön warm heute bei uns in der Lausitz. Temperaturen jetzt aktuell bei 27 Grad. Die bleiben uns auch noch in den nächsten paar Stunden auf jeden Fall so lange, wie die Sonne noch oben bleibt. Die soll ja erst kurz nach 8 untergehen. In der Nacht kühlt es runter auf so 14 Grad. Es bleibt aber relativ klar. Am morgigen Freitag dann ein paar mehr Wolken mit dabei, als wir es von heute kennen. Am Nachmittag und Abend ist sogar ein bisschen Gewitter möglich und die Temperaturen steigen auf maximal 29 Grad.
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9: Mit Lümbischow, guten Tag. Brandenburgs Landwirtschaft steht nach der Ernte 2026 weiter unter Druck. Gründe sind vor allem Trockenheit, Hitze, hohe Kosten und niedrige Erzeugerpreise. Besonders beim Winterraps lagen die Erträge deutlich unter dem Durchschnitt. Das Land will deshalb unter anderem die Förderung von Blühstreifen fortsetzen. Auch eine neue Förderung für Agroforstsysteme mit Baum- und Strauchreihen auf Äckern ist gestartet. Außerdem setzt sich Brandenburg für eine verlässliche EU-Agrarförderung ab 2028 ein.
8: Dankeschön, Lünn-Bischof. Mehr Lausitz-News gibt's bei uns wieder in einer halben Stunde. Jetzt das Neueste aus Deutschland und der Welt.
10: Ich bin Dirk Zeitler. Nach der katastrophalen Sturzflut in der Gebirgsregion zwischen China und Nepal ist die Zahl der Toten auf 359 gestiegen. Das teilte die nepalesische Polizei mit. Unterdessen berichtet die nationale Tourismusorganisation, dass 31 vermisste Ausländer gerettet worden seien. Darunter waren unter anderem 2 Italiener und eine Person aus der Schweiz. Die Fraktionen von Union und SPD schließen Änderungen am Rentenkonzept der Koalition nicht aus. Kein Gesetz gehe so aus dem Bundestag, wie es hineinkomme, sagt Unionsfraktionschef Frei vor einer gemeinsamen Klausurtagung in Münster.
11: Der Koalition stehen turbulente Wochen bevor. Die 3 Landtagswahlen könnten CDU und SPD durchrütteln. Parallel dazu will die Regierung ihr Reformpaket umsetzen und hier gibt es noch Streitpunkte, vor allem bei der Rente mit 63. Die soll abgeschafft werden, doch daran gibt es intern Kritik. Es könnte auf Ausnahmen hinauslaufen für alle, die nicht in der Lage sind, länger als 45 Jahre zu arbeiten, wegen des harten Jobs oder der Gesundheit. Thomas Bremser, Nachrichtenredaktion.
10: Nach dem überraschenden Besuch von CIA-Chef Radcliffe in Moskau wird über den Zweck der Reise spekuliert. US-Medien berichten, Radcliffe habe Russland vor einem Angriff auf NATO-Staaten gewarnt. Der Kreml weist entsprechende Berichte zurück.
12: Moskau sagt, über Attacken auf NATO-Staaten sei bei dem Treffen mit CIA-Chef Radcliffe nicht gesprochen worden. Berichte über mögliche russische Vorbereitungen für einen Angriff auf NATO-Verbündete seien Schauermärchen und hätten nichts mit der Realität zu tun. Russland werde schlichtweg seine Spezialoperation in der Ukraine fortsetzen. Ein Sprecher des Kreml warf dem Westen viel mehr aggressives Verhalten vor, vor allem den europäischen Staaten. Zuvor hatten US-Medien berichtet, dass Radcliffe Moskau vor Angriffen auf NATO-Verbündete gewarnt habe. Aus den USA, Tina Eck.
10: Die für ihre Handelsketten Lidl und Kaufland bekannte Schwarzgruppe will 5,6 Milliarden Euro in den Bau eines Rechenzentrums in Dummersdorf bei Rostock investieren. Geplant sei der Aufbau eines Datacenters mit einer Kapazität von 240 Megawatt bis 2033, teilte das Unternehmen mit. Ausschlaggebend für den Standort ist demnach die dort verfügbare Energie durch Windkraft.
8: Dankeschön an die Nachrichtenredaktion.
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8: Aktuell auf den Straßen der Lausitz alles frei, aber es stehen Blitzer. Auf der L49 in Friedrichshain, in Cottbus Gelsenkirchener Allee in Richtung Madloh, in Galinchen in der Gagloer Straße, da im kleinen Waldstück bei Tempo 30 und Blitzeranhänger, die stehen auch in Klingel in der Hauptstraße, im Peitz im Grünen Weg und drei Stück in Cottbus. Einmal in Cottbus-Silo in der Cottbuser Straße, dann in der Friedrich-Ludwig-Jahn-Straße und in der Elisabeth-Wolf-Straße. Habt ihr noch mehr gesehen? Gebt uns einfach weiter per Telefon oder WhatsApp. Die richtige Nummer ist die 0355 4839 945. Wir wünschen euch eine gute Fahrt in den Donnerstagfeierabend.
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8: Heute Morgen pünktlich um 7 hat der Edeka Scholz in der Spreegalerie die Türen für euch geöffnet und die ersten Massen sind direkt so früh auch reingestürmt, um sich den Laden mal anzuschauen. Und jetzt zur Neueröffnung könnt ihr ja dort auch ordentlich sparen. Wie das geht, das hört ihr gleich nach zwei Hits.
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0: kurz vor Viertel sechs am Donnerstag. 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

0: uns auf Radio Cottbus. 17.23 Uhr jetzt und wir gucken einmal rüber zum Cottbuser Tierpark. Wenn am Freitag, also morgen im Tierpark Cottbus, Drohnen über die Wiesen schweben, Wildkatzen in den Mittelpunkt rücken und es am Abend sogar noch auf eine kleine Exkursion geht, dann steckt dahinter ein ganz besonderer Tag. Zum ersten Mal ist bei uns nämlich der Brandenburger Wildtiertag. Von 9 bis 21 Uhr dreht sich im Tierpark alles um heimische Tiere und darum, wie wir sie besser schützen können. Wenn ihr euch zum Beispiel anschauen wollt, wie Rehkitze mit Hilfe von Drohnen geschützt werden, dann ist das genau das Richtige. Und was euch über den Tag verteilt noch so erwartet, das hat uns Laura Kaczmierek erzählt. Sie ist Zooschullehrerin im Tierpark Cottbus.
1: Also das Programm ist so aufgebaut, dass von 9 bis 14 Uhr die Schulklassen geplant sind. Da können sich auch gerne noch Schulklassen anmelden. Die Anmeldung läuft über unsere Website, über die Zooschule. Genau, und das ist so der Vormittag. Und die laufen dann ihre Stempelsuche im Tierpark sozusagen, also eine Rallye, wo sie an den Ständen immer die Stempel sammeln und dann bekommt jede Schülerin und jeder Schüler am Ende ein Eis, wenn sie ihre Rallye erfolgreich abgeschlossen haben. Und dann ab dem Nachmittag ist der Tierpark natürlich auch für die normalen Besucher und Besucherinnen geöffnet zu den regulären Eintrittspreisen. Und wir haben eine verlängerte Öffnungszeit bis 21 Uhr. Und vielleicht auch sehr spannend sind die Abendexkursionen, die ab 19.30 Uhr stattfinden. Für die muss man sich nicht anmelden, da kann man einfach dazukommen. Genau.
0: 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Dafür müsst ihr einfach nur anrufen unter der 0355 4839 945. Ich drücke euch die Daumen.

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9: Richtig schönes Sommerwetter in der Lausitz aktuell. Wir haben richtig viel Sonne jetzt auch noch bis 20 Uhr, scheint es eigentlich den ganzen Tag bei uns in der Lausitz. Und dazu Temperaturen jetzt so um die 27 Grad. Die halten wir jetzt auch in den nächsten Stunden. Es kühlt in der Nacht so runter auf 14 Grad, es bleibt also relativ mild. Und morgen wird es dann sogar nochmal heißer. Die Temperaturen klettern auf 29 Grad. Wir haben wieder relativ viel Sonne, aber auf jeden Fall auch einige Wolken dabei.
0: Es ist 5:30. 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
9: Im Senftenberger Schlosspark ist gestern Abend ein 39-Jähriger von 4 Männern überfallen und ausgeraubt worden. Lünnbischof, was wissen wir dazu?
10: Die Täter haben ihn zunächst nach Drogen gefragt. Danach haben sie den Mann mehrfach geschlagen und getreten. Anschließend haben sie seine Geldbörse und sein Handy genommen und sind zu Fuß geflüchtet. Die Polizei hat sofort nach den Männern gesucht, sie aber nicht gefunden. Die Kriminalpolizei hat die Ermittlungen nun übernommen. Mehrere Freibäder in der Region haben ihre Saison nun verlängert. Das Freibad Kochsagrund in Spremberg bleibt bis Ende September geöffnet. Auch das Freibad Schwarze Pumpe hat bis weit in den September hinein geöffnet. In Großrieschen wird die Saison ebenfalls verlängert, damit gleicht das Freibad dort auch den verspäteten Saisonstart wegen eines technischen Defekts aus. Bei einem Auffahrunfall in Guben sind gestern 2 Menschen verletzt worden. Im Luxienweg ist gegen 11 Uhr ein VW mit einem Mercedes zusammengestoßen. Ein 1-jähriges Kind und eine 83-jährige Beifahrerin wurden daraufhin ins Krankenhaus gebracht. Beide Fahrzeuge mussten abgeschleppt werden. Der Sachschaden liegt laut Polizei bei rund 15.000 Euro. Und die gute Nachricht: In der Lausitz kann man ab diesem Wochenende wieder nachts ins Museum, denn die Lausitzer Museumsnächte starten. In Kleinleuth gibt es zum Beispiel eine Sonderausstellung über Filmstar Brigitte Helm und in Spremberg einen Sommerabend mit Bühnenshow. Bis Ende September sind insgesamt 32 Veranstaltungen geplant. Dazu gehören Ausstellungen, Musik, historische Technik und Mitmachangebote. Soweit das Neueste. 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
9: Danke dir, Lynn.
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9: Gute Nachrichten für euren Donnerstagfeierabend. Das ist alles frei auf den Lausitzer Straßen. Aber geblitzt wird in Galinchen in der Gagloer Straße, da an dem kleinen Waldstück bei Tempo 30. Und Blitzeranhänger stehen auch in Klinge in der Hauptstraße, in Peitz im Grünen Weg und in Cottbus. Einmal in der Elisabeth-Wolf-Straße, in der Friedrich-Ludwig-Jahn-Straße und in Cottbus-Sido in der Cottbusser Straße. Wenn ihr noch mehr gesehen habt, gebt es uns weiter per Telefon oder WhatsApp. Erreicht ihr uns immer unter der 0355 4839 945. Gute Fahrt für euch.
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9: Also ich habe hier im Radio Cottbus Studio aktuell die Klimaanlage an. Die Sonne, die scheint hier die ganze Zeit ins Studio und es ist einfach super warm. Aber wie ist das eigentlich? Kalte Klimaanlagen, Luft und dann draußen relativ warm. Wie kommt eigentlich unser Körper damit klar? Das haben wir mal unseren Gesundheitsexperten Thomas Kokor gefragt. Und die Antworten, die gibt's gleich nach zwei Hits.
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0: Enrique Iglesias mit der besten Sommermusik hier auf Radio Cottbus am Donnerstag.
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0: Draußen sind aktuell 27 Grad und sobald man in den Supermarkt, ins Büro oder nach Hause kommt, läuft die Klimaanlage. Eben war einem noch heiß und plötzlich ist es ganz schön kühl. Wie gut unser Körper mit diesem Temperaturwechsel klarkommt, das hat uns unser Gesundheitsexperte Thomas Krokor verraten.
3: Der Körper hat diese Regulationsmechanismen grundsätzlich. Das passiert uns öfters auch. Das ist ja umgekehrt aus der Sauna. Das ist auch im Flieger. Das ist jetzt nicht so schlimm. Gefährlich ist daran, dass die Klimaanlagen häufig unsere Luftwege sehr schnell austrocknen. Die Schleimhäute, das ist eine Schutzfunktion, die wir dann verlieren. Darüber hinaus, wenn wir jetzt direkt im Kältegebläse stehen, ziehen wir uns natürlich die Gefahr, auch muskulär dort regional ein bisschen zu unterkühlen.
0: Ja, unser Körper kann diesen Wechsel von Warm zu Kalt also normalerweise ganz gut ausgleichen. Und wer sich da jetzt nicht direkt in den kalten Luftstrom setzt, der muss sich auch wegen Muskelverspannungen kaum Gedanken machen. Trotzdem kann die Klimaanlage auch Probleme machen.
3: Klimaanlagen können natürlich auch, wenn sie schlecht gewartet sind, eine Bakterienschleuder sein. Also da bin ich mir auch nicht immer ganz sicher, ob alle da diese Filteranlagen da so drin haben, dass das eine gute Sache ist. Dem Grunde nach ist eine Klimaanlage nicht gefährdet, weil der Virus an sich derjenige ist, der mich gefährdet. Und ich bringe natürlich nur vielleicht leichter ein Virus ein, wenn ich trockene Schleimhäute habe.
0: Ja, und trockene Schleimhäute zu vermeiden, kann man ein paar Sachen machen. Helfen können da zum Beispiel Nasenöl oder so ein Nasenspray mit Salzwasser. Ein bisschen vorsichtiger sollte man sein, wenn man draußen Sport gemacht hat und dann verschwitzt nach drinnen in den gekühlten Raum kommt.
3: Die nasse Wäsche abzumachen, sich den Schweiß abzutupfen oder gar, das hilft natürlich ungemein, weil wir reden immer von dieser Verdunstungskälte, die passiert, wenn ich auch nass eben bin. Das kennt man, man kommt aus der Dusche, hat erstmal das Gefühl, es ist alles ringsherum zu kalt. Sobald man trocken ist, geht es einem ja. Und das ist natürlich auch der Effekt, den wir haben, wenn wir dann geschwitzt reinkommen. Deswegen trockene Sachen anziehen, Kopfbedeckung gegebenenfalls, wenn die Haare nass sind. Das sind dann schon mal vorbeugende Maßnahmen.
0: Ja, der Temperaturunterschied zwischen draußen und drin sollte übrigens auch nicht so hoch eingestellt sein. Beim Auto ist der Richtwert maximal 6 Grad Unterschied. Mit Klimaanlagen an sich kommt unser Körper aber gut klar. Problematisch kann es eher werden, wenn trockene Luft, Bakterien oder nasse Kleidung dazu kommen. Dankeschön, Thomas Krokor.
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14: Aktuell wissen wir überall in der Lausitz 26 Grad. Wir halten die Temperaturen jetzt auch noch in den nächsten Stunden. Und heute Nacht geht's runter auf so 14 Grad. Dazu bleibt's erstmal klar, aber morgen erwarten wir dann auf jeden Fall auch ein paar mehr Wolken, besonders auf den Nachmittag. Abends dann sogar Gewitter und Regen möglich und das morgen bei maximal 29 Grad.
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15: Mit Lümbischow, guten Tag. Brandenburgs Landwirtschaft steht nach der Ernte 2026 weiter unter Druck. Gründe sind vor allem Trockenheit, Hitze, hohe Kosten und niedrige Erzeugerpreise. Besonders beim Winterraps lagen die Erträge deutlich unter dem Durchschnitt. Das Land will deshalb unter anderem die Förderung von Blühstreifen fortsetzen. Auch eine neue Förderung für Agroforstsysteme mit Baum- und Strauchreihen auf Äckern ist gestartet. Außerdem setzt sich Brandenburg für eine verlässliche EU-Agrarförderung ab 2028 ein.
14: Dankeschön, Lümbischow. Mehr Lausitz-News gibt's bei uns wieder in einer halben Stunde. Jetzt das Neueste aus Deutschland und der Welt.
16: Ich bin Dirk Zeitler. Im Streit um den WM-Investorendeal bereitet die UEFA ein Strafverfahren gegen FIFA-Präsident Infantino vor. Der Europäische Fußball-Kontinentalverband forderte die FIFA und beteiligte Finanzinstitute daher zur Herausgabe von Dokumenten zu dem gescheiterten Projekt auf. Das geht aus einem 60-seitigen Dokument an ein Distriktgericht im US-Bundesstaat Florida hervor. Nach der katastrophalen Sturzflut in der Gebirgsregion zwischen China und Nepal ist die Zahl der Toten auf 359 gestiegen. Das teilte die nepalesische Polizei mit. Unterdessen berichtet die nationale Tourismusorganisation, dass 31 vermisste Ausländer gerettet worden seien.
17: Die Bilder sind wie aus einem Katastrophenfilm. Die ganze Region liegt unter dickem Schlamm. Dörfer und Infrastruktur sind zerstört. Erste Untersuchungen deuten auf einen gewaltigen Abbruch von Eis und Felsen hin. Dadurch könnte sich ein Fluss aufgestaut haben. Als die Blockade brach, wurden enorme Wassermassen freigesetzt. Die Armee hat derweil damit begonnen, hunderte Überlebende auszufliegen, darunter auch Ausländer. Aus Bangkok, Carola Frenzen.
16: Schon ein ganz normaler Anruf kann offenbar technische Daten über das eigene Smartphone preisgeben. Das hat eine Recherche des Bayerischen Rundfunks ergeben. Betroffen waren bei Testanrufen unter anderem Kunden von Telekom, O2 und Vodafone.
18: Übermittelt wurden teils eindeutige Gerätekennungen, aber auch Smartphone-Modell und Version des Betriebssystems. Für Angreifer kann das interessant sein, weil sie damit erkennen können, ob ein Gerät bekannte Sicherheitslücken hat. Der Verfassungsschutz jedenfalls hält das für sicherheitsrelevant und warnt auch vor einem möglichen gezielten Einsatz von Schadsoftware. Wer für die Lücke verantwortlich ist, ist noch offen. Die Anbieter haben nach eigenen Angaben inzwischen zusätzliche Schutzmaßnahmen umgesetzt. Thomas Bleskin, Nachrichtenredaktion.
16: Bei einer Gewalttat an einer Schule nahe Berlin sind eine Frau und ein Mann getötet worden. Ein Verdächtiger wurde vorläufig festgenommen. Die Opfer starben demnach an einer Schule in Gosen-Neuzittau in Ostbrandenburg. Der Ort hat rund 3500 Einwohner. Offenbar kannten sich Täter und eines der Opfer. Es soll sich um den Ex-Freund einer Schülerin handeln, die ums Leben kam.
14: Dankeschön an die Nachrichtenredaktion.
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14: Auf den Straßen nach wie vor alles frei. Gute Nachrichten vor allem Donnerstag Feierabend. Dabei steht ein Blitzer in Cottbus in der Parzellenstraße und Blitzeranhänger stehen aktuell auch noch. Drei davon in Cottbus. Einmal in der Elisabeth-Wolf-Straße, dann in der Friedrich-Ludwig-Jahn-Straße und in Cottbus-Silo in der Cottbusser Straße. Außerdem im Peitz im Grünen Weg und in Klinge in der Hauptstraße. Das sind die Blitzeranhänger, die, von denen wir wissen, wenn es da noch mehr gibt. Andere Blitzer oder Verkehrsbehinderungen gibt es uns gerne weiter per Telefon oder WhatsApp unter der 0355 4839 945. Gute Fahrt für euch.
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14: In unserem täglichen Sportüberblick gucken wir heute mal zu unseren Eishockeyfüchsen nach Weißwasser. Da gibt es nämlich super Nachrichten. Was da zur neuen Saison los ist, das hört ihr gleich in 8 Minuten. In der besten Musik gibt es jetzt erstmal Ostis mit The Art of Letting Go. Musik aus Island.
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0: Samantha Fox, Nothing's Gonna Stop Me Now bei uns auf Radio Cottbus in der besten Musik, kurz vor Viertel sieben.
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0: Bei den Lausitzer Füchsen geht eine ziemlich lange Zusammenarbeit in die nächste Runde. Seit 10 Jahren arbeiten die Füchse mit den Eisbären Berlin zusammen und diese Kooperation wird natürlich auch in der kommenden Saison fortgesetzt. Bei der Zusammenarbeit geht es vor allem darum, jungen Spielern mehr Spielpraxis zu ermöglichen. Talente der Eisbären können dafür auch für die Füchse in der DL2 spielen und dort Erfahrung sammeln. Weißwasser bekommt im Gegenzug zusätzliche Unterstützung für den eigenen Kader und diese Zusammenarbeit wird auch in der kommenden Saison fortgesetzt. Und für die nächste Saison ist auch schon klar, wie die Zusammenarbeit genau aussieht. 5 Spieler der Eisbären bekommen eine Förderlizenz für die Lausitzer Füchse. So können sie dann, wenn sie gebraucht werden, auch bei den Lausitzer Füchsen eingesetzt werden. Vom Eis schauen wir jetzt mal direkt auf die Matte. Am Wochenende wird nämlich auch in Spremberg gekämpft. Der KSC Asahi empfängt am Samstag in der Judo-Bundesliga die Sportunion Annen aus Witten. Los geht's um 18 Uhr in der Sporthalle Heidemühl. Witten gehört seit Jahren zu den stärksten Teams der Liga. Für Spremberg wird das also eine echte Aufgabe. Wir drücken auf jeden Fall die Daumen.
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5: In der Lausitz aktuell immer noch überall 26 Grad. Es bleibt jetzt auch, solange die Sonne oben ist, auf jeden Fall weiterhin so warm. In der Nacht geht es dann aber runter auf so 14 Grad, also relativ milde Temperaturen. Morgen dann nochmal sehr warm, 29 Grad bei uns in der Lausitz. Dazu viel Sonne, aber auch einige Wolken, besonders dann später am Nachmittag. Und am Abend ist sogar Gewitter angekündigt.
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5: Im Senftenberger Schlosspark ist gestern Abend ein 39-Jähriger von 4 Männern überfallen und ausgeraubt worden. Lynn-Bischof, was wissen wir dazu?
6: Die Täter haben ihn zunächst nach Drogen gefragt. Danach haben sie den Mann mehrfach geschlagen und getreten. Anschließend haben sie seine Geldbörse und sein Handy genommen und sind zu Fuß geflüchtet. Die Polizei hat sofort nach den Männern gesucht, sie aber nicht gefunden. Die Kriminalpolizei hat die Ermittlungen nun übernommen. Bei einem Unfall auf der L50 bei Bärenklau ist heute Morgen ein 19-jähriger Autofahrer verletzt worden. Sein Wagen kam gegen 6:30 von der Straße ab und prallte gegen eine Leitplanke. Der Fahrer wurde ins Krankenhaus gebracht. Ein Lastwagen wollte wegen des Unfalls wenden, setzte sich dabei fest und blockierte die Straße vollständig. Die L50 war deshalb bis etwa 8:30 gesperrt. Die Cottbuser Feuerwehr hat gestern einen Hund aus einem Metallzaun befreit. Das Tier hatte sich mit dem Kopf in einem Zierelement verfangen. Erste Rettungsversuche mit Seifenwasser und Butter sind erfolglos geblieben. Die Feuerwehr hat den Hund dann vorsichtig mit einem hydraulischen Rettungsgerät aus dem Zaun befreit. Der Hund ist unverletzt geblieben. Der Einsatz hat 2 Stunden gedauert. Und die gute Nachricht: In der Lausitz kann man ab diesem Wochenende wieder nachts ins Museum, denn die Lausitzer Museumsnächte starten. In Kleinleutz gibt es zum Beispiel eine Sonderausstellung über Filmstar Brigitte Helm und in Spremberg einen Sommerabend mit Bühnenshow. Bis Ende September sind insgesamt 32 Veranstaltungen geplant. Dazu gehören Ausstellungen, Musik, historische Technik und Mitmachangebote. Soweit das Neueste. 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
5: Danke dir, Lynn.
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5: Es steht ein Blitzer in Cottbus in der Parzellenstraße. Außerdem Blitzeranhänger gemeldet. 3 davon in Cottbus in der Elisabeth-Wolf-Straße der erste. Dann in der Friedrich-Ludwig-Jahn-Straße und in Cottbus-Silo. Außerdem noch in der Cottbusser Straße. Im Pals steht ein Blitzeranhänger auf dem grünen Weg und in Klinge in der Hauptstraße. Wenn ihr noch mehr gesehen habt, gebt uns gerne weiter. Per Telefon oder WhatsApp erreicht ihr uns immer. Die richtige Nummer ist die 0355 483 9945.
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5: Und natürlich mit der besten Musik. Wir haben es jetzt kurz nach 6:30 und haben Annika Russo mit dabei. Mit Rose Colored Glasses ganz aktuell. Und direkt danach ein schöner Klassiker von Kate Bush mit Babushka.
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0: Donnerstagabend. Kate Bush mit Babushka war das bei uns auf Radio Cottbus.
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0: Das ist die beste Musik für euren Donnerstag-Feierabend hier auf Radio Cottbus.
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4: Vor dem Feierabend noch mal ein bisschen Sonne genießen ist auf jeden Fall möglich. Aktuell ist es ja noch sehr sonnig in der Lausitz und die Sonne geht auch so erst kurz nach 8 unter. Die Temperaturen, die gehen dann auch so langsam runter. Wir messen ja aktuell noch so 26 Grad und in der Nacht gehen sie dann auf 14 Grad. Es bleibt also relativ mild bei uns. Der Freitag wird noch heißer als heute. 29 Grad bekommen wir in der Spitze. Dazu viel Sonne, aber auf jeden Fall auch einige Wolken, besonders später am Nachmittag. Und am Abend ist dann sogar auch Gewitter möglich.
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5: Ich bin Dirk Zeitler. Nach der katastrophalen Sturzflut in der Gebirgsregion zwischen China und Nepal ist die Zahl der Toten auf 359 gestiegen. Das teilte die nepalesische Polizei mit. Unterdessen berichtet die nationale Tourismusorganisation, dass 31 vermisste Ausländer gerettet worden seien.
6: Die Bilder sind wie aus einem Katastrophenfilm. Die ganze Region liegt unter dickem Schlamm. Dörfer und Infrastruktur sind zerstört. Erste Untersuchungen deuten auf einen gewaltigen Abbruch von Eis und Felsen hin. Dadurch könnte sich ein Fluss aufgestaut haben. Als die Blockade brach, wurden enorme Wassermassen freigesetzt. Die Armee hat derweil damit begonnen, hunderte Überlebende auszufliegen, darunter auch Ausländer. Aus Bangkok, Carola Frenzen.
5: Im Streit um den WM-Investorendeal bereitet die UEFA ein Strafverfahren gegen FIFA-Präsident Infantino vor. Der Europäische Fußballkontinentalverband fordert die FIFA und beteiligte Finanzinstitute auf, Dokumente zu dem gescheiterten Projekt herauszugeben. Das geht aus einem 60-seitigen Dokument an ein Distriktgericht im US-Bundesstaat Florida hervor.
7: Damit eskaliert der Machtkampf zwischen dem Europäischen Fußballverband und dem FIFA-Boss. Verdacht auf untreue Geschäftsbesorgung, so der Vorwurf gegen Infantino, den der UEFA-Präsident den europäischen Verbänden heute in Monaco im Detail erläutert hat. Was nichts anderes bedeutet als, jetzt soll Infantino auf juristischem Weg gestürzt werden. Wenn er verurteilt würde, könnte ihn das laut UEFA sogar ins Gefängnis bringen. Dabei will der Schweizer eigentlich nächstes Jahr wieder FIFA-Chef werden. Thomas Thonfeld, Sportredakteur.
5: Bei einer Gewalttat an einer Schule nahe Berlin sind eine Frau und ein Mann getötet worden. Ein Verdächtiger wurde vorläufig festgenommen. Die Opfer starben demnach an einer Schule in Großen Neuzittau in Ostbrandenburg. Der Ort hat rund 3500 Einwohner. Offenbar kannten sich Täter und eines der Opfer. Es soll sich um den Ex-Freund einer Schülerin handeln, die ums Leben kam. In diesem Sommer hat es wieder viele Waldbrände gegeben. Natürliche Ursachen wie Blitzschläge gab es dabei aber nur in rund 3% aller Fälle. Das teilte die Allianz Agrarversicherung mit. Soweit ermittelt werden kann, sei sehr häufig menschlicher Leichtsinn oder böser Wille die Ursache.
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4: Gute Nachrichten am Donnerstagabend. Es gibt Freifahrt für euch in der Lausitz. Aber Blitzeanhänger stehen, und die stehen auch die ganze Nacht über, in Klinge in der Hauptstraße, in Peitz im Grünen Weg und 3 Blitzeanhänger in Cottbus. Einmal in der Elisabeth-Wolf-Straße. Achtung, der wurde ja gedreht und blitzt jetzt in die andere Richtung. Dann in Cottbus in der Friedrich-Ludwig-Jahn-Straße, wenn ihr Richtung Altmarkt unterwegs seid. Und in Cottbus-Silo in der Cottbuser Straße. Wenn das noch nicht alles war und ihr noch mehr gesehen habt, dann gebt es uns einfach durch per Telefon oder WhatsApp, erreicht ihr uns unter der 0355 4839 945. Gute Fahrt euch!
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4: Immer noch warme, angenehme Temperaturen bei uns in der Lausitz. Heute Nacht geht's runter auf 14 Grad. Es wird also gar nicht so kalt bei uns in der Lausitz und bleibt relativ mild. Dazu noch klar heute Nacht, morgen dann aber schon mal ein paar Wolken mit dabei. Am Vormittag erst noch weniger, am Nachmittag dann ein paar mehr, am Abend dann sogar Gewitter möglich und das alles bei 29 Grad morgen.
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4: Gute Nachrichten am Donnerstagabend. Es gibt Freifahrt für euch in der Lausitz. Aber Blitzeanhänger stehen, und die stehen auch die ganze Nacht über, in Klinge in der Hauptstraße, in Peitz im Grünen Weg und 3 Blitzeanhänger in Cottbus. Einmal in der Elisabeth-Wolf-Straße. Achtung, der wurde ja gedreht und blitzt jetzt in die andere Richtung. Dann in Cottbus in der Friedrich-Ludwig-Jahn-Straße, wenn ihr Richtung Altmarkt unterwegs seid. Und in Cottbus-Silo in der Cottbuser Straße. Wenn das noch nicht alles war und ihr noch mehr gesehen habt, dann gebt es uns einfach durch per Telefon oder WhatsApp, erreicht ihr uns unter der 0355 4839 945. Gute Fahrt euch!
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6: Genießt auch mal die letzten hellen Minuten bei uns in der Lausitz. Wenn die Sonne jetzt so richtig weg ist, dann wird es auf jeden Fall auch ein bisschen kühler bei uns in der Lausitz. Heute Nacht geht es runter auf so 14 Grad. Noch relativ angenehm, es wird jetzt nicht kalt oder so. Morgen wird es nochmal richtig warm, richtig sommerlich warm. 29 Grad bekommen wir in der Spitze. Dazu noch relativ viel Sonne, aber auf jeden Fall weniger als heute, denn es kommen mehr Wolken mit dazu. Besonders dann später am Nachmittag.
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7: Ich bin Dirk Zeitler. Es langsam wird nach der verheerenden Sturzflut im Grenzgebiet zwischen Nepal und Tibet das Ausmaß der Katastrophe klar. Mindestens 389 Menschen sind allein auf nepalesischer Seite ums Leben gekommen. Mehr als 1300 Menschen werden insgesamt vermisst, darunter zahlreiche Ausländer. Wo sonst Pilger und Trekkingtouristen durch die Täler des Himalayas ziehen, suchen Rettungskräfte in gewaltigen Schlammmassen nach Überlebenden. Die Fraktionen von Union und SPD schließen Änderungen am Rentenkonzept der Koalition nicht aus. Kein Gesetz gehe so aus dem Bundestag, wie es hineinkomme, sagte Unionsfraktionschef Frei vor einer gemeinsamen Klausurtagung in Münster.
8: Der Koalition stehen turbulente Wochen bevor. Die drei Landtagswahlen könnten CDU und SPD durchrütteln. Parallel dazu will die Regierung ihr Reformpaket umsetzen und hier gibt es noch Streitpunkte, vor allem bei der Rente mit 63. Die soll abgeschafft werden, doch daran gibt es intern Kritik. Es könnte auf Ausnahmen hinauslaufen für alle, die nicht in der Lage sind, länger als 45 Jahre zu arbeiten, wegen des harten Jobs oder der Gesundheit. Das Treffen in Münster soll die Fraktionen zusammenschweißen und Vertrauen schaffen, damit die Regierung stabil bleibt. Thomas Bremser, Nachrichtenredaktion.
7: Bei einer Gewalttat an einer Schule in Gosen-Neu-Zittau in Ostbrandenburg sind eine Frau und ein Mann getötet worden. Ein Verdächtiger wurde vorläufig festgenommen. Die getötete Frau soll seine Ex-Freundin gewesen sein. Zunächst gab es Gerüchte um eine Amoktat an der Schule, was sich aber vorerst nicht bestätigt hat. Im Streit um den WM-Investorendeal bereitet die UEFA ein Strafverfahren gegen FIFA-Präsident Infantino vor. Der Europäische Fußball-Kontinentalverband forderte die FIFA und beteiligte Finanzinstitute auf, Dokumente zu dem gescheiterten Projekt herauszugeben.
9: Damit eskaliert der Machtkampf zwischen dem Europäischen Fußballverband und dem FIFA-Boss. Verdacht auf untreue Geschäftsbesorgung, so der Vorwurf gegen Infantino, den der UEFA-Präsident den europäischen Verbänden heute in Monaco im Detail erläutert hat. Was nichts anderes bedeutet als, jetzt soll Infantino auf juristischem Weg gestürzt werden. Wenn er verurteilt würde, könnte ihn das laut UEFA sogar ins Gefängnis bringen. Thomas Thonfeld, Nachrichtenredaktion.
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6: Gute Nachrichten am Donnerstagabend. Es gibt Freifahrt für euch in der Lausitz. Aber Blitzeanhänger stehen, und die stehen auch die ganze Nacht über, in Klinge in der Hauptstraße, in Peitz im Grünen Weg und 3 Blitzeranhänger in Cottbus. Einmal in der Elisabeth-Wolf-Straße. Achtung, der wurde ja gedreht und blitzt jetzt in die andere Richtung. Dann in Cottbus in der Friedrich-Ludwig-Jahn-Straße, wenn ihr Richtung Altmarkt unterwegs seid. Und in Cottbus-Silo in der Cottbuser Straße. Wenn das noch nicht alles war und ihr noch mehr gesehen habt, dann gebt es uns einfach durch per Telefon oder WhatsApp. Erreicht ihr uns unter der 0355 4839 945. Gute Fahrt euch!
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1: Ich bin Dirk Zeitler. Erst langsam wird nach der verheerenden Sturzflut im Grenzgebiet zwischen Nepal und Tibet das Ausmaß der Katastrophe klar. Mindestens 389 Menschen sind allein auf nepalesischer Seite ums Leben gekommen. Mehr als 1300 Menschen werden insgesamt vermisst, darunter zahlreiche Ausländer.
2: Die Bilder sind wie aus einem Katastrophenfilm. Die ganze Region liegt unter dickem Schlamm. Dörfer und Infrastruktur sind zerstört. Erste Untersuchungen deuten auf einen gewaltigen Abbruch von Eis und Felsen hin. Dadurch könnte sich ein Fluss aufgestaut haben. Als die Blockade brach, wurden enorme Wassermassen freigesetzt. Die Armee hat derweil damit begonnen, hunderte Überlebende auszufliegen, darunter auch Ausländer. Aus Bangkok, Carola Frenzen.
1: Die Fraktionen von Union und SPD schließen Änderungen am Rentenkonzept der Koalition nicht aus. Kein Gesetz gehe so aus dem Bundestag, wie es hineinkomme, sagte Unionsfraktionschef Frei.
3: Der Koalition stehen turbulente Wochen bevor. Die drei Landtagswahlen könnten CDU und SPD durchrütteln. Parallel dazu will die Regierung ihr Reformpaket umsetzen und hier gibt es noch Streitpunkte, vor allem bei der Rente mit 63. Die soll abgeschafft werden, doch daran gibt es intern Kritik. Es könnte auf Ausnahmen hinauslaufen für alle, die nicht in der Lage sind, länger als 45 Jahre zu arbeiten, wegen des harten Jobs oder der Gesundheit. Das Treffen in Münster soll die Fraktionen zusammenschweißen und Vertrauen schaffen, damit die Regierung stabil bleibt. Thomas Bremser, Nachrichtenredaktion.
1: Bei einer Gewalttat an einer Schule in Gosen-Neu-Zittau in Ostbrandenburg sind eine Frau und ein Mann getötet worden. Ein Verdächtiger wurde vorläufig festgenommen. Die getötete Frau soll seine Ex-Freundin gewesen sein. Zunächst gab es Gerüchte um eine Amoktat an der Schule, was sich aber vorerst nicht bestätigt hat. Im Streit um den WM-Investorendeal bereitet die UEFA ein Strafverfahren gegen FIFA-Präsident Infantino vor. Der Europäische Fußballkontinentalverband forderte die FIFA und beteiligte Finanzinstitute auf, Dokumente zu dem gescheiterten Projekt herauszugeben. Das geht aus einem 60-seitigen Dokument an ein Distriktgericht im US-Bundesstaat Florida hervor.
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1: Ich bin Thomas Brock. Bei der katastrophalen Sturzflut in der Gebirgsregion zwischen Nepal und China sind laut jüngsten Angaben der nepalesischen Polizei 389 Menschen ums Leben gekommen. Zuletzt war von 359 Toten allein in Nepal die Rede. China hat bisher 3 Tote bestätigt. Dort hatte die Flut unter anderem einen Grenzübergang schwer getroffen. Hunderte Menschen werden noch vermisst, auch deutsche Touristen sind darunter. Die allermeisten Waldbrände in Deutschland gehen offenbar auf den Menschen zurück. Nach Angaben der Allianz Agrarversicherung haben nur etwa 3% der Feuer natürliche Ursachen. Wegen der Trockenheit sieht der Versicherer zugleich ein deutlich erhöhtes Risiko für große Brände.
2: Bei den aufgeklärten Waldbränden waren im vergangenen Jahr 95% auf menschliches Verhalten zurückzuführen. Häufig ging es um Fahrlässigkeit, etwa durch Zigaretten, Grillen oder Lagerfeuer, aber auch Brandstiftung spielte eine Rolle. Verschärft wird die Gefahr durch Trockenheit und vorgeschädigte Wälder, denn Hitze, Dürre und Borkenkäfer haben vielerorts Totholz und anderes leicht entzündliches Material hinterlassen. Thomas Bleskin, Nachrichtenredaktion.
1: Die UEFA bereitet im Streit um einen gescheiterten WM-Investorendeal ein Strafverfahren gegen FIFA-Präsident Infantino vor. Der Europäische Fußballverband verlangt dafür von der FIFA und beteiligten Finanzinstituten die Herausgabe von Dokumenten. Das geht aus einem Schreiben an ein Gericht im US-Bundesstaat Florida hervor.
3: Damit eskaliert der Machtkampf zwischen dem Europäischen Fußballverband und dem FIFA-Boss. Verdacht auf untreue Geschäftsbesorgung, so der Vorwurf gegen Infantino, den der UEFA-Präsident den europäischen Verbänden heute in Monaco im Detail erläutert hat. Was nichts anderes bedeutet als, jetzt soll Infantino auf juristischem Weg gestürzt werden. Wenn er verurteilt würde, könnte ihn das laut UEFA sogar ins Gefängnis bringen. Dabei will der Schweizer eigentlich nächstes Jahr wieder FIFA-Chef werden. Thomas Thonfeld, Sportredaktion.
1: Der FC Bayern München trifft in der Fußball-Champions-League-Gruppenphase daheim unter anderem auf den diesjährigen Finalisten Arsenal London. Das ergab die Auslosung in Monaco. Auswärts warten auf den FCB auch Atletico Madrid und Manchester United. Borussia Dortmund trifft auf Inter Mailand und ebenfalls auf Arsenal. RB Leipzig bekam schwierige Gegner in Real Madrid und Manchester City sowie Manchester United zugelost. Der VfB Stuttgart trifft unter anderem auf Inter Mailand, Atletico Madrid und Galatasaray Istanbul.
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1: Ich bin Thomas Brandt. Die Fraktionen von Union und SPD schließen Änderungen am Rentenkonzept der Koalition nicht aus. Kein Gesetz gehe so aus dem Bundestag, wie es hineinkomme, sagte Unionsfraktionschef Frei bei einer gemeinsamen Klausurtagung in Münster.
2: Der Koalition stehen turbulente Wochen bevor. Die drei Landtagswahlen könnten CDU und SPD durchrütteln. Parallel dazu will die Regierung ihr Reformpaket umsetzen und hier gibt es noch Streitpunkte, vor allem bei der Rente mit 63. Die soll abgeschafft werden, doch daran gibt es intern Kritik. Es könnte auf Ausnahmen hinauslaufen für alle, die nicht in der Lage sind, länger als 45 Jahre zu arbeiten, wegen des harten Jobs oder der Gesundheit. Das Treffen in Münster soll die Fraktionen zusammenschweißen und Vertrauen schaffen, damit die Regierung stabil bleibt. Thomas Bremser, Redaktion.
1: Bei der katastrophalen Sturzflut in der Gebirgsregion zwischen Nepal und China sind laut jüngsten Angaben der nepalesischen Polizei 389 Menschen ums Leben gekommen. Zuletzt war von 359 Toten allein in Nepal die Rede. China hat bisher 3 Tote bestätigt. Dort hatte die Flut unter anderem einen Grenzübergang schwer getroffen. Hunderte Menschen werden noch vermisst, auch deutsche Touristen sind darunter. Die Auslosung der Ligaphase der Fußball Champions League hat den deutschen Clubs überwiegend machbare Aufgaben beschert. Nur für RB Leipzig kommt es hart. Der BVB muss lange Reisen machen.
3: Für Borussia Dortmund stehen dabei Reisen ins mehr als 4000 Kilometer entfernte Baku in Aserbaidschan zu Sabah FK und zum Vorjahresüberraschungsteam aus Norwegen Bodø Glimt an. Auf Bayern München wartet ein Auswärtsspiel bei Atletico Madrid an jenem Ort, wo auch das Endspiel stattfinden wird. Auf dem Weg dorthin dürfte der englische Meister FC Arsenal in der Ligaphase der stärkste Gegner sein. Reihenweise attraktive Gegner erhielt RB Leipzig. Neben dem Gastspiel bei Real Madrid geht es auch zu Manchester United und der VfB Stuttgart bekommt es unter anderem mit Galatasaray Istanbul zu tun. Dirk Zeitler, Nachrichtenredaktion.
1: Der SC Freiburg ist souverän in die Ligaphase der Fußball-Conference League eingezogen. Die Freiburger setzten sich im Playoff-Rückspiel gegen den FC Motherwell mit 4:1 durch. Schon das Hinspiel in Schottland hatte der SC mit 3:1 gewonnen.
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1: Ich bin Thomas Brock. Nach der Sturzflut im Grenzgebiet zwischen Nepal und China bergen Retter immer mehr Tote. Nach neuen Angaben der nepalesischen Polizei sind mindestens 389 Menschen ums Leben gekommen. Mehr als 1300 Menschen werden noch vermisst, darunter auch einige deutsche Touristen.
2: Die Bilder sind wie aus einem Katastrophenfilm. Die ganze Region liegt unter dickem Schlamm. Dörfer und Infrastruktur sind zerstört. Erste Untersuchungen deuten auf einen gewaltigen Abbruch von Eis und Felsen hin. Dadurch könnte sich ein Fluss aufgestaut haben. Als die Blockade brach, wurden enorme Wassermassen freigesetzt. Die Armee hat derweil damit begonnen, hunderte Überlebende auszufliegen, darunter auch Ausländer. Auch der Dalai Lama zeigte sich heute bestürzt. Das Oberhaupt des tibetischen Buddhismus sprach allen Betroffenen sein Mitgefühl aus. Aus Bangkok, Carola Frenzen.
1: Die Fraktionen von Union und SPD schließen Änderungen am Rentenkonzept der Koalition nicht aus. Kein Gesetz gehe so aus dem Bundestag, wie es hineinkomme, sagte Unionsfraktionschef Frei bei einer gemeinsamen Klausurtagung in Münster.
3: Der Koalition stehen turbulente Wochen bevor. Die drei Landtagswahlen könnten CDU und SPD durchrütteln. Parallel dazu will die Regierung ihr Reformpaket umsetzen und hier gibt es noch Streitpunkte, vor allem bei der Rente mit 63. Die soll abgeschafft werden, doch daran gibt es intern Kritik. Es könnte auf Ausnahmen hinauslaufen für alle, die nicht in der Lage sind, länger als 45 Jahre zu arbeiten, wegen des harten Jobs oder der Gesundheit. Das Treffen in Münster soll die Fraktionen zusammenschweißen und Vertrauen schaffen, damit die Regierung stabil bleibt. Thomas Bremser, Redaktion.
1: Bei einer Gewalttat an einer Schule in Gosen-Neuzittau in Brandenburg sind eine Frau und ein Mann getötet worden. Ein Verdächtiger wurde vorläufig festgenommen. Die getötete Frau soll seine Ex-Freundin gewesen sein. Zunächst gab es Gerüchte um eine Amoktat an der Schule, was sich aber nicht bestätigte. Der SC Freiburg ist souverän in die Ligaphase der Fußball-Conference League eingezogen. Die Freiburger setzten sich im Playoff-Rückspiel gegen den FC Motherwell mit 4:1 durch. Schon das Hinspiel in Schottland hatte der SC mit 3:1 gewonnen.
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1: Ich bin Thomas Brockt. Bei der katastrophalen Sturzflut in der Gebirgsregion zwischen Nepal und China sind laut jüngsten Angaben der nepalesischen Polizei 389 Menschen ums Leben gekommen. Zuletzt war von 359 Toten allein in Nepal die Rede. China hat bisher 3 Tote bestätigt. Dort hatte die Flut unter anderem einen Grenzübergang schwer getroffen. Hunderte Menschen werden noch vermisst, auch deutsche Touristen sind darunter. Die allermeisten Waldbrände in Deutschland gehen offenbar auf den Menschen zurück. Nach Angaben der Allianz Agrarversicherung haben nur etwa 3% der Feuer natürliche Ursachen. Wegen der Trockenheit sieht der Versicherer zugleich ein deutlich erhöhtes Risiko für große Brände.
2: Bei den aufgeklärten Waldbränden waren im vergangenen Jahr 95% auf menschliches Verhalten zurückzuführen. Häufig ging es um Fahrlässigkeit, etwa durch Zigaretten, Grillen oder Lagerfeuer, aber auch Brandstiftung spielte eine Rolle. Verschärft wird die Gefahr durch Trockenheit und vorgeschädigte Wälder, denn Hitze, Dürre und Borkenkäfer haben vielerorts Totholz und anderes leicht entzündliches Material hinterlassen. Thomas Bleskin, Nachrichtenredaktion.
1: Die UEFA bereitet im Streit um einen gescheiterten WM-Investorendeal ein Strafverfahren gegen FIFA-Präsident Infantino vor. Der Europäische Fußballverband verlangt dafür von der FIFA und beteiligten Finanzinstituten die Herausgabe von Dokumenten. Das geht aus einem Schreiben an ein Gericht im US-Bundesstaat Florida hervor.
3: Damit eskaliert der Machtkampf zwischen dem Europäischen Fußballverband und dem FIFA-Boss. Verdacht auf untreue Geschäftsbesorgung, so der Vorwurf gegen Infantino, den der UEFA-Präsident den europäischen Verbänden heute in Monaco im Detail erläutert hat. Was nichts anderes bedeutet als, jetzt soll Infantino auf juristischem Weg gestürzt werden. Wenn er verurteilt würde, könnte ihn das laut UEFA sogar ins Gefängnis bringen. Dabei will der Schweizer eigentlich nächstes Jahr wieder FIFA-Chef werden. Thomas Thonfeld, Sportredaktion.
1: Der FC Bayern München trifft in der Fußball-Champions-League-Gruppenphase daheim unter anderem auf den diesjährigen Finalisten Arsenal London. Das ergab die Auslosung in Monaco. Auswärts warten auf den FCB auch Atletico Madrid und Manchester United. Borussia Dortmund trifft auf Inter Mailand und ebenfalls auf Arsenal. RB Leipzig bekam schwierige Gegner in Real Madrid und Manchester City sowie Manchester United zugelost. Der VfB Stuttgart trifft unter anderem auf Inter Mailand, Atletico Madrid und Galatasaray Istanbul.
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2: 28. August 1982. Yazoo sind mit Don't Go neu in den Charts. Yazoo bestehen aus Vince Clarke und Alison Moyet. Clarke erzählt, die beiden hätten aber nie eine tiefere Verbindung gehabt. Sie schreiben zwar Songs, aber immer getrennt und unabhängig voneinander. Die Leute der Plattenfirma sind meistens diejenigen, die sie ermutigen, aus einem Song einen gemeinsamen Song zu machen. Yazoo trennen sich schließlich 1983. Clarke ist darüber alles andere als traurig. Irgendwann wären sie sich eh an die Gurgel gegangen, sagt er. Aber Songs wie Don't Go, die bleiben. Auf Platz 4 der deutschen Singlecharts schafft es Don't Go. Die Nummer gehört zu einem der bekanntesten und beliebtesten Hits von Yazoo. Und wenn man den typischen 80er-Elektro-Sound hört, dann weiß man auch wieso.

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1: Ich bin Thomas Brockt. Die Fraktionen von Union und SPD schließen Änderungen am Rentenkonzept der Koalition nicht aus. Kein Gesetz gehe so aus dem Bundestag, wie es hineinkomme, sagte Unionsfraktionschef Frei bei einer gemeinsamen Klausurtagung in Münster.
2: Der Koalition stehen turbulente Wochen bevor. Die drei Landtagswahlen könnten CDU und SPD durchrütteln. Parallel dazu will die Regierung ihr Reformpaket umsetzen und hier gibt es noch Streitpunkte, vor allem bei der Rente mit 63. Die soll abgeschafft werden, doch daran gibt es intern Kritik. Es könnte auf Ausnahmen hinauslaufen für alle, die nicht in der Lage sind, länger als 45 Jahre zu arbeiten, wegen des harten Jobs oder der Gesundheit. Das Treffen in Münster soll die Fraktionen zusammenschweißen und Vertrauen schaffen, damit die Regierung stabil bleibt. Thomas Bremser, Redaktion.
1: Bei der katastrophalen Sturzflut in der Gebirgsregion zwischen Nepal und China sind laut jüngsten Angaben der nepalesischen Polizei 389 Menschen ums Leben gekommen. Zuletzt war von 359 Toten allein in Nepal die Rede. China hat bisher 3 Tote bestätigt. Dort hatte die Flut unter anderem einen Grenzübergang schwer getroffen. Hunderte Menschen werden noch vermisst, auch deutsche Touristen sind darunter. Die Auslosung der Ligaphase der Fußball Champions League hat den deutschen Clubs überwiegend machbare Aufgaben beschert. Nur für RB Leipzig kommt es hart. Der BVB muss lange Reisen machen.
3: Für Borussia Dortmund stehen dabei Reisen ins mehr als 4000 Kilometer entfernte Baku in Aserbaidschan zu Sabah FK und zum Vorjahresüberraschungsteam aus Norwegen Bodø Glimt an. Auf Bayern München wartet ein Auswärtsspiel bei Atletico Madrid an jenem Ort, wo auch das Endspiel stattfinden wird. Auf dem Weg dorthin dürfte der englische Meister FC Arsenal in der Ligaphase der stärkste Gegner sein. Reihenweise attraktive Gegner erhielt RB Leipzig. Neben dem Gastspiel bei Real Madrid geht es auch zu Manchester United und der VfB Stuttgart bekommt es unter anderem mit Galatasaray Istanbul zu tun. Dirk Zeitler, Nachrichtenredaktion.
1: Der SC Freiburg ist souverän in die Ligaphase der Fußball Conference League eingezogen. Die Freiburger setzten sich im Playoff-Rückspiel gegen den FC Motherwell mit 4:1 durch. Schon das Hinspiel in Schottland hatte der SC mit 3:1 gewonnen.
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